0: Das Arbeiten ist mehr eine Raumbeschreibung oder eine Tätigkeitsbeschreibung, aber das hat bei mir nicht so viel mit, oh, ich muss wieder arbeiten.
1: Hast du schon wieder die Idee für ein neues Programm jetzt im Kopf?
0: Ja, es gibt 2019 gibt es ein neues Solo-Programm und das wird, also Arbeitstitel sagt man ja in der Branche immer so schön, Klammer auf, AT, Klammer zu, das ist im Moment noch, morgen war gestern alles besser. Und da geht es darum, dass die Leute ja immer sagen, ja, früher war alles besser. Die Tatsache ist auch noch Quatsch. Früher war ja nicht alles besser. Früher war es gewalttätiger, die Menschen sind häufiger gestorben, hatten eine geringere Lebenserwartung. Es gab mehr Kriege, es gab mehr Tote, es gab, also es war eigentlich, also alles schlechter. Aber trotzdem hat man das Gefühl, früher war alles besser, weil wir Menschen, was ja auch ein Segen ist, dazu neigen, die Vergangenheit zu verklären. Das ist natürlich ganz gut, aber das muss man sich nur klar machen. Und das ist quasi ein Aspekt von dieser Wahrnehmungsverzerrung. Und das ist etwas, was mich total beschäftigt die ganze Zeit, dass wir die ganze Zeit unter Fehleindrücken leiden. Also, dass wir denken, die Welt ist so, aber sie ist eigentlich ganz anders. Und wir sollten als Menschen, das ist, finde ich, so unsere Aufgabe, unsere Wahrnehmungsverzerrung so objektivieren. Also mal eine Statistik angucken, sich mit Fachleuten unterhalten. Und dann stellt man auf einmal fest, die Sachen sind überhaupt nicht so, wie wir immer denken.
1: Na, das nehmen wir mit. Und dann freuen wir uns auf das Jahr 2019, wenn du dann mit deinem neuen Programm um die Ecke kommst. Bernhard Hohecker war heute bei uns im BB Radio Mitternachtstalk. Schön, dass du da warst.
0: Ja, gerne. Danke für die Einladung.
1: Jetzt ist er erstmal weg, aber er kommt bald wieder, den Bernhard.
0: Genau, tap, tap, tap, tap, tap, Tür auf, Tür zu. Puh.
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4: Mit Alexander Kanja. Guten Morgen. Im niedersächsischen Stade sind 5 Menschen durch Schüsse tödlich verletzt worden. Nach Polizeiangaben gibt es auch mehrere Verletzte. 2 Tatverdächtige wurden festgenommen und werden verhört. Die Schüsse fielen in der Dankersstraße in Stade. Dort gibt es eine Mutter-Kind-Einrichtung, in der werdende und junge Mütter Unterschlupf finden können. Die Hintergründe der Bluttat sind noch nicht bekannt.
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5: Noch einen Monat Training und dann wollen 6 Männer von der BSG Pneumant in Fürstenwalde einen Weltrekord im Bowling aufstellen. Innerhalb von 24 Stunden müssen sie dann mehr als 251.000 Pins umwerfen. Dann wären sie Weltrekordhalter. Jetzt werden Spenden für die Veranstaltung per Crowdfunding gesammelt. Frank Philipp, BB Radio, Lokalstudio Oderland, Frankfurt.
6: Mal eben die Kippe wegschnipsen. Darauf achten Berlins Ordnungsämter diese Woche ganz besonders. Ab heute wird verstärkt kontrolliert, auch in Zivil. Wer seine Zigarette auf den Boden wirft, muss mit mindestens 250 Euro Bußgeld rechnen. Patricia Woschny, BB Radio Hauptstadtstudio in Potsdam.
7: Die Stichwahl um das Landratsamt in Ostprignitz-Ruppin ist entschieden. Ralf Reinhardt von der SPD bleibt Landrat. Er setzte sich mit gut 60% gegen Thorsten Ahn von der AfD durch. Die Wahlbeteiligung lag bei 46%. Benedikt Maurer, BB Radio Ostprignitz-Ruppin.
8: Die Autobahn A12 wird am Mittwochmorgen voraussichtlich 2 Stunden lang voll gesperrt. Zwischen Mühlrose und Fürstenwalde West liegt ein Blindgänger aus dem Zweiten Weltkrieg, der entschärft werden muss. Der Autobahnabschnitt wird voraussichtlich zwischen 9 und 11 Uhr gesperrt. Von Donnerstagabend bis Freitagmorgen kommt es auf der A12 dann zur nächsten Sperrung. Sie wird Richtung Berlin zwischen Briesen und Fürstenwalde gesperrt. Europas größte künstliche Seenlandschaft ist in der Lausitz eröffnet. Der Senftenberger See, der Geierswalder See, der Partwitzer See, der Sedlitzer und der Großräschener See sind jetzt alle über Kanäle miteinander verbunden. Hier sollen künftig zahlreiche Touristen und Kurzurlauber Erholung finden und Geld in die Kassen spülen. Von Camping über Wassersport bis hin zu Radwegen aus dem ehemaligen Braunkohlegebiet könnte ein Besuchermagnet werden. An diesem Wochenende sind deutschlandweit 26 Menschen bei Badeunfällen ums Leben gekommen, allesamt Männer. In Berlin gibt es 3 Tote zu beklagen. Gesucht wird noch nach einem vermissten Schwimmer in Berlin-Schmöckwitz. Er war auf der Oder-Spree-Wasserstraße von einem Tretboot ins Wasser gesprungen und nicht mehr aufgetaucht. 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
1: Wir waren beim Freund grillen. Und ich habe einen Gin Tonic getrunken und wenn ich was trinke, fahre ich nicht mehr. Egal wie viel und wie lange es dauert, habe ich gesagt, komm, dann fahr doch du. Und sie fuhr gut, muss man ganz ehrlich sagen. Fuhr 80, man durfte nur 50 fahren, war mir egal, ihr Führerschein. Jetzt fuhr sie und ich sah da hinten eine Mittelinsel. Und die fuhr und fuhr und machte keine Anstalten, irgendwie langsamer zu werden. Und ich saß und dachte, naja, wir beide haben ja dieselbe Scheibe. Sie wird die Mittelinsel, sie sieht sie. Und sie fährt ungebremst, aber irgendwann merkst du, schaff mal nicht mehr. Ich habe mich also festgemacht und wir ballern, kein Scherz, ungebremst über eine Mittelinsel. Wir heben ab, die Kaugummis aus der Mittelkonsole fliegen, gucken mich an und sagen, ne, scheiße gelaufen, wa? Wir schlagen auf und was macht sie? Sie fährt stumpf weiter.
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2: Für den richtigen Hüftschwung beim Plätzchenbacken.

0: Danke.
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3: Mit Alexander Kanja. Guten Morgen. Im niedersächsischen Stade sind 5 Menschen durch Schüsse tödlich verletzt worden. Nach Polizeiangaben gibt es auch mehrere Verletzte. 2 Tatverdächtige wurden festgenommen und werden verhört. Die Schüsse fielen in der Dankersstraße in Stade. Dort gibt es eine Mutter-Kind-Einrichtung, in der werdende und junge Mütter Unterschlupf finden können. Die Hintergründe der Bluttat sind noch nicht bekannt.
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4: Noch einen Monat Training und dann wollen 6 Männer von der BSG Pneumant in Fürstenwalde einen Weltrekord im Bowling aufstellen. Innerhalb von 24 Stunden müssen sie dann mehr als 251.000 Pins umwerfen. Dann wären sie Weltrekordhalter. Jetzt werden Spenden für die Veranstaltung per Crowdfunding gesammelt. Frank Philipp, BB Radio, Lokalstudio Oderland, Frankfurt.
5: Mal eben die Kippe wegschnipsen. Darauf achten Berlins Ordnungsämter diese Woche ganz besonders. Ab heute wird verstärkt kontrolliert, auch in Zivil. Wer seine Zigarette auf den Boden wirft, muss mit mindestens 250 Euro Bußgeld rechnen. Patricia Woschny, BB Radio Hauptstadtstudio in Potsdam.
6: Die Stichwahl um das Landratsamt in Ostprignitz-Ruppin ist entschieden. Ralf Reinhardt von der SPD bleibt Landrat. Er setzte sich mit gut 60% gegen Thorsten Ahn von der AfD durch. Die Wahlbeteiligung lag bei 46%. Benedikt Maurer, BB Radio, Ostprignitz-Ruppin.
7: Die Autobahn A12 wird am Mittwochmorgen voraussichtlich 2 Stunden lang voll gesperrt. Zwischen Mühlrose und Fürstenwalde West liegt ein Blindgänger aus dem Zweiten Weltkrieg, der entschärft werden muss. Der Autobahnabschnitt wird voraussichtlich zwischen 9 und 11 Uhr gesperrt. Von Donnerstagabend bis Freitagmorgen kommt es auf der A12 dann zur nächsten Sperrung. Sie wird Richtung Berlin zwischen Briesen und Fürstenwalde gesperrt. Europas größte künstliche Seenlandschaft ist in der Lausitz eröffnet. Der Senftenberger See, der Geierswalder See, der Partwitzer See, der Sedlitzer und der Großräschener See sind jetzt alle über Kanäle miteinander verbunden. Hier sollen künftig zahlreiche Touristen und Kurzurlauber Erholung finden und Geld in die Kassen spülen. Von Camping über Wassersport bis hin zu Radwegen aus dem ehemaligen Braunkohlegebiet könnte ein Besuchermagnet werden. An diesem Wochenende sind deutschlandweit 26 Menschen bei Badeunfällen ums Leben gekommen, allesamt Männer. In Berlin gibt es 3 Tote zu beklagen. Gesucht wird noch nach einem vermissten Schwimmer in Berlin-Schmöckwitz. Er war auf der Oder-Spree-Wasserstraße

0: Beklagen, gesucht wird noch nach einem vermissten Schwimmer in Berlin-Schmöckwitz. Er war auf der Oder-Spree-Wasserstraße von einem Tretboot ins Wasser gesprungen und nicht mehr aufgetaucht. 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
1: Ich war neulich mit allen drei Kindern im Zoo. Plötzlich haben wir Tiere gesehen. Erdmännchen! Die Kinder sind direkt auf das Mäuerchen geklettert. Und dann irgendwann, die Kleine, die rutschte immer so ein bisschen weiter und plumps plötzlich über die Mauer. Ich hab gedacht, was wird sie jetzt machen? Aber sie ganz cool, krabbelt in der Ecke, setzt sich hin und beobachtet ihre neuen Spielkameraden. Die sehen sie, kommen auf sie zugelaufen und laden sie ein, dabei zu sein. Sie erlernt das Buddeln und Graben allein durch Zuschauen und Nachahmen.
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2: Mit Alexander Kanja. Guten Morgen. Im niedersächsischen Stade sind 5 Menschen durch Schüsse tödlich verletzt worden. Nach Polizeiangaben gibt es auch mehrere Verletzte. 2 Tatverdächtige wurden festgenommen und werden verhört. Die Schüsse fielen in der Dankersstraße in Stade. Dort gibt es eine Mutter-Kind-Einrichtung, in der werdende und junge Mütter Unterschlupf finden können. Die Hintergründe der Bluttat sind noch nicht bekannt.
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3: Noch einen Monat Training und dann wollen 6 Männer von der BSG Pneumant in Fürstenwalde einen Weltrekord im Bowling aufstellen. Innerhalb von 24 Stunden müssen sie dann mehr als 251.000 Pins umwerfen. Dann wären sie Weltrekordhalter. Jetzt werden Spenden für die Veranstaltung per Crowdfunding gesammelt. Frank Philipp, BB Radio, Lokalstudio Oderland, Frankfurt.
4: Mal eben die Kippe wegschnipsen. Darauf achten Berlins Ordnungsämter diese Woche ganz besonders. Ab heute wird verstärkt kontrolliert, auch in Zivil. Wer seine Zigarette auf den Boden wirft, muss mit mindestens 250 Euro Bußgeld rechnen. Patricia Woschny, BB Radio Hauptstadtstudio in Potsdam.
5: Die Stichwahl um das Landratsamt in Ostprignitz-Ruppin ist entschieden. Ralf Reinhardt von der SPD bleibt Landrat. Er setzte sich mit gut 60% gegen Thorsten Ahn von der AfD durch. Die Wahlbeteiligung lag bei 46%. Benedikt Maurer, BB Radio, Ostprignitz-Ruppin.
2: Die Autobahn A12 wird am Mittwochmorgen voraussichtlich 2 Stunden lang voll gesperrt. Zwischen Mühlrose und Fürstenwalde West liegt ein Blindgänger aus dem Zweiten Weltkrieg, der entschärft werden muss. Der Autobahnabschnitt wird voraussichtlich zwischen 9 und 11 Uhr gesperrt. Von Donnerstagabend bis Freitagmorgen kommt es auf der A12 dann zur nächsten Sperrung. Sie wird Richtung Berlin zwischen Briesen und Fürstenwalde gesperrt. Europas größte künstliche Seenlandschaft ist in der Lausitz eröffnet. Der Senftenberger See, der Geierswalder See, der Partwitzer See, der Sedlitzer und der Großräschener See sind jetzt alle über Kanäle miteinander verbunden. Hier sollen künftig zahlreiche Touristen und Kurzurlauber Erholung finden und Geld in die Kassen spülen. Von Camping über Wassersport bis hin zu Radwegen aus dem ehemaligen Braunkohlegebiet könnte ein Besuchermagnet werden. An diesem Wochenende sind deutschlandweit 26 Menschen bei Badeunfällen ums Leben gekommen, allesamt Männer. In Berlin gibt es 3 Tote zu beklagen. Gesucht wird noch nach einem vermissten Schwimmer in Berlin-Schmöckwitz. Er war auf der Oder-Spree-Wasserstraße von einem Tretboot ins Wasser gesprungen und nicht mehr aufgetaucht. 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
1: Ich merke allmählich, wie ich echt mein Gedächtnis im Stich lässt. Ich war neulich tanken. Hab getankt, Roboter, zu. Komm in die Tankstelle, Schlange vor der Kasse. Ich stelle mich hinten an, 8 Minuten später bin ich dran. Tag, sag ich, 1 Snickers bitte. Die Frau, haben Sie auch getankt? Ich so, jo. Welche Zapfsäule? Und ich denk, das ist eine gute Frage, welche Zapfsäule? Und dann bin ich wie so ein Doofmann rausgeschlichen wieder aus der Tankstelle. Guck und denk, da, Zapfsäule 5. Dann bin ich zurück in die Tankstelle und da war eine neue Schlange. Und ich habe mich dann angestellt, an 9 Minuten bin ich wieder dran und sag, Tag, 1 Snickers bitte. Und die Frau, so hat sie auch getankt, ich so, ja, deswegen bin ich ja nochmal zurückgekommen. Das ist schön, ja, finde ich auch. Welche Zapfsäule? Und ich denke, das kann nicht wahr sein. Und dann bin ich wieder rausgegangen, wie ein Dulli zum Auto, gegucken, 5. Dann habe ich mir gedacht, ich mache mich echt zum Affen an der Tankstelle. Dann habe ich mir als internes Lesezeichen so die Hand hochgehalten. 5, dass ich mal einen Blick drauf werfen kann, wenn was ist. Und so bin ich auch wieder reingegangen.
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3: Mit Alexander Kanja. Guten Morgen. Im niedersächsischen Stade sind 5 Menschen durch Schüsse tödlich verletzt worden. Nach Polizeiangaben gibt es auch mehrere Verletzte. 2 Tatverdächtige wurden festgenommen und werden verhört. Die Schüsse fielen in der Dankersstraße in Stade. Dort gibt es eine Mutter-Kind-Einrichtung, in der werdende und junge Mütter Unterschlupf finden können. Die Hintergründe der Bluttat sind noch nicht bekannt.
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4: Noch einen Monat Training und dann wollen 6 Männer von der BSG Pneumant in Fürstenwalde einen Weltrekord im Bowling aufstellen. Innerhalb von 24 Stunden müssen sie dann mehr als 251.000 Pins umwerfen. Dann wären sie Weltrekordhalter. Jetzt werden Spenden für die Veranstaltung per Crowdfunding gesammelt. Frank Philipp, BB-Radio, Lokalstudio Oderland, Frankfurt.
5: Mal eben die Kippe wegschnipsen. Darauf achten Berlins Ordnungsämter diese Woche ganz besonders. Ab heute wird verstärkt kontrolliert, auch in Zivil. Wer seine Zigarette auf den Boden wirft, muss mit mindestens 250 Euro Bußgeld rechnen. Patricia Woschny, BB Radio Hauptstadtstudio in Potsdam.
6: Die Stichwahl um das Landratsamt in Ostprignitz-Ruppin ist entschieden. Ralf Reinhardt von der SPD bleibt Landrat. Er setzte sich mit gut 60% gegen Thorsten Ahn von der AfD durch. Die Wahlbeteiligung lag bei 46%. Benedikt Maurer, BB Radio Ostprignitz-Ruppin.
7: Die Autobahn A12 wird am Mittwochmorgen voraussichtlich 2 Stunden lang voll gesperrt. Zwischen Mühlrose und Fürstenwalde West liegt ein Blindgänger aus dem Zweiten Weltkrieg, der entschärft werden muss. Der Autobahnabschnitt wird voraussichtlich zwischen 9 und 11 Uhr gesperrt. Von Donnerstagabend bis Freitagmorgen kommt es auf der A12 dann zur nächsten Sperrung. Sie wird Richtung Berlin zwischen Briesen und Fürstenwalde gesperrt. Europas größte künstliche Seenlandschaft ist in der Lausitz eröffnet. Der Senftenberger See, der Geierswalder See, der Partwitzer See, der Sedlitzer und der Großräschener See sind jetzt alle über Kanäle miteinander verbunden. Hier sollen künftig zahlreiche Touristen und Kurzurlauber Erholung finden und Geld in die Kassen spülen. Von Camping über Wassersport bis hin zu Radwegen aus dem ehemaligen Braunkohlegebiet könnte ein Besuchermagnet werden. An diesem Wochenende sind deutschlandweit 26 Menschen bei Badeunfällen ums Leben gekommen, allesamt Männer. In Berlin gibt es 3 Tote zu beklagen. Gesucht wird noch nach einem vermissten Schwimmer in Berlin-Schmöckwitz. Er war auf der Oder-Spree-Wasserstraße von einem Tretboot ins

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1: Muss ja nicht tanzen sein, aber Frauen spätestens ab der Lebensmittel, die kriegen Hummeln in den Händen. Die wollen sich entwickeln, die wollen neue Sachen entdecken, die wollen an neue Reiseziele, die wollen neue Leute kennenlernen. Und die Typen meistens, die denken, boah, lass die reden, das sind die Hormone, das geht vorbei. Und die Frauen hören sich das ein, zwei Jahre an und dann sind die weg. Mit dem Yoga-Lehrer. Weil der so beweglich ist. Jungs, wenn ihr einen Yogakurs macht, das ist die beste Chance. Da machen Frauen freiwillig Dinge, da bettelst du in der Ehe sonst lange für, ja? Frauen lassen sich das nicht lange bieten. Sie sind dann weg. Und was passiert dann, wenn der Typ ewig nicht sich entwickelt und dann wollen die Frauen über Gefühle reden und du denkst, das ging doch bisher auch ohne. Was passiert dann? Dann fallen die Männer plötzlich in ein tiefes Loch. Und dann werden die depressiv und kommen in eine psychosomatische Klinik. Und Männer, ratet mal, was ihr da machen müsst. Yoga, Achtsamkeit.
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1: Mit Alexander Kanja. Guten Morgen. Im niedersächsischen Stade sind 5 Menschen durch Schüsse tödlich verletzt worden. Nach Polizeiangaben gibt es auch mehrere Verletzte. 2 Tatverdächtige wurden festgenommen und werden verhört. Die Schüsse fielen in der Dankersstraße in Stade. Dort gibt es eine Mutter-Kind-Einrichtung, in der werdende und junge Mütter Unterschlupf finden können. Die Hintergründe der Bluttat sind noch nicht bekannt.
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2: Noch einen Monat Training und dann wollen 6 Männer von der BSG Pneumant in Fürstenwalde einen Weltrekord im Bowling aufstellen. Innerhalb von 24 Stunden müssen sie dann mehr als 251.000 Pins umwerfen. Dann wären sie Weltrekordhalter. Jetzt werden Spenden für die Veranstaltung per Crowdfunding gesammelt. Frank Philipp, BB Radio, Lokalstudio Oderland, Frankfurt.
3: Mal eben die Kippe wegschnipsen. Darauf achten Berlins Ordnungsämter diese Woche ganz besonders. Ab heute wird verstärkt kontrolliert, auch in Zivil. Wer seine Zigarette auf den Boden wirft, muss mit mindestens 250 Euro Bußgeld rechnen. Patricia Woschny, BB Radio Hauptstadtstudio in Potsdam.
4: Die Stichwahl um das Landratsamt in Ostprignitz-Ruppin ist entschieden. Ralf Reinhardt von der SPD bleibt Landrat. Er setzte sich mit gut 60% gegen Thorsten Ahn von der AfD durch. Die Wahlbeteiligung lag bei 46%. Benedikt Maurer, BB Radio Ostprignitz-Ruppin.
1: Die Autobahn A12 wird am Mittwochmorgen voraussichtlich 2 Stunden lang voll gesperrt. Zwischen Mühlrose und Fürstenwalde West liegt ein Blindgänger aus dem Zweiten Weltkrieg, der entschärft werden muss. Der Autobahnabschnitt wird voraussichtlich zwischen 9 und 11 Uhr gesperrt. Von Donnerstagabend bis Freitagmorgen kommt es auf der A12 dann zur nächsten Sperrung. Sie wird Richtung Berlin zwischen Briesen und Fürstenwalde gesperrt. Europas größte künstliche Seenlandschaft ist in der Lausitz eröffnet. Der Senftenberger See, der Geierswalder See, der Partwitzer See, der Sedlitzer und der Großräschener See sind jetzt alle über Kanäle miteinander verbunden. Hier sollen künftig zahlreiche Touristen und Kurzurlauber Erholung finden und Geld in die Kassen spülen. Von Camping über Wassersport bis hin zu Radwegen aus dem ehemaligen Braunkohlegebiet könnte ein Besuchermagnet werden. An diesem Wochenende sind deutschlandweit 26 Menschen bei Badeunfällen ums Leben gekommen, allesamt Männer. In Berlin gibt es 3 Tote zu beklagen. Gesucht wird noch nach einem vermissten Schwimmer in Berlin-Schmöckwitz. Er war auf der Oder-Spree-Wasserstraße von einem Tretboot ins Wasser gesprungen und nicht mehr aufgetaucht. 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
1: Wir deutschen Frauen haben ja international optisch gesehen total schlechten Ruf, ja? Da denkst du dann, fahren so eine Frauengruppe, fährt in Urlaub, hast du direkt hier Damenkegelgruppe, Ostwestfalen-Lippe sind am Strand, ne? Die werden auch von den Animatoren Pommes genannt, weil die haben weiße Haut und rote Haare und so, war die ganze Nummer. Und wir sind am Strand immer die hässlichsten, weil das Problem ist, wenn die Engländerinnen am Strand bleiben würden und nicht an der Bar saufen würden, dann hätten wir eine Chance. Aber so stehen wir da, ne? Eine deutsche Frau. Gott. Das ist ja das Problem, was du hast als deutsche Frau. Und dann kannst du noch nicht mal, weiß jemand, wie soll ich die umschreiben? Kartoffel, ne? Wie willst du dann? Und dann ist das so eine und dann kommt die Brasilianerin, nein, Chakalaka, hey, hey, so, ne? Die Italienerin, hey, hey, Baffaculo. Die kann ja komplett zu Hause durchdrehen. Das gilt als Temperament von. Die schmeißt das komplette Geschirr an die Wand, der Mann sagt, ah, ja, amore, amore, amore, so, ne?
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2: Mit Alexander Kanja. Guten Morgen. Im niedersächsischen Stade sind 5 Menschen durch Schüsse tödlich verletzt worden. Nach Polizeiangaben gibt es auch mehrere Verletzte. 2 Tatverdächtige wurden festgenommen und werden verhört. Die Schüsse fielen in der Dankersstraße in Stade. Dort gibt es eine Mutter-Kind-Einrichtung, in der werdende und junge Mütter Unterschlupf finden können. Die Hintergründe der Bluttat sind noch nicht bekannt.
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3: Noch einen Monat Training und dann wollen 6 Männer von der BSG Pneumant in Fürstenwalde einen Weltrekord im Bowling aufstellen. Innerhalb von 24 Stunden müssen sie dann mehr als 251.000 Pins umwerfen. Dann wären sie Weltrekordhalter. Jetzt werden Spenden für die Veranstaltung per Crowdfunding gesammelt. Frank Philipp, BB Radio, Lokalstudio Oderland, Frankfurt.
4: Mal eben die Kippe wegschnipsen. Darauf achten Berlins Ordnungsämter diese Woche ganz besonders. Ab heute wird verstärkt kontrolliert, auch in Zivil. Wer seine Zigarette auf den Boden wirft, muss mit mindestens 250 Euro Bußgeld rechnen. Patricia Woschny, BB Radio Hauptstadtstudio in Potsdam.
5: Die Stichwahl um das Landratsamt in Ostprignitz-Ruppin ist entschieden. Ralf Reinhardt von der SPD bleibt Landrat. Er setzte sich mit gut 60% gegen Thorsten Ahn von der AfD durch. Die Wahlbeteiligung lag bei 46%. Benedikt Maurer, BB Radio, Ostprignitz-Ruppin.
6: Die Autobahn A12 wird am Mittwochmorgen voraussichtlich 2 Stunden lang voll gesperrt. Zwischen Mühlrose und Fürstenwalde West liegt ein Blindgänger aus dem Zweiten Weltkrieg, der entschärft werden muss. Der Autobahnabschnitt wird voraussichtlich zwischen 9 und 11 Uhr gesperrt. Von Donnerstagabend bis Freitagmorgen kommt es auf der A12 dann zur nächsten Sperrung. Sie wird Richtung Berlin zwischen Briesen und Fürstenwalde gesperrt. Europas größte künstliche Seenlandschaft ist in der Lausitz eröffnet. Der Senftenberger See, der Geierswalder See, der Partwitzer See, der Sedlitzer und der Großräschener See sind jetzt alle über Kanäle miteinander verbunden. Hier sollen künftig zahlreiche Touristen und Kurzurlauber Erholung finden und Geld in die Kassen spülen. Von Camping über Wassersport bis hin zu Radwegen aus dem ehemaligen Braunkohlegebiet könnte ein Besuchermagnet werden. An diesem Wochenende sind deutschlandweit 26 Menschen bei Badeunfällen ums Leben gekommen, allesamt Männer. In Berlin gibt es 3 Tote zu beklagen. Gesucht wird noch nach einem vermissten Schwimmer in Berlin-Schmöckwitz. Er war auf der Oder-Spree-Wasserstraße von einem Tretboot ins Wasser gesprungen und nicht mehr aufgetaucht. 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
1: Ich war schon immer so klein. Zu meiner Einschulung war ich 97 Zentimeter groß. Das ist wirklich, ehrlich. Leute, guck mal, ich bin ein erwachsener Mann, ne? Und meine Freunde verarschen mich immer. Ich bin ein erwachsener Mann. Ich bin 28 Jahre alt. Und wenn die sauer auf mich sind, dann heben die mich einfach hoch. Ich dachte, das wird besser. Die hören auf, mich zu verarschen, aber das ist viel schlimmer geworden. Letztes Mal wollten wir eine Fahrradtour machen, okay? Und ich habe kein Fahrrad. Und dann bin ich zu meinem besten Kumpel Hassan gegangen, habe gesagt, Hassan, kannst du mir ein Fahrrad organisieren? Der so, normal, normal, ich kenne da einen. Ich komme an, ich guck, alle schönen Fahrräder, alle schönen Mountainbike, schön in Reihe und Glied, okay? Ich guck, letzte Fahrrad.
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0: Danke.
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Gott, es ist auch schon wieder knapp 20 Jahre her, dass One Republic mit ihrer Debütsingle Apologize die Welt im Sturm eroberten. Nicht ganz unbeteiligt daran Erfolgsproduzent Timbaland. Als eine Art Starthilfe hatte er den Hit zusammen mit Ryan Tedder, dem Sänger und Frontmann der Band, produziert. Mit Need Your Love starten One Republic jetzt quasi volljährig in eine neue Ära. Super cooler Pop-Rock-Sound, gefühlvoller Text und die unverwechselbare Stimme von Ryan Tedder. Ging dann auch ganz schnell mit dem Einstieg in die BB Radio Top 50.

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2: Mit Frank Philipp. Guten Morgen. Schluss, aus und vorbei. Für die deutsche Fußballnationalmannschaft ist die Weltmeisterschaft zu Ende. Mit 4:5 verliert Deutschland gegen Paraguay das erste K.O.-Spiel im Elfmeterschießen. Die ganze Mannschaft ist enttäuscht, so Trainer Julian Nagelsmann im ZDF.
3: Ja, leider ist im Fußball so, dass manche Mannschaften mit einfachen Mitteln gewinnen können. Und du musst einfach diese einfachen Mittel in jeder Situation konsequent verteidigen. Ich glaube, es ist ja klar, jeder ist enttäuscht, dass wir ausgeschieden sind.
2: Die deutsche Mannschaft muss nun die Koffer packen und abreisen. Der Traum vom Titel ist geplatzt. Nach dem Amoklauf in Stade in Niedersachsen hat die Polizei das Motiv des Täters bekannt gegeben. Es war wohl ein Sorgerechtsstreit. Ein 45-jähriger Türke hat gestern in einer Mutter-Kind-Einrichtung 6 Menschen getötet. Brandenburgs Beamte bekommen deutlich mehr Geld. Rückwirkend zum 1. Januar gibt es einen 20% Aufschlag. Darauf haben sich Gewerkschaft und das Finanzministerium geeinigt. Grund für diesen satten Aufschlag ist ein Gerichtsurteil des Bundesverfassungsgerichtes, das die Beamtengehälter als zu niedrig ansah. Und jetzt noch mehr aus unserem Land von unserer BB-Radio Brandenburg-Reporterin Romy Ortwald.
4: Heute Abend stehen Berlins klügste Köpfe im Rampenlicht. Im Roten Rathaus wird der Berliner Wissenschaftspreis verliehen. Geehrt werden Wissenschaftler, deren Arbeit wichtige Impulse für Forschung und Gesellschaft gibt. Der Hauptpreis ist mit 40.000 Euro dotiert.
2: Danke, Romy.
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2: Brasilien hat sein erstes K.O.-Spiel gewonnen und steht im Achtelfinale. Mit 2:1 besiegte Brasilien die Mannschaft aus Japan. Zur Stunde spielen noch die Niederlande gegen Marokko. 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
5: Einen schönen guten Morgen. Temperaturen jetzt um 19 Grad. Es werden heute 28, 29 maximal. Es gibt mal Sonne, mal viele Wolken. Dabei kommt es immer wieder zu einzelnen Schauern. Gewitter jetzt heute nicht mehr, aber schon ziemlich schwül.
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6: Der BB-Radio Straßenkenner. Ich weiß, so früh aufzustehen ist jetzt nicht immer schön, aber als Autofahrer muss man sich doch sagen, genießen wir einfach die Zeit, ja? Weil momentan ist wieder nichts los auf den Straßen, dementsprechend keine größeren besonderen Vorkommnisse. Ihr kommt gut durch, genießt eure Fahrt und wenn ihr was gesehen habt, einen Stau oder einen Blitzer, einfach Bescheid sagen. 0331 74 40 40. Gute Fahrt.
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8: Guten Morgen! Morgen!
6: Buongiorno an diesem Dienstag, dem letzten Tag im Juni. Da passiert noch einiges mit uns dann ab morgen, aber dazu kommen wir in einer guten halben Stunde. Jetzt freuen wir uns erstmal in 10 Minuten auf Dr. Eckhard von Hirschhausen bei den besten Comedians Deutschlands.
5: Nach einer ganz entspannten Rihanna aus den Zehnern und der ganz aktuellen Nummer von Kamra. Das ist ein Ohrwurm, oder? Yes, I give yourself.
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0: Guten Morgen, BB Radio, der Kaiser und Gerlinde Jenicke.
1: Guten Morgen.
0: Ihr könnt euch übrigens freuen an diesem frühen Dienstag, weil wir haben gerade mal geguckt, was euch heute alles erwartet. Es wird euch Spaß machen.
1: Ja, zum Beispiel, wenn ihr den Kaiser fertig macht.
0: Das macht euch Spaß.
1: Ja, ihr besiegt ihn ganz einfach in seinem Quiz Schlag den Kaiser. Dafür gibt es die Anerkennung der gesamten BB Radio Redaktion der Welt natürlich auch und obendrauf noch die exklusive BB Radio Morgenshow Tasse. Wir spielen um 6:45 mit euch, wenn ihr mögt.
0: Also, ja, ob ich das so lustig finde, das weiß ich noch nicht, aber lustig finde ich auf jeden Fall unseren Gast bei den besten Comedians Deutschlands. Ist ein Berliner Junge, der aktuell wahrscheinlich auch der erfolgreichste Comedian Deutschlands ist. Ja. Felix Lobrecht hören wir um 7:45 hier bei uns.
1: Dazu eure Lieblingshits. Da haben wir zum Beispiel was ganz Neues von Kygo, super DJ. Ich finde ihn so großartig. Save My Love heißt die neue. Und hier ist eine kleine Hymne aus den 20ern.

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0: Guten Morgen, BB Radio hier, der Kaiser und Gerlinde Jenike.
1: Guten Morgen.
0: Dass Ärzte Humor haben, das merkt man immer dann, wenn man pünktlich zum Termin erscheint und dann noch anderthalb Stunden im Wartezimmer sitzt. Ne? Da sagt man sich, oh, der muss sich ja gerade totlachen über mich. So, aber hier, der lässt uns wenigstens nicht warten, der ist pünktlich. Hier ist Dr. Eckhard von Hirschhausen.
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4: Bei anderen fällt einem immer früher auf, wenn die so ein bisschen verhuscht werden, oder? Mein Zahnarzt, so grob mein Jahrgang, fragt mich neulich so vorwurfsvoll, wann haben Sie das letzte Mal Zahnseide benutzt? Und ich dachte, du warst doch dabei. Ich glaube ja auch, dass Zeitempfinden zwischen Männern und Frauen sich unterscheidet, oder? Wenn eine Frau sagt, noch 5 Minuten, Schatz, was genau meint sie? Meine Lebenserfahrung sagt mir, da kannst du in Ruhe noch das Länderspiel zu Ende gucken, mit Verlängerung und Elfmeterschießen. Und andersrum gilt das auch, wenn ein Mann sagt, Schatz, ich mach das, dann kann man sich auch darauf verlassen, dass der Mann das macht. Da muss man auch nicht alle 6 Monate immer wieder nachfragen, oder?
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1: Mit Frank Philipp. Guten Morgen. Schluss, aus und vorbei. Für die deutsche Fußballnationalmannschaft ist die Weltmeisterschaft zu Ende. Mit 4:5 verliert Deutschland gegen Paraguay das erste K.O.-Spiel im Elfmeterschießen. Brandenburgs Beamte bekommen deutlich mehr Geld. Rückwirkend zum 1. Januar gibt es einen Aufschlag von 20%. Grund dafür ist ein Urteil des Bundesverfassungsgerichtes, das die Gehälter für zu niedrig hielt.
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2: Mit Patricia Woschny. Guten Morgen. Auf der Großbaustelle der neuen Siemensstadt geht es jetzt richtig voran. Nach dem Richtfest für die ersten Gebäude hat auch der Wiederaufbau der Siemensbahn begonnen. Ab 2029 sollen dort wieder S-Bahnen fahren. Heute Abend stehen Berlins klügste Köpfe im Rampenlicht. Im Roten Rathaus wird der Berliner Wissenschaftspreis verliehen. Geehrt werden Wissenschaftler, deren Arbeit wichtige Impulse für Forschung und Gesellschaft gibt. Der Hauptpreis ist mit 40.000 Euro dotiert. 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
3: Einen schönen guten Morgen. Temperaturen jetzt um 19 Grad. Es werden heute 28, 29 maximal. Es gibt mal Sonne, mal viele Wolken. Dabei kommt es immer wieder zu einzelnen Schauern. Gewitter jetzt heute nicht mehr, aber schon ziemlich schwül.
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4: Der BB-Radio-Straßenkenner. Ich weiß, so früh aufzustehen ist jetzt nicht immer schön, aber als Autofahrer muss man sich doch sagen, genießen wir einfach die Zeit, Jan. Weil momentan ist wieder nichts los auf den Straßen, dementsprechend keine größeren besonderen Vorkommnisse. Ihr kommt gut durch, genießt eure Fahrt und wenn ihr was gesehen habt, einen Stau oder einen Blitzer, einfach Bescheid sagen. 0331 74 40 40. Gute Fahrt.
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3: Guten Morgen.
4: Dienstag, Freunde. Und auch am Dienstag ist das euer Lieblingsspiel. Und deswegen spielen wir es ja auch jeden Morgen. Also wir werden es auch am Mittwoch spielen. Ja. Stadtland Plus. Ihr könnt gleich wieder mitraten oder mitzocken um 17:45.

0: der letzte Tag des Tankrabatts. Ab morgen kommen dann diese 17 Cent höchstwahrscheinlich wieder drauf, weil sind wir mal ehrlich, diese Mineralölkonzerne, die nutzen jede Gelegenheit, um uns zu verscheißern. Ne?
1: Und es geht wahrscheinlich schneller, als es zu Beginn runterging. Das hat ja ewig gedauert. Ne? Ja,
0: also, die 17 Cent werden wieder draufgeschlagen. Deswegen guckt heute Morgen mal, wie teuer der Sprit bei euch in der Nähe ist. Tankt im Zweifel nochmal voll, weil ich kann mir vorstellen, dass das morgen richtig ärgerlich wird.
1: Also, wir begleiten euch auf dem Weg zur Tankstelle, beim Tanken oder beim Bezahlen mit euren Lieblingshits. Dann geht die Laune wie die Preise auch schlagartig nach oben. Und jetzt

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1: Guten Morgen, Patrick aus Eberswalde.
2: Guten Morgen.
1: Oh, gut gelaunt klingt er. Patrick, mein Lieber, also, der Highscore liegt gerade bei 6. Das heißt, du machst jetzt 7 und zack, schon bist du alleiniger Führender. Und dafür gibt es auch noch einen Buchstaben von uns.
3: A und du stopp und bitte.
2: Und stopp.
3: D, wie du schaffst das. Ja. Du kannst das.
2: Okay, machen wir. Ja.
1: Patrick, 30 Sekunden, du weißt Bescheid. Und auch bei dir starten diese 30 Sekunden mit der Kategorie Stadt mit D.
2: Stadt mit D, Dortmund.
1: Land.
2: Dänemark.
1: Etwas, das ich in den Koffer packe.
2: Eine Drahtbürste.
1: Eine Farbe mit D.
2: Eine Farbe mit D. Weiter.
1: Ein Hobby.
2: The Dancing.
1: Schlechtes Geschenk für die Schwiegermutter.
2: Dosenöffner.
1: Typisch Mann mit D.
2: Weiter.
1: Das passt nicht in meine Hosentasche.
2: Dolch.
1: Ja, das stimmt.
3: Dumm ist dir wohl nicht eingefallen bei typisch Mann.
1: Ja doch, es hat er gewusst, aber Patrick hat eine Ehre.
3: Wir sind bei 6. Also im Moment würdest du dir diesen Jackpot noch teilen.
1: Patrick, ja, danke.
2: Ich drücke allen die Daumen.
3: Ja, und dir auch selbst vor allen Dingen.
1: Ja, und es hat uns auch Spaß gemacht, Patrick. Also was immer passieren wird am Ende der Woche. Ich hoffe, wir spielen nochmal miteinander.
3: Ja.
2: Das würde mich auf jeden Fall freuen. Oh. Ja.
1: Dann grüß Eberswalde und ihr seid auch eingeladen mitzuspielen.
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2: Es ist 6 Uhr.
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4: Mit Frank Philipp, guten Morgen. Schluss, aus und vorbei. Für die deutsche Fußballnationalmannschaft ist die Weltmeisterschaft zu Ende. Mit 4:5 verliert Deutschland gegen Paraguay das erste K.O.-Spiel im Elfmeterschießen. Die ganze Mannschaft ist enttäuscht, so Trainer Julian Nagelsmann im ZDF.
5: Ja, leider ist im Fußball so, dass manche Mannschaften mit einfachen Mitteln gewinnen können. Und du musst einfach diese einfachen Mittel in jeder Situation konsequent verteidigen. Ich glaube, es ist ja klar, jeder ist enttäuscht, dass wir ausgeschieden sind.
4: Die deutsche Mannschaft muss nun die Koffer packen und abreisen. Der Traum vom Titel ist geplatzt. Nach dem Amoklauf in Stade in Niedersachsen hat die Polizei das Motiv des Täters bekannt gegeben. Es war wohl ein Sorgerechtsstreit. Ein 45-jähriger Türke hat gestern in einer Mutter-Kind-Einrichtung 6 Menschen getötet. Brandenburgs Beamte bekommen deutlich mehr Geld. Rückwirkend zum 1. Januar gibt es einen 20% Aufschlag. Darauf haben sich Gewerkschaft und das Finanzministerium geeinigt. Grund für diesen satten Aufschlag ist ein Gerichtsurteil des Bundesverfassungsgerichtes, das die Beamtengehälter als zu niedrig ansah. Und jetzt noch mehr aus unserem Land von unserer BB-Radio Brandenburg-Reporterin Romy Ortwald.
6: Heute Abend stehen Berlins klügste Köpfe im Rampenlicht. Im Roten Rathaus wird der Berliner Wissenschaftspreis verliehen. Geehrt werden Wissenschaftler, deren Arbeit wichtige Impulse für Forschung und Gesellschaft gibt. Der Hauptpreis ist mit 40.000 Euro dotiert.
4: Danke, Romy.
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4: Brasilien hat sein erstes K.O.-Spiel gewonnen und steht im Achtelfinale mit 2:1, besiegte Brasilien die Mannschaft aus Japan. Zur Stunde spielen noch die Niederlande gegen Marokko. 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
7: Schönen guten Morgen, 6:02. Das sieht doch ganz gut aus heute früh. Sehr angenehm, ne? In Lübben haben wir 19 Grad, 25 allerdings schon in Manchnow. In Neuruppin sind es 14 Grad und es wird heute erstmal eher wolkig sein. Im Moment geht's. Gibt vielleicht ein bisschen Regen, bleibt aber doch meist freundlich heute. Temperaturen bis 27 Grad schon wieder.
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8: Der BB-Radio Straßenscanner zeigt mir hier Tierisches an, nämlich... Ja. Oh, auf der Fahrbahn, im Kreis oder Hunde. Spree, auf der L37 zwischen Riesen und Scherzhof. Du warst noch nie auf dem Land, das war ein Huhn. So, dann Holz ansonsten in Brandenburg, auch im Stadtverkehr Berlin. Aktueller Blitzer steht auf der A115, kurz hinter Kleinmachnow, kurz vor dem Parkplatz am Stern. Ganz fies da, habe ich vorhin gesehen, also da runter vom Gas. Und wenn ihr noch was gesehen habt, Staus und Blitzer einfach hier melden. 0331 74 40 40, eine gute Fahrt.
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10: Guten Morgen. Morgen.
8: Guten Morgen, es ist 6:03. Wollen wir das jetzt nochmal thematisieren, hier diese Schmach von heute Nacht? Gerlinde hat mich vorhin erst gefragt, wie war denn das Spiel überhaupt?
7: Ja. Wirklich, es interessiert mich leider gar nicht. Also, es ist mir sehr unangenehm, aber tut mir leid für alle die, genau.
8: Genau, die jetzt nach der Flasche greifen wollen. Sucht euch einen holländischen Kumpel und trinkt mit dem gemeinsam einen um 6:03 Uhr, weil Holland ist gerade eben auch im Elfmeterschießen gegen Marokko rausgeflogen. Ist jetzt gerade ein paar Sekunden alt. Von 10 Schützen haben 7 das Ding versemmelt. Sag mal, sind die Tore kleiner in den USA? Bei uns hat es da auch nicht funktioniert.
7: Ich dachte, der Sender brennt, weil du hier im Studio, ich war kurz draußen, einen riesen Aufriss gemacht hast.
8: Naja, weil ich gesagt habe, Leute, guckt mal hier, Holland fliegt auch gerade im Elfmeterschießen raus. Ja. Das kann ja nicht wahr sein.
7: Ja, so.
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0: Guten Morgen, es ist 11.06 Uhr, hätte ich beinahe gesagt, aber heute ist auch alle der nach dem Deutschlandspiel. Es ist 6.11 Uhr.
1: Morgen.
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1: Ach, das ist immer mein Schönstes, ne? Wenn wir uns ein bisschen austauschen können. Sabine aus Schönefeld zum Beispiel hat mir eine Nachricht geschrieben. Liebe Gerlinde, eine wirklich liebe Freundin hat am Wochenende Geburtstag und ich überlege, was ich ihr schenke. Sie ist richtig reich, ich leider nicht. Was schenke ich, ohne dass ich blöd rüberkomme? Ich kenne das, da kommt man sich richtig doof vor, ne? Wenn man so zu reichen Leuten geht. Und ich würde eine Unternehmung auswählen, ja? Also etwas, was man zusammen aber nicht jeden Tag macht. Alpaka-Wanderung zum Beispiel fällt mir ein. Das ist was für Mädchen. Also da geht's also gar nicht um den Wert, sondern um das Gemeinsame und Außergewöhnliche. Und was immer toll ist, ein Fotobuch. Ja, da nimmst du einfach alle Fotos, die es von euch gibt, machst ein Buch draus. Wenn du es übers Handy machst, stehen da immer Zeit und Ort mit dabei. Das wird dann meist übernommen. Das ist eine ganz tolle Erinnerung. Sieht auch hübsch aus auf dem Couchtisch. Für einen Mann würde ich vielleicht sagen, schönes Messer. Ja, wenn der gerne kocht. Ja. Männer mögen Messer. Richtig.
0: Oder Taschenmesser.
1: Gut.
0: Kannst du nichts falsch
1: Messer
0: machen.
1: Messer immer richtig.
0: Wenn einer 40 hat, 41 gehen auch. Ist kein Problem.
1: Oder wie der Kaiser mir immer Uhren zeigt für 3000 Euro und mich fragt, ob er die haben kann.
0: Ja, sei froh. Das sind ja nur die Uhren für die zwischen den Geburtstagentage.
1: Ja.
0: Also das sind sehr, sehr schöne Vorschläge.
1: Dankeschön.
0: Kann ich nur unterstützen. Ihr merkt schon, ne, wenn ihr ein Problem oder eine Frage im Alltag habt, kein Problem.
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0: Es ist 6.16 Uhr.
1: Morgen.
0: Guten Morgen.
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3: Für die besten Vorhersagen zum Wetter gibt es natürlich uns. Und es gibt Apps fürs Handy. Und es gibt ganz verlässliche Do-It-Yourself-Wetterstationen. Entweder du spannst eine Wäscheleine und hängst Wäsche dran. Dann kannst du ganz genau ablesen. Wäsche flattert, es ist windig. Wäsche nass, Regen. Wäsche gefroren, Frost. Wäsche trocken, Sommer. Wäsche weg, Sturm. Und das geht alternativ auch wunderbar mit Balkonpflanzen. Pflanze aufrecht, Sonne. Pflanze schwimmt, Starkregen. Pflanze hängt, Sonne und Hitze. Pflanze braun, Sonne, Hitze, Trockenheit und vergessen zu gießen. Und auch hier erkennen wir den Sturm sofort, ganz präzise, nur anhand unserer Beobachtung, anhand von Pflanze weg.
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0: schön sieht's draußen aus vor unserem Fenster. BB Radio hier, der Kaiser und Gerlinde Jenicke um 6.27 Uhr. Und das Geile ist, wir haben die passende Musik zu dem Schönen da draußen.
1: Gleich die ganz aktuelle von Jennifer Lopez und David Guetta, da konnte nichts schief gehen. Ja. Nee. Sommerhit vorprogrammiert, war klar. Dazu ein verschmuster Lucas Graham aus den 10ern und die neueste Nummer von Olivia Dean. Sind wir große Fans von gleich.
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11: Mit Frank Philipp, guten Morgen. Schluss aus und vorbei für die deutsche Fußballnationalmannschaft ist die Weltmeisterschaft zu Ende. Mit 4:5 verliert Deutschland gegen Paraguay das erste K.O.-Spiel im Elfmeterschießen. Ebenso raus sind die Niederlande, Marokko im Elfmeterschießen weiter. Brandenburgs Beamte bekommen deutlich mehr Geld. Rückwirkend zum 1. Januar gibt es einen Aufschlag von 20%. Grund dafür ist ein Urteil des Bundesverfassungsgerichtes, das die Gehälter für zu niedrig hielt.
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13: Mit Patricia Woschny. Guten Morgen. Auf der Großbaustelle der neuen Siemensstadt geht es jetzt richtig voran. Nach dem Richtfest für die ersten Gebäude hat auch der Wiederaufbau der Siemensbahn begonnen. Ab 2029 sollen dort wieder S-Bahnen fahren. Heute Abend stehen Berlins klügste Köpfe im Rampenlicht. Im Roten Rathaus wird der Berliner Wissenschaftspreis verliehen. Geehrt werden Wissenschaftler, deren Arbeit wichtige Impulse für Forschung und Gesellschaft gibt. Der Hauptpreis ist mit 40.000 Euro dotiert. 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
1: Guten Morgen hier bei uns im Speckgürtel in Potsdam und in Berlin, in Oranienburg, in Berlin-Schönefeld und Königs-Wusterhausen. Da haben wir heute Temperaturen bis 29 Grad, wird also wieder sehr heiß, bisschen Regen vielleicht, ansonsten sehr schön sonnig.
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0: Der BB-Radio-Straßenscanner zeigt mir einen Liegenbleiber auf dem Verzögerungsstreifen auf der A2 Richtung Magdeburg zwischen dem Dreieck Werder und Lenin. Und in Berlin scheinen heute viele Autos kaputt zu gehen. Die haben wahrscheinlich gestern das Deutschlandspiel geguckt. Liegenbleiber und die rechte Spur gesperrt auf der A100 Richtung Süden im Tunnel Ortsteil Britz. Dann noch ein aktueller Blitzer, den hat uns Anne gemeldet. Vielen Dank. Auf der L49 Richtung Lübbenhöhe Ortseingang Boblitz. Und wenn ihr noch was gesehen habt, Staus und Blitzer, einfach hier melden. 0331 74 40 40. Eine gute Fahrt.
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16: Guten Morgen!
1: 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Und das machen wir in dieser Stunde. 6.32 Uhr ist es jetzt.
0: So, und was wir auch machen, ist euch hier die Vielfalt in die Ohren hämmern. Zum Beispiel auch mit der aktuellen von Olivia Dean. So easy to fall in love, weil den lieben wir. Und jetzt geht's.
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1: Na, schönen Tag. 6.40 Uhr, BB Radio, der Kaiser und Gelindin.
2: Guten Morgen.
1: Ihr wisst schon Bescheid, ne, liebe Autofahrer. Morgen ist dann vorbei mit dem Tankrabatt der Bundesregierung. Das heißt also, diese 17 Cent werden wahrscheinlich morgen sofort draufgeknallt.
2: Ja.
1: Also dementsprechend, wenn ihr noch ein bisschen Platz im Tank habt und ihr kommt an der Tankstelle vorbei, vielleicht auch auf dem Weg in den Feierabend nachher, fahrt auch nochmal ran. Auch wenn 2-3 Leute vor euch noch an der Zapfsäule sind, man kann, glaube ich, schon noch ein bisschen was sparen. Weil es geht ja sehr langsam runter, wenn so ein Tankrabatt kommt. Aber ihr könnt sicher sein, die haben schon quasi die Bogen gespannt. Also das schnellt sofort
2: auf
1: nach oben.
2: Sekunde.
1: Ab 0 Uhr wird schon wieder sauteuer. Dafür liebe ich unsere Mineralölkonzerne auch unglaublich, dass diese Preisanpassung immer so schön schnell geht. Vielen, vielen Dank dafür. Da kann man sich drauf verlassen.
2: Aha.
1: Es ist 6.41 Uhr. BB Radio hier. Guten Morgen.
2: Guten Morgen.

0: Und zack, ist auch schon wieder 6.43 Uhr.
1: Guten Morgen.
0: Guten Morgen.
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3: Monique aus Wandlitz, hallo.
4: Hallo.
0: Guten Morgen.
3: Es geht's los. Sicher dir die exklusive BB Radio Morgenshow Tasse, wenn du den Begriff jetzt schneller errätst als der Kaiser. Ich find's nicht einfach, aber es wird einfach. Vielleicht lässt ihr ein bisschen Zeit, vielleicht lasst ihr euch beide ein bisschen Zeit, denn Tipp Nummer 1.
0: War gar nicht verwirrend, oder? Ich find's nicht einfach, aber es wird einfach.
3: Es wird später einfach, aber nicht bei Tipp 1. Da würde ich mir noch Zeit lassen, denn es könnte wahrscheinlich alles sein, oder? Mit mir fühlt es sich immer etwas sicherer an.
0: Okay.
3: Ich bin vor allem dort beliebt, wo Wasser und Unsicherheit zusammenkommen.
0: Okay, ich habe eine Theorie.
3: Luft ist für mich...
0: Schwimmflügel?
3: Kann ich nicht gelten lassen. Ich bin meistens rund und kann echt gut schwimmen.
0: Das ist kein Schwimmflügel. Da hat Monique...
3: Monique, was sagst du?
4: Schwimmreifen.
3: Ja, es ist...
0: Da hat Monique den Punkt.
3: Also nicht nur gewonnen, sondern auch noch richtig geraten. Sehr gut.
0: Also da sage ich zu mir das, was sonst meine Frau zu mir sagt. Da warst du wieder zu schnell, Kaiser.
3: Viel Spaß mit deiner Tasse.
0: Monique.
4: Danke.
0: Ja, danke fürs Mitspielen. So, und ihr wisst jetzt, wie einfach es ist. Ja? Ich löse zu schnell aus. Dementsprechend löst ihr doch einfach mal ein hier. 0331 74 40 40.
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0: 6:57 Uhr, BB Radio hier. Es ist Dienstag und es gibt heute nur eine große Meldung in den Nachrichten. Die von Boris Becker gepfändete Uhr war wahrscheinlich gefälscht. Was sonst noch wichtig ist, erfahren wir gleich in den BB-Radio-Nachrichten um 7.
1: Außerdem haben wir ganz aktuelle Musik, zwei ganz tolle Songs. Einmal Holly Humberstone, Zuckersüß, To Love Somebody. Dann die ganz neue von Miles Smith auch mit dabei. Dann haben wir Kamrat, unseren Kumpel mit B-Mine für mehr Vielfalt, 10er, 20er und die besten aktuellen Hits.
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0: Es ist 7 Uhr.
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10: Mit Frank Philipp. Guten Morgen. Schluss, aus und vorbei. Für die deutsche Fußballnationalmannschaft ist die Weltmeisterschaft zu Ende. Mit 4:5 verliert Deutschland gegen Paraguay das erste K.O.-Spiel im Elfmeterschießen. Die ganze Mannschaft ist enttäuscht, so Trainer Julian Nagelsmann im ZDF.
11: Ja, leider ist im Fußball so, dass manche Mannschaften mit einfachen Mitteln gewinnen können. Und du musst einfach diese einfachen Mittel in jeder Situation konsequent verteidigen. Ich glaube, sehr klar, jeder ist enttäuscht, dass wir ausgeschieden sind.
10: Die deutsche Mannschaft muss nun die Koffer packen und abreisen. Der Traum vom Titel ist geplatzt. Nach dem Amoklauf in Stade in Niedersachsen hat die Polizei das Motiv des Täters bekannt gegeben. Es war wohl ein Sorgerechtsstreit. Ein 45-jähriger Türke hat gestern in einer Mutter-Kind-Einrichtung 6 Menschen getötet. Brandenburgs Beamte bekommen deutlich mehr Geld. Rückwirkend zum 1. Januar gibt es einen 20% Aufschlag. Darauf haben sich Gewerkschaft und das Finanzministerium geeinigt. Grund für diesen satten Aufschlag ist ein Gerichtsurteil des Bundesverfassungsgerichtes, das die Beamtengehälter als zu niedrig ansah. Und jetzt noch mehr aus unserem Land von unserer BB Radio Brandenburg-Reporterin Romy Ortwald.
12: Heute Abend stehen Berlins klügste Köpfe im Rampenlicht. Im Roten Rathaus wird der Berliner Wissenschaftspreis verliehen. Geehrt werden Wissenschaftler, deren Arbeit wichtige Impulse für Forschung und Gesellschaft gibt. Der Hauptpreis ist mit 40.000 Euro dotiert.
10: Danke, Romy.
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10: Brasilien hat sein erstes K.O.-Spiel gewonnen und steht im Achtelfinale. Mit 2:1 besiegte Brasilien die Mannschaft aus Japan. Zur Stunde spielen noch die Niederlande gegen Marokko. 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
1: Schönen guten Morgen, 7 Uhr und 2 Minuten jetzt. Es ist sehr angenehm draußen, ne? In Schönefeld haben wir 18 Grad im Moment, Stechlin 15, in Templin 14 Grad. Es wird ein relativ freundlicher Tag sein, vielleicht mal ein paar Wolken, die Regen mitbringen, aber meist bleibt es trocken. Temperaturen heute bis 28 Grad.
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0: Der BB-Radio Straßenscanner zeigt Brandenburg hui, Berlin hui gerade. Ne? In Brandenburg rollt überall, in Berlin auf der A100 Richtung Süden. Im Tunnel Ortsteil Britz ist die rechte Spur gerade dicht, weil da ein kaputtes Auto steht. Naja, und ansonsten auf der A100 Richtung Norden ab dem Britzer Damm 20 Minuten, Richtung Süden ab Schmargendorf 15 Minuten draufpacken. Und ein aktueller Blitzer kommt auch aus Berlin von der A113 stadteinwärts Höhe Schönefeld Süd. Und das hat uns der Micha gemeldet. Vielen Dank. Habt ihr auch noch was für mich? Staus und Blitzer einfach melden per Telefon oder WhatsApp 0331 74 40 40. Eine gute Fahrt.
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1: Guten Morgen.
0: 7.03 Uhr. Ich weiß nicht, ob noch ein paar Tränen übrig sind. Habt ihr noch ein paar Tränen übrig nach dem Spiel gestern Abend der deutschen Nationalmannschaft? Weil ihr werdet sie brauchen. Allerdings sind das die guten Tränen. Felix Lobrecht gleich bei den besten Comedians Deutschlands. Und das um 7:15 Uhr.
1: Bisschen entspannt und trotzdem mit Pep in die neue Stunde. Das ist die ganz aktuelle von Meyer Smith. Ja, das ist gut.
0: Mit Pep. Mit Pep. Warum denke ich gerade an meine Mami?
1: Ja, oder Oma.
0: Guten Morgen.
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0: Guten Morgen um 7:11 Uhr, BB-Radio hier, der Kaiser und Gerlinde Jenike.
1: Ja.
0: Ist heute ein ganz besonderer Tag für viele Brandenburger, die die Schule nur noch von hinten sehen wollen. Die letzten Abiturzeugnisse werden jetzt verteilt in Brandenburg. In Berlin, da ist noch bis Freitag Zeit.
1: Ja.
0: Die Noten kennt ihr ja schon, liebe Abiturienten. Jetzt also die offizielle Verteilung und dann habt das hinter euch. Dann müsst ihr da nicht mehr hin.
1: Ja, letztes Jahr war es richtig aufgeregt, ne? Ja. Es sei denn, was?
0: Das, es sei denn, man hat noch nicht alle Bücher abgegeben, so. Dann muss man da nochmal antanzen.
1: Noch mal hin, ja.
0: Das kenne ich sehr gut von meiner Abi-Verteilung damals.
1: Ja.
0: Ja, das ist, letztes Jahr hat meine Tochter das gehabt. Das fühlt sich schon wieder so weit weg an.
1: Mhm.
0: Ist halt ein völlig neuer Lebensabschnitt. Also nicht nur für euch, liebe Abiturienten, sondern auch für eure Eltern. Also das ist so irre. Und liebe Eltern, ja, seid stolz auf eure Kids. Da beginnt jetzt auch ein neuer Lebensabschnitt. Also
1: ja.
0: Selbst wenn das Abi nicht so irre war, jetzt werden die Karten neu gemischt. Die Streber aus der Schule müssen nicht die guten Studenten oder die guten Auszubildenden sein in der Zukunft. Also hey, viel Spaß bei allem, was da jetzt kommt und Gratulation an alle, die heute ihr Zeugnis entgegennehmen.
1: Der Kamerad war doch auch so schlau. Hat der nicht irgendwie Abi von 0,3 oder so
0: gehabt? Ja, in Bayern, das ist ja das Schlimme. In Bayern hat der ein 1er-Abitur gemacht.
1: Krass.
0: In Mathe. Also Wahnsinn.
1: Und singen kann er auch noch. 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

0: 7.15 Uhr. Na, pünktlich ist er ja, dieser Felix Lobrecht hier bei BB Radio.
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3: Ich war mal auf dem Weg von einer Bar in den Club, so hab an der Straße auf ein Taxi gewartet, so. Und dann kam hinter mir so ein Auto angefahren, hat angehalten und hat gehupt. Dann hab ich mich umgedreht und dann waren es Bullen. Ja, war die Polizei. Dann haben die so das Fenster runtergelassen und meinte eine so: Ey, Felix Lobrecht! Kenn ich! Und ich war schon besoffen, hab gesagt so: Ja, Polizei, so, kenn ich auch. Was los? Was machst du? Willst du hin? Ja, ich geh noch in den Club. Ja, komm, wir fahren nicht. Dann haben die mir die Tür aufgemacht, ich habe mich da irgendwie nach hinten gesetzt. So, die waren irgendwie zu dritt unterwegs. Zwei saßen vorne, einer saß hinten. Das wäre auch komisch, wenn alle drei vorne gesessen hätten. So unnötig eng. Ich habe mich da nach hinten gesetzt, habe dem Fahrer gesagt, wo ich hin muss. Dann meinte der so: Ja, fahren wir los, oder? So schön mit Blaulicht, geht schneller. Dann sind wir irgendwie mit 100 durch die Stadt geballert. Dann dachte ich mir irgendwann so: So, Jungs, also, das ist ja übertrieben nett von euch, aber sag mal, müsst ihr nicht arbeiten oder so?
4: Nee, gar kein Problem. So, hier, willst du mal schießen?
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0: 7.26 Uhr, BB-Radio. Guten Morgen, der Kaiser und Kerlin diejenige. Ich muss mal kurz einen Kumpel grüßen, der hat mir gerade geschickt. Deutschland und Japan verlieren am selben Tag. Das ist seit 1945 nicht mehr passiert. Sorry, der musste sein. Ich fand ihn sehr scharfsinnig.
1: Ja, ich wundere mich schon. Fängt er hier plötzlich an zu lachen. Sehr schön.
0: Guten Morgen.
1: Ja, 7.27 Uhr ist es. In der kommenden halben Stunde ein ganz toller, entspannter Sommerhit aus 2013 von Klingond aus den 20ern. Eine kleine Frühsportübung. Head, Shoulders, Knees and Toes. Und die ganz aktuelle von Somber, die ist toll. Wird euch gefallen. Homewrecker heißt die gleich.
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11: Mit Frank Philipp, guten Morgen. Schluss aus und vorbei. Für die deutsche Fußballnationalmannschaft ist die Weltmeisterschaft zu Ende. Mit 4:5 verliert Deutschland gegen Paraguay das erste K.O.-Spiel im Elfmeterschießen. Ebenso raus sind die Niederlande, Marokko im Elfmeterschießen weiter. Brandenburgs Beamte bekommen deutlich mehr Geld. Rückwirkend zum 1. Januar gibt es einen Aufschlag von 20%. Grund dafür ist ein Urteil des Bundesverfassungsgerichtes, das die Gehälter für zu niedrig hielt.
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12: Mit Patricia Woschny. Guten Morgen. Auf der Großbaustelle der neuen Siemensstadt geht es jetzt richtig voran. Nach dem Richtfest für die ersten Gebäude hat auch der Wiederaufbau der Siemensbahn begonnen. Ab 2029 sollen dort wieder S-Bahnen fahren. Heute Abend stehen Berlins klügste Köpfe im Rampenlicht. Im Roten Rathaus wird der Berliner Wissenschaftspreis verliehen. Geehrt werden Wissenschaftler, deren Arbeit wichtige Impulse für Forschung und Gesellschaft gibt. Der Hauptpreis ist mit 40.000 Euro dotiert. 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
1: Guten Morgen hier bei uns im Speckgürtel in Potsdam und in Berlin, in Oranienburg, in Berlin-Schönefeld und Königs Wusterhausen. Haben wir heute Temperaturen bis 29 Grad, wird also wieder sehr heiß, bisschen Regen vielleicht, ansonsten sehr schön sonnig. 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
0: Der RBB-Radio Straßenscanner zeigt mir jetzt leider die A24 Richtung Schwerin zwischen Mainburg und Putlitz. Gibt's eine ungesicherte Unfallstelle, bitte aufpassen. Stadtverkehr Berlin, die A100 Richtung Norden ab dem Britzerdamm 25, Richtung Süden ab Schmargendorf 15 Minuten drauf. Und die A111 stadteinwärts, der Tunnel Flughafen Tegel ist jetzt gesperrt, weil die Höhenkontrolle ausgelöst wurde. Letzte freie Abfahrt ist aktuell die Schulzendorfer Straße. Aktueller Blitzer auf der B112 Richtung Lebus, kurz vor Podelzig. Und wenn ihr noch was gesehen habt, Staus und Blitzer einfach melden. 0331 74 40 40. Eine gute Fahrt.
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15: Guten Morgen.
0: 7.33 Uhr. Hier kam eine WhatsApp an. Naja, wenn eine WhatsApp ankommt, dann ist das meist für Gerlinde. Und Sabine aus Schönefeld hat dir geschrieben, Gerlinde.
1: Ja, kennen, glaube ich, viele. Was schenkst du jemandem zum Geburtstag, der schon alles hat? Ja, oder obendrauf noch viel mehr Geld als man selbst. Ich habe da einen Vorschlag und den gibt's gleich.
0: Nach Klingons mit Jubel. Aber vorher gibt's eine aktuelle Nummer von Ray Dalton. Hast du eine tolle Stimme um diese Uhrzeit.

0: 7.40 Uhr, der Kaiser und Gerlinde Jenike hier. Guten Morgen.
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2: Also über eure Nachrichten freue ich mich immer, vor allem, weil wir ja sehr viel Vertrauen haben ineinander, ne? Also es macht einfach sehr viel Spaß, sich mit euch auszutauschen. Ich habe eine bekommen, eine Nachricht von Sabine aus Schönefeld. Liebe Gerlinde, eine wirklich liebe Freundin, hat am Wochenende Geburtstag und ich überlege, was ich ihr schenke. Sie ist richtig reich, ich leider nicht. Was schenke ich, ohne dass ich blöd rüberkomme? Ich kenne das. Also da kommt man sich wirklich richtig doof vor. Also ich würde eine Unternehmung auswählen, ja? Etwas, was man zusammen, aber nicht jeden Tag macht. Alpaka-Wanderung zum Beispiel fällt mir ein. Da geht es also gar nicht um den Wert, sondern um das Gemeinsame und Außergewöhnliche. Und was immer toll ist, ist ein Fotobuch. Klingt erstmal langweilig, aber dann nimmst du einfach alle Fotos, die es von euch gibt und machst ein Buch draus. Wenn du es übers Handy machst, stehen da auch immer Zeit und Ort mit dabei. Da kommen dann so kleine Pinnnadeln, damit ihr seht, wo ihr wart. Das wird dann übernommen. Das ist eine tolle Erinnerung. Sieht auch hübsch aus auf dem Couchtisch. Und für einen Mann würde ich immer sagen, schönes Messer. Ja, falls er gerne kocht oder Taschenmesser. Ja. Männer mögen Messer, gute Messer. Muss ja auch nicht so teuer sein. Oder was aus einer besonderen kleinen Manufaktur, was nicht so teuer ist, sondern eben speziell, weil es das nicht überall gibt.
0: Und das Messer hat natürlich dann auch noch einen Vorteil. Man kann es dann selber auch benutzen, um den reichen Freund auszurauben. Und zack, schon muss der sich beim nächsten Mal Gedanken machen, was er dir als reichen Menschen schenkt. Das ist großartig, Gerlinde. Ja, vielen Dank.
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0: Noch nie klang Ehebruch so gut wie bei Thornbury hier gerade, ne? Homewrecker. Ja. Es ist 7.45 Uhr.
1: Guten Morgen.
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0: Guten Morgen, Patrick aus Eberswalde.
3: Guten Morgen.
0: Oh, gut gelaunt klingt er. Patrick, mein Lieber, also, der Highscore liegt gerade bei 6. Das heißt, du machst jetzt 7 und zack, schon bist du alleiniger Führender. Und dafür gibt es auch noch einen Buchstaben von uns.
1: A und du, stopp. Und bitte.
3: Und stopp.
1: D, wie du schaffst das. Ja. Du kannst das.
3: Okay, machen wir. Ja.
0: Patrick, 30 Sekunden, du weißt Bescheid. Und auch bei dir starten diese 30 Sekunden mit der Kategorie Stadt mit D.
3: Stadt mit D, Dortmund.
0: Land.
3: Dänemark.
0: Etwas, das ich in den Koffer packe.
3: Eine Drahtbürste.
0: Eine Farbe mit D.
3: Eine Farbe mit D. Weiter.
0: Ein Hobby.
3: The Dancing.
0: Schlechtes Geschenk für die Schwiegermutter.
3: Dosenöffner.
0: Typisch Mann mit D.
3: Weiter.
0: Das passt nicht in meine Hosentasche.
3: Dolch.
0: Ja, das stimmt.
1: Dumm ist dir wohl nicht eingefallen bei typisch Mann.
0: Ja doch, es hat er gewusst, aber Patrick hat eine Ehre.
1: Wir sind bei 6. Also im Moment würdest du dir diesen Jackpot noch teilen.
0: Patrick, ja, danke.
3: Ich drück allen die Daumen.
1: Also ja, und dir auch selbst vor allen Dingen.
0: Ja, und es hat uns auch Spaß gemacht, Patrick. Also was immer passieren wird am Ende der Woche. Ich hoffe, wir spielen nochmal miteinander.
1: Ja.
3: Das würde mich auf jeden Fall freuen. Oh. Ja.
0: Dann grüß Eberswalde und ihr seid auch eingeladen mitzuspielen.
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0: Menno. Wie immer mehr enttäuschte Kollegen jetzt hier auftauchen nach dem Deutschlandspiel gestern. Hey, Kopf hoch, irgendwann gewinnen wir auch mal wieder was. Aber momentan ist die deutsche Nationalmannschaft wirklich so schlecht, die würde sogar gegen die SPD verlieren. Es ist 7.55 Uhr, BB-Radio hier, der Kaiser und Gerlinde Jenicke. Guten Morgen.
1: Einer der größten Hits der letzten Jahre gleich, The Weeknd, Blinding Lights. Nicht minder erfolgreich, Taylor Swift. Dazu solider Pop aus den Zehnern von One Republic und eine starke Frau mit einer starken Stimme, Sia.
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0: 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Und damit ist es 8 Uhr.
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13: Mit Frank Philipp. Guten Morgen. Schluss aus und vorbei für die deutsche Fußballnationalmannschaft ist die Weltmeisterschaft zu Ende. Mit 4:5 verliert Deutschland gegen Paraguay das erste K.O.-Spiel im Elfmeterschießen. Die ganze Mannschaft ist enttäuscht, so Trainer Julian Nagelsmann. Die deutsche Mannschaft muss nun die Koffer packen und abreisen, der Traum vom Titel geplatzt. Letzter Tag des Tankrabatts. Heute läuft die Regel aus. 2 Monate lang gab es einen Nachlass von 17 Cent pro Liter Diesel und Benzin. Die Regierung hatte nach langer Diskussion die Steuern gesenkt als Reaktion auf den Iran-Krieg und die gestiegenen Ölpreise. Nach dem Amoklauf in Stade in Niedersachsen hat die Polizei das Motiv des Täters bekannt gegeben. Es war wohl ein Sorgerechtsstreit. Ein 45-jähriger Türke hatte gestern in einer Mutter-Kind-Einrichtung 6 Mitarbeiter erschossen. Und jetzt noch mehr aus unserer Region von unserer BB-Radio Brandenburg-Reporterin Patricia Woschny.
14: Die Zukunft bekommt in Eberswalde eine Bühne. Beim Festival Zukunft Jetzt gibt es ab heute Theater, Tanz, Musik und viele Mitmachaktionen. Im Ruffinpark können Besucher gemeinsam Ideen für das Morgen entdecken. Der Samstag ist als großer Familientag für alle geplant.
13: Danke, Patricia.
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13: Auch die Niederlande sind aus dem Turnier ausgeschieden. Im Elfmeterschießen hat sich Marokko am Morgen durchgesetzt. Brasilien hat sein erstes K.O.-Spiel gewonnen und steht im Achtelfinale. Mit 2:1 besiegte Brasilien die Mannschaft aus Japan. 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
1: Schönen guten Morgen, 8 Uhr und eine Minute jetzt. In Nauen haben wir 18 Grad, in Pritzwalk 14, in Stechlin haben wir 17 Grad. Es wird heute wieder ziemlich heiß. Wir kriegen Temperaturen bis 28 Grad. Es kann im Laufe des Tages immer wieder ein bisschen Regen geben. Meist bleibt es aber sehr freundlich.
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0: Der BB-Radio-Straßenscanner zeigt mir eine Menge Staus, aber keine Angst, das sind nur die Staus an den Tankstellen. Also ihr nehmt euch das zu Herzen, morgen fällt der Tankrabatt. Viele versuchen heute nochmal das Auto voll zu kriegen. Probiert ihr es auch nochmal. Ich glaube, morgen wird der Liter wieder um 17 Cent teurer. Ansonsten im Stadtverkehr Berlin noch auf der A100 Richtung Norden ab dem Britzerdamm 25 Minuten, Richtung Süden ab Schmargendorf 15 Minuten draufpacken und... einen aktuellen Blitzer haben wir auf der A13 Richtung Berlin direkt im Spreewalddreieck. Habt ihr noch was für mich? Staus und Blitzer einfach melden. 0331 74 40 40. Gute Fahrt.
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16: Guten Morgen.
0: 8:02, einen guten Start in den Tag.
1: Guten Morgen.
0: Ja, also ich schätze, wir kommen jetzt nicht drum herum. Einmal müssen wir diese Niederlage der deutschen Nationalmannschaft gestern gegen Paraguay nochmal richtig einordnen. Da gibt's aber auch am Ende des Tages Positives zu berichten.
1: Ja, Licht am Ende des Tunnels.
0: Ja, jetzt seid ihr gespannt, oder? Na, noch 6,5 Minuten Geduld.
1: Absoluter Powerhit jetzt, hier ist Sia.

0: 8.10 Uhr, BB-Radio, der Kaiser und Gerlin, diejenige hier.
1: Guten Morgen.
0: Ja Mensch, also jetzt hat man auf der Arbeit nicht nur müde, sondern auch teilweise sehr enttäuschte Gesichter um sich rum. Ja, Deutschland ist also schon wieder raus bei der Fußball-Weltmeisterschaft, gegen Paraguay im Elfmeterschießen verloren. Das ist schon auch ein Happen traurig. Also eigentlich hätte man Paraguay schon auf dem Papier schlagen müssen.
1: Ja.
0: Dann Elferschießen. Bis jetzt hatte die deutsche Nationalmannschaft bei Weltmeisterschaften eine 100-prozentige Wir-gewinnen-ein-Elferschießen-Quote.
1: Ja.
0: Das ist das erste Mal, dass wir in der K.O.-Runde jetzt durch Elferschießen rausgeflogen sind.
1: Wir durften es miterleben.
0: Also es war ein historischer Moment.
1: Ja.
0: Seht's mal so, Leute, wir haben auch keine Chance mit der Nationalmannschaft, solange die Schiedsrichter gegen uns spielen. Ne? Bei der EM sind wir gegen Spanien gescheitert, weil der Schiedsrichter sich geweigert hat, einen Handelfmeter für uns zu geben.
1: Mhm.
0: Und diesmal war es auch ein Tor, das wir geschossen haben, ganz am Ende, das komplett regulär ist. Kein Mensch weiß, warum es abgeht. Ja, ich witter da auch was. Und ich habe da auch eine Theorie.
1: Ja.
0: Wir müssen mal gucken, vielleicht bei der nächsten WM, wenn das alles demokratische Staaten sind, in Diktaturen scheiden wir immer früh aus. Russland, Vorrunden aus. Katar, Vorrunden aus. USA unter Trump, 16. Finale. Diktaturen liegen uns nicht.
1: Ja.
0: Naja, und wir gehen aus der Sache jetzt mal mit einer positiven Meldung raus.
1: Ja, was Schönes bitte noch.
0: Eure Kinder wünschen sich Deutschland-Trikots, die waren euch zu teuer. Die sind ab heute deutlich günstiger. Halbe Preise, viel Spaß damit.

0: Es ist 8.16 Uhr.
1: Morgen.
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3: Für die besten Vorhersagen zum Wetter gibt es natürlich uns. Und es gibt Apps fürs Handy. Und es gibt ganz verlässliche Do-It-Yourself-Wetterstationen. Entweder du spannst eine Wäscheleine und hängst Wäsche dran. Dann kannst du ganz genau ablesen. Wäsche flattert, es ist windig. Wäsche nass, Regen. Wäsche gefroren, Frost. Wäsche trocken, Sommer. Wäsche weg, Sturm. Und das geht alternativ auch wunderbar mit Balkonpflanzen. Pflanze aufrecht, Sonne. Pflanze schwimmt, Starkregen. Pflanze hängt, Sonne und Hitze. Pflanze braun, Sonne, Hitze, Trockenheit und vergessen zu gießen. Und auch hier erkennen wir den Sturm sofort, ganz präzise, nur anhand unserer Beobachtung, anhand von Pflanze weg.
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0: Guten Morgen um 8.26 Uhr, BB Radio hier, der Kaiser und Gerlinde Jenike.
1: BB Goodbye, ein Hit, der Schluss machen nach der besten Idee des Sommers klingen lässt. Gleich dazu wird es funky mit Uptown Funk. Dann haben wir diese ganz tolle Stimme von Tom Walker mit dabei. Leave a light on aus den Zehnern. 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
0: Ja, du, also ich glaube, heute ist jeder entschuldigt. Heute waren alle in der Nacht sehr lange wach. Und deswegen fühlt sich der Tag an wie ein Elfmeterschießen gegen Paraguay.
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1: 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Los? Ist mein Gehirn ist weggeschmolzen. Ich habe nicht mal Fußball geguckt. Oh Gott, tausch diese Frau aus.
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16: Mit Frank Philipp, guten Morgen. Schluss aus und vorbei. Für die deutsche Fußballnationalmannschaft ist die Weltmeisterschaft zu Ende. Mit 4:5 verliert Deutschland gegen Paraguay das erste K.O.-Spiel im Elfmeterschießen. Ebenso raus sind die Niederlande, Marokko im Elfmeterschießen weiter. Brandenburgs Beamte bekommen deutlich mehr Geld. Rückwirkend zum 1. Januar gibt es einen Aufschlag von 20%. Grund dafür ist ein Urteil des Bundesverfassungsgerichtes, das die Gehälter für zu niedrig hielt.
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17: Mit Patricia Woschny. Guten Morgen. Auf der Großbaustelle der neuen Siemensstadt geht es jetzt richtig voran. Nach dem Richtfest für die ersten Gebäude hat auch der Wiederaufbau der Siemensbahn begonnen. Ab 2029 sollen dort wieder S-Bahnen fahren. Heute Abend stehen Berlins klügste Köpfe im Rampenlicht. Im Roten Rathaus wird der Berliner Wissenschaftspreis verliehen. Geehrt werden Wissenschaftler, deren Arbeit wichtige Impulse für Forschung und Gesellschaft gibt. Der Hauptpreis ist mit 40.000 Euro dotiert. 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
1: 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Guten Morgen hier bei uns im Speckgürtel in Potsdam und in Berlin, in Oranienburg, in Berlin-Schönefeld und Königs-Wusterhausen. Haben wir heute Temperaturen bis 29 Grad, wird also wieder sehr heiß, bisschen Regen vielleicht, ansonsten sehr schön sonnig.
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0: 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Die A115 Richtung Berlin habe ich hier. Ab Kleinmachnow dauert 20 Minuten länger. Und in Berlin auf der A100 Richtung Norden zwischen Britzerdamm und dem Dreieck Funkturm brauchen wir jetzt 40 Minuten länger. In Richtung Süden ab Schmargendorf reicht eine Viertelstunde drauf, genauso wie auf der A111 stadteinwärts ab der Schulzendorfer Straße. Und ein aktueller Blitzer steht auf der L49 Richtung Lübbenhöhe, Ortseingang Boblitz. Vielen Dank fürs Melden, alle. Habt ihr noch was für mich? Staus und Blitzer immer an die 0331 74 40 40. Eine gute Fahrt.
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21: Guten Morgen!
1: 8.32 Uhr, guten Morgen. Ihr habt ja vielleicht auch nicht alle Tassen im Schrank. Das wäre doch schön. Wenn Was? Ihr den Schrank voll macht.
0: Ach so.
1: Mit der exklusiven BB-Radio-Morgenshow-Tasse. Da müsst ihr nur den Kaiser besiegen in seinem Quiz. Schlag den Kaiser. Ihr habt ein gutes Gefühl. Sichert euch diese Tasse. Wir spielen um 8:45. Wenn ihr Bock habt, meldet euch an auf bbradio.de und dann geht's los.
0: Keine Angst, ihr könnt gerne gegen mich spielen. Ich bin quasi die deutsche Nationalmannschaft im Schlag den Kaiser. Hier geht's weiter mit Top-Mucke. Ja, nur vom Feinsten. Aus dem obersten Regal, oberste Tabellenplätze. Ja, da wäre zum Beispiel Jason Derulo dabei. Oder
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0: bin so wild nach deinem Erdbeermond.
1: Erdbeermond?
0: Ja, den gibt's wirklich gerade. 8:40 Uhr, BB-Radio hier, der Kaiser und Gerlinde Jenicke. Da lohnt sich glatt mal ein Blick in den Himmel. Jetzt, wo wir nicht mehr auf den Fernseher glotzen müssen wegen der deutschen Nationalmannschaft, hat man ja auch wieder die Zeit, nach oben zu gucken insgesamt. Ja. Ist momentan wirklich so, im Juni, ja, traditionell haben wir ja immer so einen rötlichen Mond. Und heute Nacht um 1:57 Uhr hat dieser Erdbeermond wohl seinen Höhepunkt.
1: Ja.
0: Also er ist ganz rund und er ist ganz rot und sieht ganz fantastisch aus. Schade, dass ich mir um diese Uhrzeit immer den Film angucke, der auf der Innenseite meiner Augenlider läuft. Dementsprechend werde ich den Erdbeermond nicht sehen, aber falls ihr ihn seht, schickt mir doch mal ein Foto zu. Würde mich mal interessieren.
1: Ich kann dir nur sagen, was der esoterisch bedeutet. Der steht für Loslassen. Also falls es irgendwas gibt, was du loslassen möchtest, dann macht es jetzt, ist die beste Zeit für innere Reinigung und Loslassen schlechter Dinge.
0: Also war der wohl in den USA gestern Abend schon zu sehen, ne? Gruß an unsere, ich komme da nicht mehr weg. Also ey, Leute, da müsst ihr heute mit leben. Fußballfans werden sehr viel schwarzen Humor hier an den Tag legen.
1: Ja.
0: Guten Morgen.
1: Morgen.

0: the light on. Es ist 8.44 Uhr.
1: Morgen.
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1: Monique aus Wandlitz, hallo.
3: Hallo.
4: Guten Morgen.
1: Es geht's los. Sicher dir die exklusive BB Radio Morgenshow Tasse, wenn du den Begriff jetzt schneller errätst als der Kaiser. Ich find's nicht einfach, aber es wird einfach. Vielleicht lässt ihr ein bisschen Zeit, vielleicht lasst ihr euch beide ein bisschen Zeit, denn Tipp Nummer 1.
4: War gar nicht verwirrend, oder? Ich find's nicht einfach, aber es wird einfach.
1: Es wird später einfach, aber nicht bei Tipp 1. Da würde ich mir noch Zeit lassen, denn es könnte wahrscheinlich alles sein, oder? Mit mir fühlt es sich immer etwas sicherer an.
4: Okay.
1: Ich bin vor allem dort beliebt, wo Wasser und Unsicherheit zusammenkommen.
4: Okay, ich habe eine Theorie.
1: Luft ist für mich...
4: Schwimmflügel?
1: Kann ich nicht gelten lassen. Ich bin meistens rund und kann echt gut schwimmen.
4: Das ist kein Schwimmflügel. Da hat Monique...
1: Monique, was sagst du?
3: Schwimmreifen.
1: Ja, es ist...
4: Da hat Monique den Punkt.
1: Also nicht nur gewonnen, sondern auch noch richtig geraten. Sehr gut.
4: Also da sage ich zu mir das, was sonst meine Frau zu mir sagt. Da warst du wieder zu schnell, Kaiser.
1: Viel Spaß mit deiner Tasse.
4: Monique.
3: Danke.
4: Ja, danke fürs Mitspielen. So, und ihr wisst jetzt, wie einfach es ist. Ja? Ich löse zu schnell aus. Dementsprechend löst ihr doch einfach mal ein hier. 033 174 40 40.
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0: 8:58 BB Radio hier. Moin.
1: Guten Morgen, Rihanna haben wir gleich, die geht ab, ein 2010er. Lady Gaga haben wir mit dabei, auch richtig heftig und Romantik im Doppelpack mit Michael Schulte und Ostis gleich.
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0: Es ist 9 Uhr.
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10: Mit Frank Philipp. Guten Morgen. Schluss aus und vorbei. Für die deutsche Fußballnationalmannschaft ist die Weltmeisterschaft zu Ende. Mit 4:5 verliert Deutschland gegen Paraguay das erste K.O.-Spiel im Elfmeterschießen. Die ganze Mannschaft ist enttäuscht, so Trainer Julian Nagelsmann. Die deutsche Mannschaft muss nun die Koffer packen und abreisen. Der Traum vom Titel geplatzt. Letzter Tag des Tankrabatts. Heute läuft die Regel aus. 2 Monate lang gab es einen Nachlass von 17 Cent pro Liter Diesel und Benzin. Die Regierung hatte nach langer Diskussion die Steuern gesenkt als Reaktion auf den Iran-Krieg und die gestiegenen Ölpreise. Nach dem Amoklauf in Stade in Niedersachsen hat die Polizei das Motiv des Täters bekannt gegeben. Es war wohl ein Sorgerechtsstreit. Ein 45-jähriger Türke hatte gestern in einer Mutter-Kind-Einrichtung 6 Mitarbeiter erschossen. Und jetzt noch mehr aus unserer Region von unserer BB Radio Brandenburg Reporterin Patricia Woschny.
11: Die Zukunft bekommt in Eberswalde eine Bühne. Beim Festival Zukunft Jetzt gibt es ab heute Theater, Tanz, Musik und viele Mitmachaktionen. Im Ruffinpark können Besucher gemeinsam Ideen für das Morgen entdecken. Der Samstag ist als großer Familientag für alle geplant.
10: Danke, Patricia.
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10: Auch die Niederlande sind aus dem Turnier ausgeschieden. Im Elfmeterschießen hat sich Marokko am Morgen durchgesetzt. Brasilien hat sein erstes K.O.-Spiel gewonnen und steht im Achtelfinale. Mit 2:1 besiegte Brasilien die Mannschaft aus Japan. 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
1: Guten Morgen, 9:02 Uhr. Es wird heute wieder heiß und meist bleibt es auch trocken. Ein bisschen Regen vielleicht zwischendurch, aber ansonsten doch ein sehr freundlicher Tag im Moment bei 19 Grad in Neuruppin, 21 in Schönefeld, Templin 19 Grad, es werden heute bis zu 29.
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0: Der BB-Radio-Straßenscanner zeigt mir die A115 Richtung Berlin ab Kleinmachnow 20 Minuten draufpacken. Im Stadtverkehr Berlin auf der A100 Richtung Norden zwischen Britzerdamm und Dreieck Funkturm 40 Minuten draufpacken. Richtung Süden ab Schmargendorf reicht eine Viertelstunde mehr, genauso wie auf der A111 stadteinwärts ab der Schulzendorfer Straße. Dran denken, Staus findet ihr heute vor allem an den Tankstellen. Also ist der letzte Tag mit Tankrabatt. Ab morgen wird es wahrscheinlich wieder deutlich teurer. Deswegen nehmt euch ein bisschen Zeit, wenn ihr sowieso tanken müsst, denn auf die Idee sind noch andere gekommen. Aktueller Blitzer wurde uns gemeldet von Robert, kommt aus Berlin, Adlershof, Ernst-Ruska-Ufer Richtung A113. Vielen Dank. Und wenn ihr noch was gesehen habt, Staus und Blitzer, immer an die 0331 74 40 40. Gute Fahrt.
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12: Guten Morgen.
0: Es ist irre, 9.04 Uhr, was moderne Handys so können. Da gibt es jetzt sowas, das heißt WhatsApp an Gerlinde. Ist eine App, ja, WhatsApp an Gerlinde. So, und die haben wir gleich in der Show mit einer Frage von Sabine aus Schönefeld.
1: Ja, die will wissen, was man zum Geburtstag schenkt, wenn einer schon alles hat. Ja, vor allem sehr viel mehr Geld als man selbst. Ein kleines Lösungsangebot gleich.
0: Hier hast du nichts, weil es ist das Einzige, was du noch nicht hattest. Oder sowas vielleicht. Eine leere Kiste.
1: Eine leere Kiste, ja.
0: Wir haben auf jeden Fall, wir haben viel. Wir haben keine leere Kiste, keine leeren Phrasen. Hier sind nur volle Songs wie zum Beispiel Alex Warren mit Fever Dream.
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0: Guten Tag. Guten Morgen, es ist 9.18 Uhr.
1: Morgen.
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1: Ich freue mich immer, wenn ihr mir schreibt, ist mein Schönstes. Ich mag ja sowieso gerne WhatsApp schreiben, aber wenn ihr schreibt, ist nochmal toller, weil dann geht's auch mal um was. Ne? Sabine aus Schönefeld zum Beispiel hat geschrieben, liebe Gerlinde, eine wirklich liebe Freundin hat am Wochenende Geburtstag und ich überlege, was ich ihr schenke. Sie ist richtig reich, ich leider nicht. Was schenke ich, ohne dass ich blöd rüberkomme? Was für eine schöne Frage. Ich kenne das, da kommt man sich richtig doof vor. Also ich würde eine Unternehmung auswählen. Etwas, was man zusammen, aber nicht jeden Tag macht. Alpaka-Wanderung zum Beispiel ist mir eingefallen. Da geht es also nicht um den Wert, sondern um das Gemeinsame und Außergewöhnliche. Und was immer toll ist, ein Fotobuch. Klingt erstmal oll, aber da nimmst du einfach alle Fotos, die es von euch gibt und machst ein Buch draus. Und wenn du das übers Handy machst, da steht dir immer Zeit und Ort mit dabei. Und das wird dann übernommen und da hast du dann so kleine Pins. Und da kannst du dann sehen, wo du gewesen bist. Also es ist wirklich toll gemacht, was mittlerweile geht. Und es sieht einfach auch hübsch aus auf dem Couchtisch. Ist eine schöne Erinnerung. Für einen Mann würde ich sagen, schönes Messer.
0: Ja.
1: Männer, nicht nur, wenn sie gerne kochen, mögen schöne Messer.
0: Also auch Taschenmesser.
1: Ja.
0: Immer was Besonderes.
1: Ja.
0: Da kann man eigentlich auch nie genug haben. Gut, wenn jemand ganz besonders reich ist, hat er wahrscheinlich auch ganz tolle Taschenmesser schon. Da wird es auch schwierig, dagegen anzustinken. Aber wie wäre es dann einfach zum Geburtstagsschein mit einer Grippe? Und sagen, alles andere hast du, aber eine Grippe hattest du noch nicht. Hier, gratuliere, die habe ich dir jetzt auch gebracht.
1: Schöne Idee. Und kein Wunder, dass du so viele Freunde hast.
0: Ich habe Freunde.
1: Weiß ich.
0: Die melden sich nur seit 11 Jahren nicht mehr bei mir. Guten Morgen.
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0: 9.32 Uhr. Guten Morgen, BB-Radio hier.
1: Ach, wie schön. Es geht gleich weiter mit unserer kleinen Hitmaschine, unserer 1,80 Meter Hitmaschine, Leonie, mit dem 20er Dermot Kennedy mit seiner ganz aktuellen, richtig gute Laune. Dann haben wir ein bisschen Taylor Swift mit dabei, die über den Sommer singt. Mehr Vielfalt, 10er, 20er und die besten aktuellen Hits.
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8: Mit Frank Philipp, guten Morgen. Schluss aus und vorbei. Für die deutsche Fußballnationalmannschaft ist die Weltmeisterschaft zu Ende. Mit 4:5 verliert Deutschland gegen Paraguay das erste K.O.-Spiel im Elfmeterschießen. Ebenso raus sind die Niederlande, Marokko im Elfmeterschießen weiter. Brandenburgs Beamte bekommen deutlich mehr Geld. Rückwirkend zum 1. Januar gibt es einen Aufschlag von 20%. Grund dafür ist ein Urteil des Bundesverfassungsgerichtes, das die Gehälter für zu niedrig hielt.
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9: Mit Patricia Woschny. Guten Morgen. Auf der Großbaustelle der neuen Siemensstadt geht es jetzt richtig voran. Nach dem Richtfest für die ersten Gebäude hat auch der Wiederaufbau der Siemensbahn begonnen. Ab 2029 sollen dort wieder S-Bahnen fahren. Heute Abend stehen Berlins klügste Köpfe im Rampenlicht. Im Roten Rathaus wird der Berliner Wissenschaftspreis verliehen. Geehrt werden Wissenschaftler, deren Arbeit wichtige Impulse für Forschung und Gesellschaft gibt. Der Hauptpreis ist mit 40.000 Euro dotiert. 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
1: 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Guten Morgen hier bei uns im Speckgürtel in Potsdam und in Berlin, in Oranienburg, in Berlin-Schönefeld und Königs Wusterhausen. Haben wir heute Temperaturen bis 29 Grad, wird also wieder sehr heiß. Bisschen Regen vielleicht, ansonsten sehr schön sonnig.
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0: Der BB-Radio-Straßenscanner zeigt mir an die A115 Richtung Berlin ab Kleinmachnow. 20 Minuten draufpacken. Gab einen Unfall, vollgesperrt ist jetzt die L55 zwischen dem Abzweig nach Drochow und dem Abzweig nach Hörlitz. Und im Stadtverkehr Berlin dauert es massiv länger heute auf der A100 Richtung Norden ab dem Britzer Damm. 40 Minuten draufpacken, Richtung Süden ab Schmargendorf reichen 15 Minuten mehr. Auf der A111 stadteinwärts ab der Schulzendorfer Straße ebenfalls 15 Minuten draufpacken. Und ein aktueller Blitzer wurde gemeldet von Micha, steht in Berlin auf der A113 stadteinwärts, Höhe Schönefeld Süd. Habt ihr noch was für mich? Staus und Blitzer einfach melden 0331 74 40 40. Eine gute Fahrt.
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0: Guten Morgen. Der wird sehr lustig. Naja, gut, das beweist schon allein der Umstand, dass er zurzeit einer der erfolgreichsten, vielleicht sogar der erfolgreichste Comedian in Deutschland ist. Felix Lobrecht. Mhm. Und Felix Lobrecht war mit der Polizei im Club. Und davon erzählt er uns bei den besten Comedians Deutschlands um 9:45 Uhr.
1: Und im Club ist bestimmt auch dieser Hit gelaufen von Leonie.

0: 9.45 Uhr, BP-Radio hier, der Kaiser und Gerlinde. Wir kommen jetzt zu einem Comedian. Ich weiß nicht, ob man es sagen darf, aber ich muss an den immer denken, wenn ich hier bei uns auf der Arbeit aufs Klo gehe. Zum Lulu machen.
1: Warum?
0: Weil der hat mal in einer seiner Shows davon erzählt, Klos mit so einem Bewegungsmelder, damit das Licht dann angeht.
1: Ja.
0: Ist wirklich das Dämlichste, was es gibt, weil ich meine, da hat er recht, weil wenn ich da am Pickelbecken stehe, ist, also ich hüpfe da nicht rum oder so, ich konzentriere mich aufs Treffen und erfreue mich der Dinge, die da rauskommen und dann geht das Licht halt irgendwann aus. Und dann kommt irgendwann ein Kollege rein, in einen dunklen Raum, kommt rein, das Licht geht an und dann stehst du wie so ein Triebtäter da an diesem Pinkelbecken, als ob du da auf Kundschaft wartest. Er hat recht und das ist mir jetzt wirklich auch oft passiert. Und noch mehr Schlaues von Felix Lobrecht jetzt hier.
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4: Ich war mal auf dem Weg von einer Bar in einen Club, so hab an der Straße auf ein Taxi gewartet so. Und dann kam hinter mir so ein Auto angefahren, hat angehalten und hat gehupt. Dann habe ich mich umgedreht und dann waren es Bullen. Ja, war die Polizei. Dann haben die so das Fenster runtergelassen und meinte eine so, ey, Felix Lobrecht! Kenn ich! Und ich war schon besoffen, hab gesagt so, ja, Polizei, so, kenn ich auch. So, was los, was machst du, willst du hin? Ja, ich geh nur in den Club. Ja, komm, wir fahren nicht. Dann haben die mir die Tür aufgemacht, ich habe mich da irgendwie nach hinten gesetzt, so, die waren irgendwie zu dritt unterwegs, zwei saßen vorne, einer saß hinten. Das wäre auch komisch, wenn alle drei vorne gesessen hätten. So unnötig eng. Ich habe mich da nach hinten gesetzt, habe dem Fahrer gesagt, wo ich hin muss, dann meinte der so, ja, fahren wir los, oder? So schön mit Blaulicht, geht schneller. Dann sind wir irgendwie mit 100 durch die Stadt geballert. Dann dachte ich mir irgendwann so, so Jungs, also, das ist ja übertrieben nett von euch, aber sag mal, müsst ihr nicht arbeiten oder so?
5: Nee, gar kein Problem. So, hier, willst du mal schießen?
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7: Einen schönen Dienstag, es ist gleich 10 Uhr.
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9: Mit Frank Philipp, guten Tag. Letzter Tag des Tankrabatts. Heute um Mitternacht läuft der Steuerrabatt von 17 Cent pro Liter Benzin und Diesel aus. Der Rabatt wird nicht verlängert. Nur zögerlich hatte die Bundesregierung auf die steigenden Ölpreise zum Beginn des Iran-Krieges reagiert. Wegen der Hitzeschäden muss weiterhin mit Behinderungen auf der A2 gerechnet werden. Zwischen Thesen und Brandenburg an der Havel bleibt die A2 gesperrt. Die Reparatur soll am Freitag beendet sein. Bei Forst ist die A15 aufgeplatzt. Der Verkehr wird dort über die Standspur geleitet. Wann hier repariert wird, ist noch offen.
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9: Nach dem Aus der deutschen Mannschaft bei der Fußball-Weltmeisterschaft nimmt die Trainerdiskussion Fahrt auf. Nationaltrainer Julian Nagelsmann reagierte am Abend bereits schmallippig im ZDF-Interview. Er stehe weiter zur Verfügung, so Nagelsmann. Im Gespräch ist auch Jürgen Klopp als Nachfolger, er sagte auf Magenta TV.
10: Ich verstehe das, dass wenn über einen Bundestrainer gesprochen wird, dass dann in irgendeiner Form mein Name genannt wird. Aber es ist nicht der Moment, um darüber wirklich zu sprechen. Julian hat recht, die Mannschaft wollte, sie konnte in einzelnen Bereichen nicht. Und jetzt muss man fragen, woran liegt das?
9: Auch bei den Weltmeisterschaften 2018 und 2022 kam Deutschland nicht ins Achtelfinale. 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
7: Meistens freundlich heute. Im Süden Brandenburgs gibt's Regen und vereinzelt auch Gewitter bei Temperaturen bis 28 Grad. Morgen dann eher grau, auch da Schauer dabei bei bis zu 25 Grad.
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7: Der BB-Radio Straßenscanner zeigt die A2 Richtung Berlin. Habt ihr vielleicht gerade in den Nachrichten gehört, da ist gesperrt zwischen Thesen und Brandenburg. Westlicher Berliner Ring Richtung Dreieck Werder zwischen Spandau und Potsdam Nord 15 Minuten plus und A115 Richtung Berlin ab Tellmach nur 20 Minuten mehr. Im Stadtverkehr Berlin dauert es am längsten auf der A100 Richtung Norden zwischen Britzer Damm und Dreieck Funkturm über eine halbe Stunde plus und Richtung Süden ab Schmargendorf 20 Minuten mehr. Aktuell geblitzt wird auf der A13 Richtung Berlin direkt im Spreewald-Dreieck. Und wenn ihr noch was habt, ein Stau oder auch ein Blitzer, sagt uns gerne Bescheid. Nummer zu uns ist die 0331 74 40 40. Und kommt gut und sicher an.
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7: Eieiei, und es ist bei euch auch so wahrscheinlich, dass viele Kollegen heute die Augenringe bis zu den Knien hängen haben. Ne? Hat aber auch gedauert gestern Abend. Über das Ergebnis will ich mich jetzt hier gar nicht äußern. Wir machen einfach ganz schnell weiter. Gleich hier mit Mark Ronson, Hammer-Produzent. Hier in dem Fall mit der Hammer-Stimme von Miley Cyrus. Nothing Breaks Like a Heart mag ich sehr gerne. Und das hier ist Megastar Harry Styles.
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0: Vor der Spätschicht. Mit dem Hund noch eine Runde raus. BB-Radio läuft. Ihr könnt uns auch gerne mitnehmen über unsere kostenfreie BB-Radio-App. Und währenddessen gibt's dann das BB-Radio mehr Musikversprechen mit einer halben Stunde Musik ohne Unterbrechung. Zum Beispiel haben wir Dua Lipa mit einem ihrer richtig coolen 20er am Start. Es wird poppig mit Ava Max. Oder auch ganz aktuell bei uns ist Teddy Swims eine hammer einzigartige Stimme. Mr. Know-It-All, alles gleich hier.
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0: 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Temperaturen heute bis 28 Grad, dabei meistens freundlich. Im Süden Brandenburgs gibt es auch mal Regenschauer und vereinzelt sind Gewitter dabei. Morgen eher grau und wolkig, auch da kann es gewittern, bei bis zu 25 Grad.
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0: Und der BB-Radio Straßenscanner zeigt jetzt an. Wegen Hitzeschäden ist die A2 Richtung Berlin zwischen Thesen und Brandenburg gesperrt. Auf der A10, dem westlichen Berliner Ring Richtung Dreieck Werder zwischen Spandau und Potsdam Nord 15 Minuten plus. A115 Richtung Berlin ab Kleinmach nur 20 Minuten mehr. Im Stadtverkehr Berlin dauert es am längsten auf der A100 Richtung Norden zwischen Britzerdamm und Dreieck Funkturm nämlich über eine halbe Stunde länger. Und Richtung Süden ab Schmargendorf sind es 20 Minuten plus. Außerdem wird ganz aktuell geblitzt in Berlin-Adlershof am Ernst-Ruska-Uferhöhe Vollmerstraße, beide Richtungen. Danke an Robert fürs Melden. Und wenn ihr noch was habt, einen Stau oder auch einen Blitzer, sagt uns gerne Bescheid. Nummer zu uns ist die 0331 74 40 40. Kommt gut und vor allem sicher an. 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

Hier ist BB-Radio mit Ida und vielleicht hat jemand von euch ja den ultimativen Tipp. Mir ist nämlich aufgefallen, ich fahre bald in Urlaub und was mache ich dann mit meinen Balkonpflanzen? Also vielleicht kann einmal jemand gießen kommen, aber ich bin schon über 2 Wochen weg. Gibt's da irgendwas, was ihr wisst, was man gut machen kann? Hier ist Dua Lipa.

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Und ich muss wirklich sagen, Teddy Swims, der hat eine der krassesten Stimmen, die es irgendwie so gibt. Da ist so viel Gefühl drin, so viel Soul. Nicht, dass ich mich mit Soul so gut auskennen würde, aber er hat's einfach. Hier ist Mr. Know-It-All.

0: Mit ganz viel Dramatik geht's hier bei BB Radio durch den Dienstag. Wir machen ab 11 natürlich weiter mit mehr Vielfalt bei uns in der Playlist. DJ sein und dann denken, ach komm, ich singe es mal selbst. Ja, das hat Kevin Harris öfter schon gemacht, bei zum Beispiel Feel So Close oder bei My Way oder eben auch bei Summer, perfekter Song für den perfekten Sommertag, gleich hier dabei. Wir haben außerdem aus den 20ern Lola Young mit ihrem Welthit am Start und frischen Pop von Taylor Swift, gleich.
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0: Es ist 11 Uhr am Dienstag.
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7: Mit Frank Philipp. Guten Tag. Letzter Tag des Tankrabatts. Heute um Mitternacht läuft der Steuerrabatt von 17 Cent pro Liter Benzin und Diesel aus. Der Rabatt wird nicht verlängert. Nur zögerlich hatte die Bundesregierung auf die steigenden Ölpreise zum Beginn des Iran-Krieges reagiert. Wegen der Hitzeschäden muss weiterhin mit Behinderungen auf der A2 gerechnet werden. Zwischen Thesen und Brandenburg an der Havel bleibt die A2 gesperrt. Die Reparatur soll am Freitag beendet sein. Bei Forst ist die A15 aufgeplatzt. Der Verkehr wird dort über die Standspur geleitet. Wann hier repariert wird, ist noch offen.
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7: Nach dem Aus der deutschen Mannschaft bei der Fußball-Weltmeisterschaft nimmt die Trainerdiskussion Fahrt auf. Nationaltrainer Julian Nagelsmann reagierte am Abend bereits schmallippig im ZDF-Interview. Er stehe weiter zur Verfügung, so Nagelsmann. Im Gespräch ist auch Jürgen Klopp als Nachfolger. Er sagte auf Magenta TV:
8: Ich verstehe das, dass wenn über einen Bundestrainer gesprochen wird, dass dann in irgendeiner Form mein Name genannt wird. Aber es ist nicht der Moment, um darüber wirklich zu sprechen. Julian hat recht, die Mannschaft wollte, sie konnte in einzelnen Bereichen nicht. Und jetzt muss man fragen, woran liegt das?
7: Auch bei den Weltmeisterschaften 2018 und 2022 kam Deutschland nicht ins Achtelfinale. 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
0: Heute am Dienstag mit Temperaturen bis 28 Grad. Es ist meistens freundlich. Im Süden Brandenburgs kann es Regen geben und vereinzelt auch Gewitter. Morgen dann eher grau und wolkig mit Regen zwischendurch bei bis zu 25 Grad.
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0: Der BB Radio Straßenscanner zeigt auf der A2 Richtung Berlin wegen Hitzeschäden eine Sperrung wird zwischen Thesen und Brandenburg. Auf der A9 Richtung Leipzig braucht ihr Höhebrück 15 Minuten länger. Auf der A24 Richtung Berlin zwischen Fehr-Berlin und Kremm ist nach einem Unfall nur eine Spur frei. Und im Stadtverkehr Berlin A100 Richtung Norden zwischen Britzerdamm und Dreieckfunkturm eine halbe Stunde plus. Es blitzt ganz aktuell im Dreieck Potsdam, wenn ihr von der A9 auf den südlichen Ring Richtung Dreieck Werder fahrt. Und wenn ihr noch was habt, ein Stau und Blitzer, sagt uns gerne Bescheid. Nummer zu uns ist die 0331 74 40 40. Gute Fahrt!
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0: Leute, 30. Juni, das heißt, Hälfte 2026 ist rum und guter Zeitpunkt auch mal so in die üblichen WhatsApp-Gruppen zu schreiben, was machen wir denn eigentlich Silvester? Ja, weil sonst ist wieder alles voll, ne? Kommt man wieder nirgendwo mehr rein. Hier geht's weiter gleich mit Calvin Harris mit ordentlich Beats und das hier ist Lola Young.
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0: Was für eine Hymne hier bei BB Radio. Hall of Fame für euren Dienstagvormittag. Und ich meine, also wie sich's anhört, ist es gut hier gerade, wenn man richtig fette Musik am Start hat. Weil ihr ruft hier gerade bei uns an und sagt, die Tankstellen sind voll. Ja, alle gehen heute nochmal tanken. Klar, der Tankrabatt läuft aus. Also falls ihr da auch gerade ansteht oder unterwegs dahin seid, kann ich euch nur empfehlen, mehr Zeit einzuplanen und vielleicht einfach das BB-Radio mehr Musikversprechen zu genießen. Da gibt's nämlich gleich eine halbe Stunde Musik ohne Unterbrechung. Perfekt fürs Warten und Anstehen überall. Mit Leonie und Callum Scott in einem Hit. Dann zum Beispiel mit so richtig coolen Saxophon-Sound, Mr. Sexo Beat. Oder auch mit DJ Beats hier von Klangkarussell, Sonnentanz. Perfekt zum Wetter heute. Gleich.
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0: 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Beim großen Superhelden- und Prinzessinnentag warten jede Menge Spaß, tolle Überraschungen und eine besondere Challenge auf euch. Der Superheld des Tages wird gesucht und dem Gewinner winkt ein Preisgeld von unglaublichen 500 Euro. Also schnappt euch ein Kostüm, packt die Familie ein und seid dabei. Alle Infos gibt's online und auf den Social-Media-Kanälen von Willeswelt.
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0: 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Ich finde, es ist ein ziemlich guter Sommertag, ja, weil oft blauer Himmel, Sonne scheint auch, ist aber nicht zu heiß. Bis zu 28 Grad. Im Süden Brandenburgs, da kann es mal Regen geben oder auch vereinzelt Gewitter. Morgen dann eher grau, wolkig, mit Regen und bis zu 25 Grad.
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0: Der BB-Radio Straßenscanner zeigt uns eine Sperrung auf der A2 Richtung Berlin wegen Hitzeschäden zwischen Thesen und Brandenburg. Auf der A9 Richtung Leipzig, Höhe Brück, 15 Minuten plus. Und auf der A24 Richtung Berlin, nach einem Unfall zwischen Fährberlin und Krem nur eine Spur frei. Das dauert 15 Minuten länger. Im Stadtverkehr Berlin. Mehr Zeit einplanen auf der A100 Richtung Norden zwischen Britzerdamm und Dreieckfunkturm. Eine halbe Stunde plus. Und es wird außerdem geblitzt auf der B115 Richtung Güterbock in Charlottenfelde. Habt ihr noch was? Staus oder Blitzer? Sagt gerne Bescheid. Nummer zu uns ist die 0331 74 40 40. Kommt gut und sicher an.
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Ich hoffe, ihr kommt gut durch den letzten Tag des Monats schon einfach. Und auch sehr krass, in einer Woche sind einfach schon Sommerferien. Man muss es genießen jetzt.

0: Hier ist BB Radio mit Ida. Leute, wie war's denn bei euch? Ich muss ganz ehrlich sagen, ich konnte am Wochenende nicht so gut schlafen, weil es halt bei mir in der Wohnung auch nachts so warm war. Und dann gestern dachte ich so, boah, endlich, es kühlt ein bisschen ab, schön mit Fenster auf. Ja, ich hatte nicht so richtig an das Deutschland-WM-Spiel gedacht. Also, wir müssen jetzt nicht drüber reden, aber auf jeden Fall hat sich das ja doch gezogen und in meiner Nachbarschaft haben schon einige draußen geguckt. Ich bin mehrmals wieder wach geworden. Da wurde so rumgeschrien, dass ich dann irgendwie dachte, wir haben gewonnen im Halbschlaf. Bin ich heute relativ müde wach geworden, um dann bei einem Blick auf die News-App festzustellen, nö, war wohl nichts. Weiter geht's hier mit mehr Vielfalt, also zum richtig Wachwerden haben wir 10er, 20er und die besten aktuellen Hits für euch natürlich wie immer zusammengestellt mit Beats von David Guetta und Sia. Die haben ja jede Menge Hits zusammen gemacht, einen haben wir gleich dabei aus den 20ern, Clock Clock, und was Aktuelles kommt von Kamrad mit Hug Yourself, gleich hier.
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0: Und damit ist es gleich 12 Uhr am Dienstag.
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7: Mit Frank Philipp. Guten Tag. Letzter Tag des Tankrabatts. Heute um Mitternacht läuft der Steuerrabatt von 17 Cent pro Liter Benzin und Diesel aus. Der Rabatt wird nicht verlängert. Nur zögerlich hatte die Bundesregierung auf die steigenden Ölpreise zum Beginn des Iran-Krieges reagiert.
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7: Nach dem Aus der deutschen Mannschaft bei der Fußball-Weltmeisterschaft nimmt die Trainerdiskussion Fahrt auf. Nationaltrainer Julian Nagelsmann reagierte am Abend bereits schmallippig im ZDF-Interview. Er stehe weiter zur Verfügung, so Nagelsmann. Im Gespräch ist auch Jürgen Klopp als Nachfolger, er sagte auf Magenta TV.
8: Ich verstehe das, dass wenn über einen Bundestrainer gesprochen wird, dass dann in irgendeiner Form mein Name genannt wird. Aber es ist nicht der Moment, um darüber wirklich zu sprechen. Julian hat recht, die Mannschaft wollte, sie konnte in einzelnen Bereichen nicht. Und jetzt muss man fragen, woran liegt das?
7: Auch bei den Weltmeisterschaften 2018 und 2022 kam Deutschland nicht ins Achtelfinale. 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
0: 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Wir haben ein bisschen Sonne, ein bisschen blauen Himmel, außer im Süden Brandenburgs, da kann es mal eher grau sein und vereinzelt Regen und auch Gewitter geben, Temperaturen bis 28 Grad. Morgen dann insgesamt eher grau, es wird mal nass bei bis zu 25 Grad.
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0: Der BB-Radio-Straßenscanner zeigt auf der A2 Richtung Berlin eine Sperrung wegen Hitzeschäden zwischen Thesen und Brandenburg. Dann haben wir auf der A11 Richtung Berlin zwischen Finowfurt und Lanke 10 Minuten Baustellenstau. Und außerdem im Stadtverkehr Berlin dauert es am längsten auf der A100 Richtung Norden ab Oberlandstraße 15 Minuten plus und Richtung Süden ab Detmolder Straße sind es 10 Minuten mehr. Es blitzt außerdem auf der A15 Richtung Berlin kurz hinter Bademeusel. Und wenn ihr noch was habt, einen Stau oder auch einen Blitzer, sagt uns gerne Bescheid. Nummer zu uns ist die 0331 74 40 40. Kommt gut und vor allem sicher an.
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0: Und es geht weiter durch den Dienstag. Gleich hier mit einer der krassesten Stimmen. Alicia Keys mit Empire State of Mind. Wir haben David Guetta und Sia mit ihren zahllosen Hits, also einem davon. Und jetzt starten wir rein mit Kamerad. Habt einen schönen Tag.
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0: Ich habe heute Morgen bei der Sendungsvorbereitung noch zu meinem Kollegen Dennis gesagt, boah, ich hoffe, ich spiele den bald. Hier ist BB-Radio mit Ida und jetzt ist er tatsächlich hier für euch endlich am Start. Ich finde den so, so cool. Dracula, ganz frisch bei uns im BB-Radio mehr Musikversprechen gleich mit dabei von Tame Impala. Die machen eigentlich so Indie-Rock-Sound und Jenny, die kommt aus dem K-Pop. Aber der Song ist auf jeden Fall richtig, richtig nice. Wir haben außerdem hier was mit ganz viel Beat am Start von Taye Cruz, ein richtiger Party-Hit. Und mehr gibt's dann gleich bei einer halben Stunde Musik ohne Unterbrechung.
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0: 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Heute ein freundlicher Sommertag mit Temperaturen bis 28 Grad. Nur im Süden Brandenburgs, da kommt auch mal Regen dazu und vereinzelt sind Gewitter möglich. Morgen am Mittwoch dann insgesamt eher grau, auch mit Regen und bis zu 25 Grad. 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
0: Und der BB-Radio-Straßenscanner zeigt jetzt an, Die A2 Richtung Berlin ist wegen Hitzeschäden zwischen Thesen und Brandenburg gesperrt. Auf der A10, dem östlichen Berliner Ring, Richtung Dreieck Barnim zwischen Dreieck Spreeau und Freienbrink 10 Minuten plus wegen eines Liegenbleibers. Und auf der A11 Richtung Berlin zwischen Finofurt und Lanke 10 Minuten Baustellenstau. Stadtverkehr Berlin A100 Richtung Norden ab Oberlandstraße 15 Minuten mehr, Richtung Süden ab Detmolder Straße genauso. Und es blitzt direkt im Dreieck Werdaf, wenn ihr vom südlichen Ring zur A2 Richtung Magdeburg fahrt. Habt ihr noch was? Staus oder Blitzer? Sagt uns gerne Bescheid. Nummer zu uns ist die 0331 74 40 40 und kommt gut und vor allem sicher an. 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

Hier ist er endlich. BB Radio mit Ida, die besten aktuellen Hits. Dieser Song lebt wirklich seit Wochen in meinem Kopf. Das ist Dracula. Eigentlich von Tame Impala, also so ein australischer Künstler. Der hatte den Song schon gemacht. Aber manchmal werden Sachen einfach noch besser, wenn man sie teilt. Und deswegen gibt es jetzt hier einen Remix zusammen mit einer Sängerin von Blackpink, einem K-Pop-Gruppe. Hier ist er jetzt für euch.

Hier ist BB-Radio mit richtig coolen Tierschutz-News bei uns aus Brandenburg. In einer Aufzuchtstation hier in der Nähe von Potsdam sind nämlich 26 Schreiadlerküken geschlüpft. Das ist die kleinste Adlerart, die es bei uns in Deutschland gibt. Und im ganzen Land gibt es nur 130 Brutpaare. Das heißt, 26 Küken ist richtig viel. Die werden jetzt von Hand aufgezogen, auch mehrmals am Tag gefüttert und gewogen. Und es wird natürlich auch dabei darauf geachtet, dass sie sich jetzt nicht an Menschen gewöhnen, damit sie später auch mal ausgewildert werden können. Vorher geht es dann aber noch in eine Auswilderungsstation, wo sie alles lernen übers Leben. Das ist doch super.

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1: Mit BB Radio durch den Dienstagmittag. Ich hoffe, ihr kommt gut durch diesen letzten Tag des Junis. Einfach Wahnsinn, das halbe Jahr schon rum. Von uns geht's natürlich weiter wie gewohnt mit mehr Vielfalt in der Playlist. Aus den 10ern Calvin Harris am Start, aus den 20ern Nico Santos und Michael Schulte gibt's gleich mit Gitarrenpop. 5 AM hier ab 1.
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1: Es ist 13 Uhr am Dienstag.
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12: Mit Alexander Kanja. Guten Tag. Der neue Verfassungsschutzbericht ist da. Darin steht, dass der Rechtsextremismus weiter eine große Gefahr für die Demokratie in Deutschland ist. Besonders besorgniserregend ist, dass immer mehr Jugendliche und sogar Minderjährige im Internet radikalisiert werden. Zum Beispiel über Chats, soziale Netzwerke und Gaming-Plattformen. Auch hier bei uns in Brandenburg wächst die rechte Szene. Die Mitgliederzahl hat sich in den letzten beiden Jahren fast verdoppelt. Nach der Bluttat von Stade mit 6 Toten gehen die Ermittler von einem Sorgerechtsstreit aus. Der Todesschütze hatte einen Termin in der Jugendhilfeeinrichtung. Es ging um das Sorgerecht für sein 3 Monate altes Baby. In der Einrichtung fielen dann die tödlichen Schüsse. Die Opfer sind allesamt Mitarbeiter der Jugendhilfeeinrichtung oder des Jugendamtes.
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12: Nach dem WM-Aus sitzt der Stachel bei Mannschaft, Trainern und Fans tief. Die internationale Presse lässt kein gutes Haar am deutschen Team. Bundestrainer Julian Nagelsmann schließt einen Rücktritt aus, sagte er zu Magenta TV.
13: Wenn der DFB das möchte, dann bereite ich sehr gerne auch die EM vor und die Nations League. Und wenn sie es nicht möchten, dann müssen sie es mir sagen.
12: Auch der Name Jürgen Klopp macht wieder die Runde. Der sagt allerdings:
14: Ich verstehe das, dass wenn über einen Bundestrainer gesprochen wird, dass dann in irgendeiner Form mein Name genannt wird. Ich habe einen Job, den ich sehr gerne mache. Es ist nicht der Moment, wo ich zumindest über die Personalie Jürgen Klopp nachdenke.
12: Inzwischen hat Manuel Neuer seine Karriere bei der Nationalmannschaft offiziell für beendet erklärt und der Präsident Paraguays hat den heutigen Tag zum Nationalfeiertag ausgerufen. 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
1: Heute am Dienstag ist es meist freundlich. Nur im Süden Brandenburgs sind auch mal Regenschauer dabei. Es kann vereinzelt gewittern und Temperaturen bis 28 Grad sind drin. Morgen bis zu 25 Grad, da insgesamt eher grau und mit Regen.
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1: Der BB-Radio Straßenscanner zeigt uns die A2. Die ist Richtung Berlin zwischen Thesen und Brandenburg wegen Hitzeschäden gesperrt. Auf der A11 Richtung Berlin zwischen Finowfurt und Lanke braucht ihr 15 Minuten länger. Und im Stadtverkehr Berlin dauert es am längsten auf der A100 Richtung Süden ab Detmolder Straße, da 20 Minuten plus. Es wird außerdem geblitzt auf der A24 Richtung Hamburg zwischen Neuruppin und Herzsprung. Und wenn ihr noch was habt, einen Stau oder auch einen Blitzer, sagt uns gerne Bescheid. Nummer zu uns ist die 0331 74 40 40. Kommt gut und vor allem sicher an.
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1: Rein geht's in den Dienstagnachmittag. Gleich die Kids von der Schule abholen, dann das Wetter genießen, vielleicht heute noch irgendwo schwimmen gehen oder ein Eischen essen. Und wir kommen gerne mit hier gleich mit Party, Pop, gute Laune Sound, Don't Worry. Und das ist Michael Schulte.
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0: Also das ist doch, als würde man durch den Dienstagmittag geschubst werden. Hier ist BB Radio, das war Don't Worry bei uns. Und wir machen natürlich auch mit genauso viel Power weiter im BB Radio mehr Musik versprechen. Eine halbe Stunde Musik ohne Unterbrechung gibt's da für euch. Zum Beispiel mit zwei Megastars, die endlich einen gemeinsamen Party-Hit gemacht haben. Jennifer Lopez und David Guetta, Save Me Tonight, klingt so, wie ich mir eine richtig lange Party auf Ibiza vorstelle. Ich war noch nie da, aber wenn ich da wäre, dann würde ich erwarten, dass es genau so klingt. Wir haben außerdem DJ-Legende Avicii dabei. Wir haben ganz aktuellen Sound von Olivia Dean oder auch Kygo zusammen mit Khalid. Also es lohnt sich, hier einfach dran zu bleiben.
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2: Heute am Dienstag mit Temperaturen bis 28 Grad. Es ist freundlich. Ja, wir haben viel blauen Himmel, Sonne, mal so ein paar Wolken. Im Süden Brandenburgs, da kann Regen dabei sein und auch Gewitter sind möglich. Morgen am Mittwoch wird es dann insgesamt eher grau mit Regen und bis zu 25 Grad.
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2: Und der BB-Radio Straßenscanner zeigt jetzt an, die A2 Richtung Berlin ist wegen Hitzeschäden zwischen Thesen und Brandenburg gesperrt. Auf der A11 Richtung Berlin zwischen Finofurt und Lanke braucht ihr 20 Minuten länger wegen Bauarbeiten. Und auf der A13 Richtung Berlin ist die Auffahrt Teupitz dicht wegen Bauarbeiten bis ca. 15 Uhr. Stadtverkehr Berlin, A100 Richtung Norden ab Tempelhofer Damm 15 Minuten plus, Richtung Süden ab Detmolder Straße 20 Minuten mehr. Und dann wird aktuell geblitzt auf dem südlichen Ring Richtung Dreieck Spreeau, direkt im Dreieck Nutetal. Habt ihr noch was? Staus, Blitzer? Sagt uns gerne Bescheid. Nummer zu uns ist die 0331 74 40 40 und kommt gut und vor allem sicher an. 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

am 30. Juni. Vor uns liegen ja noch 2 komplette Sommermonate mindestens. Und deswegen darf es hier bei den besten aktuellen Hits natürlich auch sehr, sehr sommerlich klingen. Das sind die Beats von Kygo mit der Stimme von Khalid und Save My Love.

Für jeden sieht ja so ein perfekter Feierabend anders aus. Hier ist BB-Radio mit Ida und ihr freut euch vielleicht, wenn ihr eure Ruhe habt oder Zeit mit der Familie verbringt, mit dem Haustier oder was Leckeres esst. Und bei mir ist es so, ich bin heute, wenn ich fertig bin mit Arbeit, mit einer Freundin verabredet und wir fahren in einen neuen Buchladen und dann gehen wir noch Eis essen. Und wirklich, wenn ich euch sage, dass ich schon ungefähr seit 7 Tagen über nichts anderes nachdenke, weil ich so Bock darauf habe. Also habt einen schönen Dienstag, so schön wie es eben geht.

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1: Gleich zwei, hier ist BB Radio und wir machen weiter mit Zehnern. Da haben wir Usher dabei aus den 20ern. Benson Boone, ein Song, der ihn wirklich weltweit berühmt gemacht hat. Was ganz aktuelles kommt von Holly Humberstone, so richtig schön mit Gefühl und allem, was man so will. To Love Somebody gibt's gleich hier mit mehr Vielfalt bei uns.
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1: Und damit ist es gleich 14 Uhr am Dienstag.
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8: Mit Alexander Kanja. Guten Tag. Der neue Verfassungsschutzbericht ist da. Darin steht, dass der Rechtsextremismus weiter eine große Gefahr für die Demokratie in Deutschland ist. Besonders besorgniserregend ist, dass immer mehr Jugendliche und sogar Minderjährige im Internet radikalisiert werden. Zum Beispiel über Chats, soziale Netzwerke und Gaming-Plattformen. Auch hier bei uns in Brandenburg wächst die rechte Szene. Die Mitgliederzahl hat sich in den letzten beiden Jahren fast verdoppelt. Nach der Bluttat von Stade mit 6 Toten gehen die Ermittler von einem Sorgerechtsstreit aus. Der Todesschütze hatte einen Termin in der Jugendhilfeeinrichtung. Es ging um das Sorgerecht für sein 3 Monate altes Baby. In der Einrichtung fielen dann die tödlichen Schüsse. Die Opfer sind allesamt Mitarbeiter der Jugendhilfeeinrichtung oder des Jugendamtes.
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8: Nach dem WM-Aus sitzt der Stachel bei Mannschaft, Trainern und Fans tief. Die internationale Presse lässt kein gutes Haar am deutschen Team. Bundestrainer Julian Nagelsmann schließt einen Rücktritt aus, sagte er zu Magenta TV.
9: Wenn der DFB das möchte, dann bereite ich sehr gerne auch die EM vor und die Nations League. Und wenn sie es nicht möchten, dann müssen sie es mir sagen.
8: Auch der Name Jürgen Klopp macht wieder die Runde. Der sagt allerdings:
10: Ich verstehe das, dass wenn über einen Bundestrainer gesprochen wird, dass dann in irgendeiner Form mein Name genannt wird. Ich habe einen Job, den ich sehr gerne mache. Es ist nicht der Moment, wo ich zumindest über die Personalie Jürgen Klopp nachdenke.
8: Inzwischen hat Manuel Neuer seine Karriere bei der Nationalmannschaft offiziell für beendet erklärt und der Präsident Paraguays hat den heutigen Tag zum Nationalfeiertag ausgerufen. 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
1: Was für ein schöner Sommertag heute mit bis zu 28 Grad. Es ist freundlich. Im Süden Brandenburgs, da kann es mal tröpfeln und vereinzelt auch Gewitter geben. Morgen ist es dann insgesamt eher grau und es regnet bei bis zu 25 Grad.
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1: Der BB-Radio-Straßenscanner zeigt uns eine Sperrung wegen Hitzeschäden auf der A2 Richtung Berlin zwischen Thesen und Brandenburg. A11 Richtung Berlin zwischen Finofurt und Lanke 25 Minuten Baustellenstau. Und im Stadtverkehr Berlin 100 Richtung Norden ab Oberlandstraße 15 Minuten plus. Richtung Süden ab Schmargendorf sind es 20 Minuten mehr. Einen aktuellen Blitzer hat uns Danny gemeldet, steht auf der L60 Richtung Schwarzheide zwischen Hörlitz und Schipkau. Besten Dank. Und wenn ihr noch was seht, dann auch immer gern her damit. Nummer zu uns ist die 0331 74 40 40. Kommt gut und vor allem sicher an.
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1: Heute letzter Tag Tankrabatt und alle so, ich muss noch mal mein Auto voll tanken. Also falls ihr da gerade ansteht, ja, oder später vorhabt, nach Feierabend tanken zu gehen, ihr werdet nicht die Einzigen sein. Plant euch einfach dafür ein bisschen mehr Zeit ein. Mehr will ich nicht gesagt haben. Wir haben gleich Usher für euch mit DJ God is Fallen in Love. Und jetzt hier To Love Somebody.
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0: Hier ist BB Radio mit Ida am Dienstag. Gestern lange wach geblieben. Also ich eigentlich nicht, aber mein Hund Steve, der ist trotzdem gerade bei seinem 8. Mittagsschlaf des Tages. Wenn ihr auch sagt, ja, ich brauche heute ein bisschen mehr, dann geben wir gleich im BB Radio mehr Musikversprechen auch nochmal extra Gas. Mit dabei zum Beispiel mein Lieblings-Sommerhit, die Glass Animals mit Heatwaves. Wir haben so richtig coolen Pop, zum Beispiel von Megastars wie Rihanna oder auch Miley Cyrus. Natürlich dürfen auch die Beats nicht fehlen, kommen zum Beispiel mit In My Mind um die Ecke, gleich hier.
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0: 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Bis zu 28 Grad, heute meistens freundlich mit einem Sonne-Wolken-Mix. Im Süden Brandenburgs, da sind auch mal Regenschauer mit drin und auch Gewitter möglich. Morgen am Mittwoch bis zu 25 Grad, da eher grau und es wird immer mal wieder nass.
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0: Und der BB-Radio Straßenscanner zeigt jetzt an. Die A2 Richtung Berlin ist gesperrt wegen Hitzeschäden zwischen Thesen und Brandenburg. Dann haben wir auf der A11 Richtung Berlin zwischen Finowfurt und Lanke Baustellenstau. Da braucht ihr 25 Minuten länger. Auf der A13 Richtung Berlin ist die Auffahrt Teupitz dicht wegen Bauarbeiten bis ca. 15 Uhr. Und im Stadtverkehr Berlin 100 Richtung Norden ab Oberlandstraße 15 Minuten mehr. Richtung Süden ab Schmargendorf 25 Minuten plus. Es blitzt außerdem auf der A11 Richtung Stettin kurz hinter Finowfurt. Und wenn ihr noch was seht, Staus oder Blitzer, sagt uns Bescheid. Nummer zu uns ist die 0331 74 40 40. Kommt gut und sicher an. 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

Hier ist BB Radio. Manche Künstler bringen Beats mit, andere sehr, sehr starke Texte, eine ganz besondere Stimmung. Und ich würde sagen, Teddy Swims, der kann das ungefähr alles mit seiner Hammerstimme. Hier ist Mr. Know-It-All.

Berg. Und wisst ihr, was immer ein bisschen traurig ist an der Urlaubszeit? Dass man dann nicht mehr von seinen Kollegen dann echt wochenlang nicht sieht. Ja? Erst habt ihr Urlaub, dann haben die Urlaub und dann sieht man sich gefühlt erst wieder im August.

0: Heatwaves bei BB Radio. Ey, das ist einfach der beste Sommersong. Ich liebe den, deswegen musste ich euch den hier auf den Dienstagnachmittag nochmal mitschicken. Kommt gut Richtung Feierabend. Gleich ab 3 natürlich wieder mit meinem Kollegen Ben The Beat. Der hat für euch 10er, 20er und die besten aktuellen Hits eingepackt. Da zum Beispiel Taylor Swift mit Nimm Welte zurzeit, Opalite aus den 20ern, Dua Lipa am Start und Alex Warren mit großen Gefühlen. Gibt's gleich hier. Bis morgen.
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12: Mit Alexander Kanja. Guten Tag. Der neue Verfassungsschutzbericht ist da. Darin steht, dass der Rechtsextremismus weiter eine große Gefahr für die Demokratie in Deutschland ist. Besonders besorgniserregend ist, dass immer mehr Jugendliche und sogar Minderjährige im Internet radikalisiert werden. Zum Beispiel über Chats, soziale Netzwerke und Gaming-Plattformen. Auch hier bei uns in Brandenburg wächst die rechte Szene. Die Mitgliederzahl hat sich in den letzten beiden Jahren fast verdoppelt. Und jetzt noch mehr aus unserem Land von BB Radio Brandenburg Reporter Frank Philipp.
13: Großer Polizeieinsatz am Montagabend in Zwubica an der Frankfurter Stadtbrücke. Laut Zeugen soll eine Frau erst in der Oder gebadet haben und dann von der Stadtbrücke aus in den Fluss gesprungen sein. Polizei und Feuerwehr suchten nach der Frau. Sie konnte gegen 22 Uhr nur noch tot geborgen werden.
12: Danke, Frank.
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12: Nach dem WM-Aus sitzt der Stachel bei Mannschaft, Trainern und Fans tief. Die internationale Presse lässt kein gutes Haar am deutschen Team. Bundestrainer Julian Nagelsmann schließt einen Rücktritt aus, sagte er zu Magenta TV.
14: Wenn der DFB das möchte, dann bereite ich sehr gerne auch die EM vor und die Nations League. Und wenn sie es nicht möchten, dann müssen sie es mir sagen.
12: Auch der Name Jürgen Klopp macht wieder die Runde. Der sagt allerdings:
15: Ich verstehe das, dass wenn über einen Bundestrainer gesprochen wird, dass dann in irgendeiner Form mein Name genannt wird. Ich habe einen Job, den ich sehr gerne mache. Es ist nicht der Moment, wo ich zumindest über die Personalie Jürgen Klopp nachdenke.
12: Inzwischen hat Manuel Neuer seine Karriere bei der Nationalmannschaft offiziell für beendet erklärt und der Präsident Paraguays hat den heutigen Tag zum Nationalfeiertag ausgerufen.
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17: Traumhaft schönes Wetter hier gerade zum Feierabend. Sonne satt, blauer Himmel und ein bisschen Regen gibt's gerade nur in der Niederlausitz. Dazu messen wir knapp 30 Grad bei euch in Wittstock, in Brandenburg, an der Havel, bei euch und uns in Potsdam und auch in Berlin. Morgen dann deutlich mehr Wolken. Die Natur wird sich freuen, weil es wird auch regnen, vereinzelt auch gewittern bei um die 24 Grad zum Abend hin. Dann wohl wieder trocken und auch mit ein bisschen Sonne wieder.
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17: So, wir haben schon wieder ordentlich Baustellenstau aktuell auf der A11 Richtung Berlin. Eine gute halbe Stunde geht hier drauf zwischen Finofurt und Lanke. Und auch im Stadtverkehr Berlin besser nochmal eine Viertelstunde mehr einrechnen, wenn es auf die Stadtautobahn geht. Zum einen auf die A100 raus Richtung Norden. Ab der Geradestraße dauert das nämlich 15 Minuten länger. Und das gleiche Spiel auch in der Gegenrichtung. Auch hier rollt das nur sehr, sehr zähflüssig Richtung Süden ab Schmargendorf. Deshalb besser eine halbe Stunde mehr einrechnen. Geblitzt wird es ansonsten noch direkt im Dreieck. Haveland in der Überfahrt von der A24 zur A10 in dem nördlichen Berliner Ring in Richtung Dreieck Barnim. Und sobald ihr jetzt noch Staus oder Blitzer gesehen haben solltet, klingelt durch oder schickt uns auch gerne eine WhatsApp. Es geht hier immer weiterhin alles an die 0331 74 40 40.
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17: So, und damit willkommen in der Show hier heute live aus Potsdam vom Brandenburger Sommerabend. Was einfach gesagt ein großes Netzwerktreffen ist. Hier sind unter anderem Entscheider aus der Politik vor Ort, aus der Wirtschaft, aus der Gesellschaft. Also hier werden am Ende des Tages wahrscheinlich mehr Zukunftspläne geschmiedet als in so mancher Silvesternacht. Und wir runden das Ganze einfach nur vor Ort mit dem bassenden Soundtrack ab, damit ihr euch nicht wundert, warum es hier heute vielleicht ein bisschen anders klingt. Gleich Dance von Dua Lipa hier bei mir in der Show nach aktuellem aus den Charts. Hier ist Alex Warren. Tachchen.
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0: So, und in unserem nächsten BB-Radio mehr Musikversprechen gibt's hier gleich noch einen Star, der seine Klamotten auf Tour extra immer in einem gekühlten Gucci-Tresor einschließt, damit er bloß nicht durch den Schweiß und so kaputt geht. Und unser Eins schmeißt seine Sachen nach der Arbeit einfach über den Stuhl. Ed kann doch nicht weiter. Harry Styles ist das mit American Girls in der meisten Musik ohne Unterbrechung. Und dann auch noch Clubsounds vom DJ Avicii. Auch Levels von ihm, denn hier gleich noch innerhalb der nächsten halben Stunde Nonstop-Musik. Bis gleich.
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8: Mit Patricia Woschny, guten Tag. Heute startet der Tarifpoker im Metallhandwerk. Die IG Metall fordert 6% mehr Lohn. Bleibt die Arbeitgeberseite hart, kündigt die Gewerkschaft weitere Proteste bis hin zu Warnstreiks an. Fertige Pläne gegen Hitze und Starkregen, aber kein Geld für die Umsetzung. In einer Potsdamer Kita werden Räume im Sommer unerträglich heiß. In einer Obdachlosenunterkunft stehen bei Starkregen Wege unter Wasser. Die AWO hofft jetzt auf ein neues Förderprogramm des Bundes. Potsdam steht ab heute ganz im Zeichen der Literatur. Beim Festival Lit Potsdam gibt es bis Sonntag Lesungen und Gespräche mit internationalen Autoren. Gleich zum Auftakt ist Bestsellerautor Salman Rushdie zu Gast und präsentiert sein neues Buch erstmals in Deutschland. 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
0: Herrliches Sommerwetter hier zum Feierabend. Die Sonne knallt vor blauem Himmel. Ein bisschen Regen sehe ich aktuell nur in der Niederlausitz. Ansonsten alles trocken. Und das bei derzeit um die knapp 30 Grad bei euch in Wittstock, in Brandenburg an der Havel, in Frankfurt oder hier bei uns in Potsdam, genauso wie auch in Berlin. Morgen deutlich mehr Wolken. Es wird sich naturgemäß gefreut, weil es wird auch Regen geben. Vereinzelt auch Gewitter bei um die 24 Grad. Zum Abend hin dann wohl aber wieder trocken und auch mit ein bisschen Sonne.
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0: Eine halbe Stunde geht euch flöten aktuell aufgrund des Baustellenstaus auf der A11 Richtung Berlin. Hier stockt das zwischen Finofurt und Lanke. Und im Stadtverkehr Berlin zieht sich das einmal auf der Stadtautobahn der A100 raus Richtung Norden. Eine Viertelstunde mehr hier einplanen ab der Oberlandstraße. Und Richtung Süden kommt es nochmal ein bisschen dicker. Eine gute halbe Stunde mehr ist es hier nämlich bereits ab Schmargendorf. Geblitzt wird dann noch auf der A11 Richtung Stettin. Hier stehen sie kurz hinter Finofurt. Und eure Staus und eure Blitzer per Anruf oder WhatsApp geht hier auch weiterhin immer alles an die 0331 74 40 40.
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0: Der BB Radio Feierabend mit Bende Beat hier nach diesem bitteren WM aus gegen Paraguay. Ey, zum Glück bin ich pennen gegangen. Ey, 3 verschossene Elfer. Aber was der Bundeskanzler Merz jetzt dazu schreibt.
1: Auch wenn das Ausscheiden schmerzt, was für ein Spiel. Mit eurem Einsatz und Teamgeist bei dieser WM habt ihr unser Land begeistert.
0: Also ich möchte ihm hier wirklich nicht zu nahe treten, aber der hat auch während des Spiels auch geschlafen. Die besten aktuellen Hits. Hier ist Leonie.

0: Ach Mann, ey. Ich arbeite hier irgendwie immer genau dann, wenn alle anderen um mich rum anfangen, nicht mehr arbeiten zu wollen. Das
1: ist so eine Frechheit.
0: Ich wünsche euch trotzdem einen grandiosen BB-Radio-Feierabend. Jetzt mit den besten aktuellen Hits vom DJ Alle Farben. Hier ist

0: Die Sirene hier gleich am Anfang von Loreen's Euphoria aus den Zehnern bei BB Radio. Diese hier. Aber wirklich, ich kann machen, was ich will, aber es erinnert mich irgendwie immer an meine AIDA-Kreuzfahrten. Dieses Schiffshorn, was da immer beim Ablegen angeht. Oder? Also entweder klingt beide sehr, sehr ähnlich oder ich bin schon wieder urlaubsreif, kann natürlich auch sein. Dann auch gleich noch aus den 20ern, das singende Mama-Tochter-Gespann Pink hier zusammen mit ihrer Kleinen und Cover Me in Sunshine und ebenfalls Teil unserer Vielfalt natürlich auch Chartpop von Michael Schulte. Alles dann direkt hier nach.
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13: Mit Alexander Kanja. Guten Tag. Mit dem 1. Juli treten einige Neuerungen in Kraft. So wird das Bürgergeld von der Grundsicherung ersetzt und die gesetzlichen Renten steigen um gut 4,2%. In Brandenburg und Berlin startet der VBB das Azubi-Deutschland-Ticket. Es kostet knapp 40 Euro im Monat. E-Zigaretten und Vapes können jetzt im Handel zurückgegeben werden, egal wo man sie gekauft hat. So sollen Akkus nicht einfach im Müll landen. Und es gibt eine neue Zollgebühr in Höhe von 3 Euro bei Nicht-EU-Bestellungen unter 150 Euro. Und jetzt noch mehr aus unserem Land von BB Radio Brandenburg Reporterin Patricia Woschny.
14: Wer noch einen Job oder eine Ausbildung sucht, kann morgen in Strausberg gleich den nächsten Schritt machen. Der Parkplatz von Arbeitsagentur und Jobcenter wird dafür zur Jobmesse. 44 Unternehmen stellen ihre Arbeits- und Ausbildungsplätze vor. Bewerbungen können direkt mitgebracht werden.
13: Danke, Patricia. Die Inflation ist weiter zurückgegangen. Im Juni haben die Preise für Waren und Dienstleistungen 2,3% höher als im Vorjahr gelegen. Im Mai lag die Inflationsrate noch bei 2,6%, im April bei 2,9%. Gründe dafür sind die fallenden Ölpreise und der Tankrabatt. Der läuft zwar erst um Mitternacht aus, weil Tankstellen ihre Preise aber nur noch einmal am Tag erhöhen dürfen, schossen die Spritpreise schon am Mittag in die Höhe. An einigen Zapfsäulen kurzzeitig sogar um bis zu 30 Cent pro Liter. Inzwischen haben sie aber schon etwas nachgegeben. 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
0: So, und es ist nach wie vor größtenteils richtig, richtig schönes Sommerwetter. Sonne und blauer Himmel hier zum Feierabend. Ein bisschen Regen gibt's nämlich auch weiterhin nur in der Niederlausitz. Dazu messen wir knapp 30 Grad bei euch in Cottbus, in Frankfurt-Oder, genauso wie auch hier bei uns in Potsdam und auch in Berlin. Morgen deutlich mehr Wolken, das wird Regen geben. Vereinzelt wird's auch gewittern bei um die 24 Grad. Zum Abend hin lockert's dann aber wieder auf, dann trocken mit ein bisschen Sonne.
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0: So, und unverändert haben wir Baustellenstau auf der A12 Richtung Frankfurt-Oder. Das zieht sich hier zwischen Storkow und Briesen. Höhe Fürstenwalde verliert ihr hier eine Viertelstunde. Und im Stadtverkehr Berlin auch besser nochmal 15 Minuten mehr einplanen auf der Stadtautobahn der A100 Richtung Norden ab der Oberlandstraße. Richtung Süden sind es einmal 20 Minuten mehr ab dem Jakob-Kaiser-Platz. Und dann kommen im weiteren Verlauf nochmal 30 Minuten mehr dazu ab Schmargendorf. Geblitzt wird dann auch auf der A15 Richtung Berlin. Hier stehen sie kurz hinter Bademeusel. Und eure Staus und eure Blitzer per Anruf oder WhatsApp geht hier auch weiterhin immer alles an die 0331 74 40 40.
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0: So, und wir sind hier nach wie vor in Potsdam beim Brandenburger Sommerabend. Dieses große Netzwerktreffen hier in Brandenburg zwischen Entscheidern unter anderem aus der Politik, Wirtschaft und Gesellschaft. Jeder will hier irgendwie Brandenburg voranbringen und wir sind einfach nur unterdessen für die passende musikalische Anschubhilfe mit am Start, möchte ich mal sagen. Nur falls ihr euch hier vielleicht gerade über den etwas anderen Sound von mir wundert. Gleich Grammy-nominierter Pop von 21 Pilots und los geht's mit Michael Schulte und 5 AM, was übersetzt 5 Uhr morgens. Morgens heißt, was glaube ich die Ironie des Songs ist, weil, also ich meine, als Familienvater bedeutet 5 Uhr morgens bei ihm, glaube ich, keine tolle Kreativphase zum Songs schreiben, dann startet er der übliche Familienwahnsinn. Hier ist Michael Schulte für euch.
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0: So, falls wir uns nach meinem Thailand-Urlaub noch nicht gehört haben sollten, ich bin wieder zurück. Wobei mich das Finanzamt wahrscheinlich eh früher oder später gefunden hätte. Mit Taylor Swift geht's hier gleich weiter im nächsten BB-Radio mehr Musikversprechen. The Fate of Ophelia ist das in der meisten Musik ohne Unterbrechung. Und vor allem ja nun auch in ihrer Hochzeitswoche, ne? Oder zumindest in der Woche, in der die gesamte Welt glaubt, dass Taylor endlich heiraten wird. Weil nichts Genaueres weiß man ja nun immer noch nicht. Aber wir haben da auch weiterhin Auge drauf. Und dann innerhalb der nächsten halben Stunde Nonstop-Musik auch noch irre erfolgreicher Dance-Pop von Maroon 5. Hört ihr alles hier nach.
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0: 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Hallo Laura!
6: Ja, hallo!
0: Sag mal, was braucht denn bei dir eigentlich beim Wellness immer ein bisschen länger zum Ankommen? Ist es dein Körper oder dann doch eher dein Kopf?
6: Ja, auf jeden Fall der Kopf. Der Körper ist schon immer ganz gut dabei.
0: Dann genieß es. Samstag kostet hier das Saunaschiff nichts. Es gibt eine große Wasserdisco für die Jüngeren. Abends eine Lasershow. Ich werde da am Samstag auch wieder am Start sein. Und Sonntag ist dann hier Familientag mit Spielsport und halt auch dem Urlaubsfeeling in Familienbad und Therme. Nimm deine Kinder mit.
6: Jawohl, das mache ich.
0: Und dann ganz herzlichen Glückwunsch und viel, viel Spaß.
6: Dankeschön.
0: Danke, dass du die Show hast. Mach's gut, bis bald.
6: Ja, bis dann.
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7: Mit Patricia Woschny, guten Tag. Heute startet der Tarifpoker im Metallhandwerk. Die IG Metall fordert 6% mehr Lohn. Bleibt die Arbeitgeberseite hart, kündigt die Gewerkschaft weitere Proteste bis hin zu Warnstreiks an. Fertige Pläne gegen Hitze und Starkregen, aber kein Geld für die Umsetzung. In einer Potsdamer Kita werden Räume im Sommer unerträglich heiß. In einer Obdachlosenunterkunft stehen bei Starkregen Wege unter Wasser. Die AWO hofft jetzt auf ein neues Förderprogramm des Bundes. Potsdam steht ab heute ganz im Zeichen der Literatur. Beim Festival Lit Potsdam gibt es bis Sonntag Lesungen und Gespräche mit internationalen Autoren. Gleich zum Auftakt ist Bestsellerautor Salman Rushdie zu Gast und präsentiert sein neues Buch erstmals in Deutschland. 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
0: Die Eiscafés sind gut besucht. Die Parkbänke, die ich zumindest gesehen habe, waren alle belegt. Es ist richtig schön sonnig. Bei derzeit um die 30 Grad bei euch in Wittstock, in Cottbus, hier bei uns in Potsdam genauso wie auch in Berlin. So ein bisschen Regen gibt's aktuell eigentlich nur in der Niederlausitz. Morgen dann deutlich mehr Wolken, ab und an auch immer mal wieder ein bisschen Regen. Vereinzelt auch Gewitter bei um die 24 Grad zum Abend hin. Dann wohl aber wieder trocken und auch mit ein bisschen Sonne.
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0: Und den Fuß immer mal wieder auf der Bremse habt ihr derzeit auf der A10 und zwar auf dem westlichen Berliner Ring in Richtung Dreieck Werder, weil hier kommt ab Lest nochmal eine Viertelstunde an Extrazeit dazu. Und auch im Stadtverkehr Berlin besser mal 15 Minuten mehr einrechnen auf der Stadtautobahn der A100 raus Richtung Norden ab der Oberlandstraße und Richtung Süden wird es auch nochmal deutlich voller. Einmal 20 Minuten mehr einplanen ab dem Jakob-Kaiser-Platz und dann kommt nochmal eine halbe Stunde mehr dazu im weiteren Verlauf ab Schmargendorf. Geblitzt wird es außerdem auch noch auf der A13 zum Beispiel Richtung Berlin. Hier stehen sie im Spreewald-Dreieck. Und eure Staus und eure Blitzer, sobald ihr da draußen irgendwas gesehen haben solltet, was eurer Meinung nach nicht auf der Straße gehört, per Anruf oder WhatsApp, alles immer an die 0331 74 40 40.
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Der BB Radio Feierabend mit Bünde Beat hier für euch 7 Stunden, bevor der Tankrabatt wieder endet. Können wir ja fast schon wieder von Glück reden, dass es jetzt nach dem WM aus gestern Abend keine weiteren Autokorsos mehr geben wird. Das ist Alex Warren jetzt hier in den besten aktuellen Hits.

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0: Great Snap.
1: Also das könnte auch der Soundtrack zu einem neuen Sister Act Film sein. Diese Kirchenorgel hier am Anfang und dann drehen die Nonnen durch. Die besten aktuellen Hits bei BB Radio. Hier ist Tame Impala. The

0: Was für eine Stimme. Spielt übrigens Mitte Juli live beim Lollapalooza in Berlin. Teddy Swims hier gerade noch bei BB Radio. Karten fürs Lolla übrigens bei Instagram unter Bandebeat und BB Radio Official. Und Donnerstag dann auch hier bei mir in der Show. Nur schon mal zum Vormerken. Gleich außerdem noch was zum einfachen Mitsingen aus den Zehnern. Das ist The Lumineers mit Ho Hey. Dann aus den 20ern weiterer Beweis dafür, dass David Guetta wirklich der weltbeste DJ ist und bleibt. Und dann noch Chilliger Dance von Kygo in den besten aktuellen Hits. Hört ihr alles in unserer Vielfalt? Direkt hier nach.
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14: Mit Alexander Kanja. Guten Tag. Mit dem 1. Juli treten einige Neuerungen in Kraft. So wird das Bürgergeld von der Grundsicherung ersetzt und die gesetzlichen Renten steigen um gut 4,2%. In Brandenburg und Berlin startet der VBB das Azubi-Deutschland-Ticket. Es kostet knapp 40 Euro im Monat. E-Zigaretten und Vapes können jetzt im Handel zurückgegeben werden, egal wo man sie gekauft hat. So sollen Akkus nicht einfach im Müll landen. Und es gibt eine neue Zollgebühr in Höhe von 3 Euro bei Nicht-EU-Bestellungen unter 150 Euro. Und jetzt noch mehr aus unserem Land von BB Radio Brandenburg, Reporter Benedikt Maurer.
15: Wer in Brandenburg an der Havel eine Wohnung mietet oder vermietet, hat ab heute neue Richtwerte. Denn ab sofort gilt der neue qualifizierte Mietspiegel der Stadt. Berücksichtigt werden dabei zum Beispiel Lage, Anbindung, Versorgung und Verkehrslärm.
14: Danke, Benedikt. Die Inflation ist weiter zurückgegangen. Im Juni haben die Preise für Waren und Dienstleistungen 2,3% höher als im Vorjahr gelegen. Im Mai lag die Inflationsrate noch bei 2,6%, im April bei 2,9%. Gründe dafür sind die fallenden Ölpreise und der Tankrabatt. Der läuft zwar erst um Mitternacht aus, weil Tankstellen ihre Preise aber nur noch einmal am Tag erhöhen dürfen, schossen die Spritpreise schon am Mittag in die Höhe. An einigen Zapfsäulen kurzzeitig sogar um bis zu 30 Cent pro Liter. Inzwischen haben sie aber schon etwas nachgegeben. 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
0: Der Schweiß läuft hier weiterhin bei knapp 30 Grad. Die messen wir nämlich nicht nur bei euch in Wittstock, sondern auch in Cottbus, in Brandenburg, an der Havel, genauso wie auch hier bei uns in Potsdam und Berlin. Regen, bisschen Regen gibt es aktuell nur in der Niederlausitz. Morgen mehr Wolken und ebenfalls nochmal Regen, vereinzelt auch Gewitter, dann flächendeckend bei um die 24 Grad. Zum Abend hin dann wohl aber wieder trocken und auch mit ein bisschen Sonne.
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0: So, und es geht mit ein bisschen Verspätung in Richtung Feierabend, zumindest wenn es über die A10 rollt, den westlichen Berliner Ring in Richtung Dreieck Werder. Hier haben wir 20 Minuten Baustellenstau ab Potsdam Nord. Und auch im Stadtverkehr Berlin gehen 20 Minuten drauf auf der Stadtautobahn der A100 Richtung Norden ab der Oberlandstraße. 15 Minuten mehr sind es in der Gegenrichtung auf der A100 Richtung Süden ab dem Jakob-Kaiser-Platz. Und dann kommt noch mal eine halbe Stunde mehr dazu im weiteren Verlauf ab Schmargendorf. Geblitzt wird außerdem noch auf der A24. Richtung Hamburg. Hier stehen sie zwischen Neuruppin und Herzsprung. Und eure Staus und eure Blitzer per Anruf oder WhatsApp geht hier auch weiterhin immer alles an die 0331 74 40 40.
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0: Und wir senden hier unverändert live vom Brandenburger Sommerabend. Wem das jetzt hier auf Anhieb nichts sagen sollte, das ist ein großes Netzwerktreffen. Hier laufen heute Abend also etliche Entscheider aus unter anderem Politik, Wirtschaft und Gesellschaft rum. Jeder lächelt, jeder reicht hier seine Visitenkarte weiter. Und hofft wahrscheinlich, dass der nächste Kontakt mehr bringt als vielleicht der letzte Förderantrag. So, und wir bespielen währenddessen das Ganze mit dem passenden Soundtrack, nur damit ihr Bescheid wisst. Gleich noch der DJ, der bereits mehrfach im Guinness-Buch der Rekorde steht, das ist David Guetta. Und wir starten in die Stunde mit Strandbar-Sounds von Geigo. Tache sagt hier in die Runde.
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0: haben hier wohl Teile des Songs echt in einem Badezimmer aufgenommen, weil es einfach nirgends so gut geheilt hat wie hier. The Lumineers mit Ho Hey. So, und gleich hier noch im nächsten BB Radio mehr Musikversprechen. Zwei, die das Gitarrespielen einfach lieben. Miles Smith und Niall Horan in der meisten Musik ohne Unterbrechung. Und weil sie sich nicht einigen konnten, wer von beiden hier im Song die Gitarre spielen soll, sind sie einfach beide zu hören. Drive Safe ist das nach unter anderem Rockigen von L. King. Und alles mit dabei in dieser nächsten halben Stunde Nonstop-Musik. Bis gleich.
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7: Mit Patricia Woschny, guten Tag. Heute startet der Tarifpoker im Metallhandwerk. Die IG Metall fordert 6% mehr Lohn. Bleibt die Arbeitgeberseite hart, kündigt die Gewerkschaft weitere Proteste bis hin zu Warnstreiks an. Fertige Pläne gegen Hitze und Starkregen, aber kein Geld für die Umsetzung. In einer Potsdamer Kita werden Räume im Sommer unerträglich heiß. In einer obdachlosen Unterkunft stehen bei Starkregen Wege unter Wasser. Die AWO hofft jetzt auf ein neues Förderprogramm des Bundes. Potsdam steht ab heute ganz im Zeichen der Literatur. Beim Festival Lit Potsdam gibt es bis Sonntag Lesungen und Gespräche mit internationalen Autoren. Gleich zum Auftakt ist Bestsellerautor Salman Rushdie zu Gast und präsentiert sein neues Buch erstmals in Deutschland. 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
0: Ein richtig schöner sommerlicher Feierabend ist das hier bei uns in Brandenburg und Berlin. Sonne und Wolken im Mix bei derzeit knapp 30 Grad bei euch in Wittstock, in Cottbus, hier bei uns in Potsdam und auch in Berlin. Ein bisschen Regen heute Nachmittag und heute Abend eigentlich nur in der Niederlausitz. Morgen dann aber deutlich mehr Wolken und Regen, flächendeckend, vereinzelt auch gewittert. Das Ganze dann bei um die 24 Grad. Abends dann wohl aber wieder aufgelockert, trocken und auch sonnig.
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0: Wir haben ein bisschen Baustellenstau derzeit auf der A10 und zwar auf dem westlichen Berliner Ring in Richtung Dreieck Werder. 15 Minuten kommen hier nochmal ab Potsdam Nord dazu. Und auch im Stadtverkehr Berlin solltet ihr ein bisschen Geduld einplanen. Vor allem mal wieder auf der Stadtautobahn, der A100 Richtung Norden raus. 20 Minuten mehr Sitz ab der Oberlandstraße. Und in der Gegenrichtung einmal 15 Minuten mehr ab dem Jakob-Kaiser-Platz. Und auch im weiteren Verlauf stockt das ab Schmargendorf. Hier besser nochmal eine halbe Stunde mehr einplanen. Geblitzt wird's außerdem noch auf der A11 Richtung Stettin, kurz hinter Finofurt. Und eure Staus und eure Blitzer per Anruf oder WhatsApp geht hier auch weiterhin immer alles an die 0331 74 40 40. Kommt gut an.
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0: 0331 74 40 40. Genau das ist die Nummer hier direkt zu mir ins BB-Radio-Studio. Hallo Kerstin.
1: Hi ihr Lieben da draußen. Ich hoffe, ihr schwitzt auch alle so wie ich. Und ich wünsche euch bald einen ganz tollen Feierabend.
0: Ach schön, dass wir hier wieder zusammen Feierabend machen. Die besten aktuellen Hits, hier ist Kygo. Yeah.

0: Die Polizei als sein Freund und Helfer kriegt bei Felix Lobrecht gleich eine ganz neue Bedeutung. Es ist eine der kuriosesten Geschichten aus dem Polizeialltag. Hier ist Felix Lobrecht für euch bei BB Radio.
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3: Ich war mal auf dem Weg von einer Bar in den Club, so hab an der Straße auf ein Taxi gewartet so. Und dann kam hinter mir so ein Auto angefahren, hat angehalten und hat gehupt. Dann hab ich mich umgedreht und dann waren es Bullen. Ja, war die Polizei. Dann haben die so das Fenster runtergelassen und meinte eine so, ey Felix Lobrecht, kenn ich. Und ich war schon besoffen, hab gesagt so, ja Polizei, so, kenn ich auch. Was los? Was machst du? Willst du hin? Ja, ich geh nur in den Club. Ja, komm, wir fahren nicht. Dann haben die mir die Tür aufgemacht. Ich habe mich da irgendwie nach hinten gesetzt. So, die waren irgendwie zu dritt unterwegs. Zwei saßen vorne, einer saß hinten. Das wäre auch komisch, wenn alle drei vorne gesessen hätten. So unnötig eng. Ich habe mich da nach hinten gesetzt, habe dem Fahrer gesagt, wo ich hin muss. Dann meinte der so, ja, fahren wir los, oder? So schön mit Blaulicht, geht schneller. Dann sind wir irgendwie mit 100 durch die Stadt geballert. Dann dachte ich mir irgendwann so, so Jungs, also... Das ist ja übertrieben nett von euch, aber sag mal, müsst ihr nicht arbeiten oder so?
4: Nee, nee, gar kein Problem. So, hier, willst du mal schießen?
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13: Mit Alexander Kanja. Guten Abend. Mit dem 1. Juli treten einige Neuerungen in Kraft. So wird das Bürgergeld von der Grundsicherung ersetzt und die gesetzlichen Renten steigen um gut 4,2%. In Brandenburg und Berlin startet der VBB das Azubi-Deutschland-Ticket. Es kostet knapp 40 Euro im Monat. E-Zigaretten und Vapes können jetzt im Handel zurückgegeben werden, egal wo man sie gekauft hat. So sollen Akkus nicht einfach im Müll landen. Und es gibt eine neue Zollgebühr in Höhe von 3 Euro bei Nicht-EU-Bestellungen unter 150 Euro. Und jetzt noch mehr aus unserem Land von BB Radio Brandenburg-Reporterin Patricia Woschny.
14: Wer noch einen Job oder eine Ausbildung sucht, kann morgen in Strausberg gleich den nächsten Schritt machen. Der Parkplatz von Arbeitsagentur und Jobcenter wird dafür zur Jobmesse. 44 Unternehmen stellen ihre Arbeits- und Ausbildungsplätze vor. Bewerbungen können direkt mitgebracht werden.
13: Danke, Patricia. Die Inflation ist weiter zurückgegangen. Im Juni haben die Preise für Waren und Dienstleistungen 2,3% höher als im Vorjahr gelegen. Im Mai lag die Inflationsrate noch bei 2,6%, im April bei 2,9%. Gründe dafür sind die fallenden Ölpreise und der Tankrabatt. Der läuft zwar erst um Mitternacht aus, weil Tankstellen ihre Preise aber nur noch einmal am Tag erhöhen dürfen, schossen die Spritpreise schon am Mittag in die Höhe. An einigen Zapfsäulen kurzzeitig sogar um bis zu 30 Cent pro Liter. Inzwischen haben sie aber schon etwas nachgegeben. 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
0: Richtig schön sonnig ist es hier unverändert zum Feierabend. Sonne und Wolken im Mix bei derzeit knapp 30 Grad bei euch in Brandenburg, an der Havel, in Frankfurt oder genauso wie auch hier bei uns in Potsdam und in Berlin. So, ein bisschen Regen gibt's heute Abend eigentlich nur noch in der Niederlausitz. Morgen dann aber flächendeckend mehr Wolken und auch Regen. Vereinzelt gewittert das auch bei um die 24 Grad. Abends dann wohl aber wieder aufgelockert, trocken und auch wieder sonnig.
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0: So, und eine gute halbe Stunde Baustellenstau haben wir derzeit auf der A12 Richtung Frankfurt. Oder das zieht sich hier bereits ab Höhe Fürstenwalde. Und im Stadtverkehr Berlin kommen auch nochmal 20 Minuten mehr dazu auf der Stadtautobahn. Der A100 Richtung Norden ab der Oberlandstraße. Und fast 40 Minuten länger braucht ihr auf der Gegenrichtung, auf der A100 Richtung Süden ab Schmargendorf. Geblitzt wird aktuell auf der A24 Richtung Hamburg zwischen Neuruppin und Herzsprung. Und eure Staus und eure Blitzer, sobald ihr da draußen irgendwas gesehen haben solltet, klingelt einfach nur durch bei uns oder schickt uns auch gerne eine WhatsApp. Es geht hier immer alles an die 0331 74 40 40.
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0: So, und damit willkommen zurück vom Brandenburger Sommerabend, was einfach ein großes Netzwerktreffen ist zwischen unter anderem Politikern und Leuten aus der Wirtschaft. Hier wird also Brandenburg heute nicht nur entsprechend vertreten, sondern auch dank uns ordentlich bespielt. Nur falls ihr euch fragen solltet, was meine Aufgabe hier ist. Gleich eine Frau, die mir sehr sympathisch ist, weil sie offenbar genauso gerne scharf isst wie ich, hat wohl nämlich immer eine kleine Flasche Tabasco-Soße in ihrer Handtasche dabei. Und vorher noch Neues aus New York. Hier ist Sommer für euren Feierabend. Tag.
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0: Switch up. Und genau dieser geile Mix hier aus Hip-Hop und Elektro, das sind die Black Eyed Peas. So, und gleich rumst es hier bei mir in der Show. Das ist der DJ Artemas im nächsten BB-Radio, mehr Musikversprechen. DJ, der immer so lange an seinen Bässen und Synthesizern rumdreht, dass er am Ende so knallen, dass du beim Hören wirklich Gänsehaut kriegst. Ob der Plan aufgegangen ist, hört ihr hier gleich in der meisten Musik ohne Unterbrechung. Und dann auch Musik, die in der Brustgegend drückt. Das ist Tom Odell, ebenfalls dann gleich innerhalb der nächsten halben Stunde Nonstop-Musik. Bis gleich.
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4: Mit Patricia Woschny. Guten Abend. Fertige Pläne gegen Hitze und Starkregen, aber kein Geld für die Umsetzung. In einer Potsdamer Kita werden Räume im Sommer unerträglich heiß. In einer Obdachlosenunterkunft stehen bei Starkregen Wege unter Wasser. Die AWO hofft jetzt auf ein neues Förderprogramm des Bundes. Potsdam steht ab heute ganz im Zeichen der Literatur. Beim Festival Lit Potsdam gibt es bis Sonntag Lesungen und Gespräche mit internationalen Autoren. Gleich zum Auftakt ist Bestsellerautor Salman Rushdie zu Gast und präsentiert sein neues Buch erstmals in Deutschland. Brandenburgs Wirtschaft und die Politik trifft sich heute beim Brandenburger Sommerabend rund um den Sportpark am Luftschiffhafen in Potsdam. Auch BB Radio ist vor Ort und präsentiert das Programm. 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
0: Ein paar Wolken, ein bisschen Sonne, so sieht's hier aus zum Dienstagfeierabend. Sind auch immer noch knapp 30 Grad bei euch in Cottbus, in Brandenburg, an der Havel, in Wittstock und auch in Berlin. So ein bisschen Regen gibt's gerade nur in der Niederlausitz. Morgen dann aber flächendeckend mehr Wolken und auch deutlich mehr Regen. Vereinzelt gewittert das dann auch bei um die 24 Grad. Abends dann aber wieder schöner.
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0: So, und 10 Minuten mehr solltet ihr besser nochmal einplanen auf der A115, aktuell laut Straßenscanner in Richtung Berlin. Das stockt hier schon wieder ab, Klein Machno. Und im Stadtverkehr Berlin kommen nochmal 20 Minuten mehr dazu, sobald es auf die Stadtautobahn geht. Einmal rauf auf die A100 Richtung Norden. Hier zieht sich das ab der Oberlandstraße. Genauso wie auch in der Gegenrichtung auf der A100 Richtung Süden ab Schmargendorf. Hier besser mal eine halbe Stunde mehr einplanen. Und geblitzt wird ansonsten noch auf der A13 Richtung Berlin. Hier stehen sie im Spreewald. Dreieck. Und eure Staus und eure Blitzer per Anruf oder WhatsApp geht hier auch weiterhin immer alles an die 0331 74 40 40.
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going back. Eine der krassesten Soul-Stimmen überhaupt jetzt hier zum BB-Radio-Feierabend. Das ist Teddy Swims. Der Kerl, der mittlerweile schon über 50 Tattoos hat. Und die Hälfte davon hat er in seinem Gesicht, weil er wohl nie wieder in einem normalen Bürojob landen wollte. Also der hat sich den Druck hier selbst gemacht, hier mit jedem Song abliefern zu müssen. Aber das schafft er auch jedes Mal wieder. Der schüttelt das hier alles so locker aus der Hüfte. Mitte Juli spielt er live beim Lollapalooza in Berlin. Heute Abend hier in den besten aktuellen Hits. Hier ist Mr. Know-It-All von She

0: Ach, schön, dass wir diesen BB-Radio-Feierabend hier wieder zusammen verbringen.
1: Hallöchen, hier ist Christine aus Putzwald.
0: Hey.
1: Ich wünsche euch einen schönen Feierabend. Wir genießen den beim Angeln. Tschüss.
0: Super. Also ich meine, die besten zwei Zeiten zum Angeln sind, wenn es regnet und wenn nicht. Also von daher, ihr macht alles richtig. Petri, heil. Habe ich auch echt mal wieder Bock drauf. Lange nicht mehr angeln gewesen. Geil, dass ihr dabei seid. Jetzt hier mit den besten aktuellen Hits von Taylor Swift bei mir in der Show. Hier ist Opelite.

0: Was meine 3 Wochen Thailand-Urlaub mühsam an Entspannung aufgebaut haben, versucht der Feierabendverkehr hier gerade wieder mit dem Arsch einzureißen. Wo es gerade am längsten dauert, das klären wir hier gleich noch nach den News im Verkehr. Vorher hier bei BB Radio mehr von unserer Vielfalt. Karibisch angehauchtes zum einen von Marlon Rudette aus den 10ern, was aus den Clubs von Purple Disco Machine aus den 20ern und in den besten aktuellen Hits dann noch ein bisschen Dance von Lady Gaga. Alles dann direkt hier nach. Bis gleich.
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4: Mit Alexander Kanja. Guten Abend. Mit dem 1. Juli treten einige Neuerungen in Kraft. So wird das Bürgergeld von der Grundsicherung ersetzt und die gesetzlichen Renten steigen um gut 4,2%. In Brandenburg und Berlin startet der VBB das Azubi-Deutschland-Ticket. Es kostet knapp 40 Euro im Monat. E-Zigaretten und Vapes können jetzt im Handel zurückgegeben werden, egal wo man sie gekauft hat. So sollen Akkus nicht einfach im Müll landen. Und es gibt eine neue Zollgebühr in Höhe von 3 Euro bei Nicht-EU-Bestellungen unter 150 Euro. Und jetzt noch mehr aus unserem Land von BB Radio Brandenburg Reporterin Patricia Woschny.
5: Wer noch einen Job oder eine Ausbildung sucht, kann morgen in Strausberg gleich den nächsten Schritt machen. Der Parkplatz von Arbeitsagentur und Jobcenter wird dafür zur Jobmesse. 44 Unternehmen stellen ihre Arbeits- und Ausbildungsplätze vor. Bewerbungen können direkt mitgebracht werden.
4: Danke, Patricia. Die Inflation ist weiter zurückgegangen. Im Juni haben die Preise für Waren und Dienstleistungen 2,3% höher als im Vorjahr gelegen. Im Mai lag die Inflationsrate noch bei 2,6%, im April bei 2,9%. Gründe dafür sind die fallenden Ölpreise und der Tankrabatt. Der läuft zwar erst um Mitternacht aus, weil Tankstellen ihre Preise aber nur noch einmal am Tag erhöhen dürfen, schossen die Spritpreise schon am Mittag in die Höhe. An einigen Zapfsäulen kurzzeitig sogar um bis zu 30 Cent pro Liter. Inzwischen haben sie aber schon etwas nachgegeben. 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
0: Wolken, bisschen Sonne und es bleibt auch jetzt um 19 Uhr noch richtig schön sommerlich da draußen. Um die 27 Grad momentan bei euch in Wittstock, in Cottbus, in Frankfurt oder hier bei uns in Potsdam und auch in Berlin. Und es ist auch größtenteils trocken. Das ändert sich dann aber morgen. Wolken und Regen, vereinzelt auch Gewitter bei um die 24 Grad. Abends wird's dann aber wieder schöner.
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0: So, und es stockt im laufenden Feierabendverkehr, vor allem nach einem Unfall auf der A10, dem südlichen Berliner Ring in Richtung Dreieck Spreeau zwischen Königs Wusterhausen und Niederlehme. Das wird jetzt hier allmählich voller. Und im Stadtverkehr Berlin besser nochmal 20 Minuten mehr einplanen, und zwar sobald es auf die Stadtautobahn geht. Die A100 Richtung Norden deutlich voller jetzt hier auf den Monitoren, schön zu sehen. Ab der Oberlandstraße 20 Minuten mehr einplanen. Und in der Gegenrichtung auf der A100 Richtung Süden ist es schon eine halbe Stunde mehr ab Schmargendorf. Geblitzt wird dann noch direkt im Dreieck Werder in der Überfahrt zur A10, dem südlichen Berliner Ring, zur A2 Richtung Magdeburg. Und eure Staus und eure Blitzer per Anruf oder WhatsApp geht hier auch weiterhin immer alles an die 0331 74 40 40. Dankeschön mal.
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0: So, wir sind hier nach wie vor beim Brandenburger Sommerabend. Dieses große Netzwerktreffen hier in Brandenburg, wo etliche Entscheider aus unter anderem Politik, Wirtschaft und Gesellschaft zusammenkommen. Und wir sorgen unterdessen hier für die passende musikalische Untermalung. Nur falls sich der ein oder andere fragen sollte, was ich hier eigentlich verloren habe. Gleich mit Dermot Kennedy, noch ein Mann in der Show, der all seine Texte komplett im Kopf dichtet. Der schreibt sich nicht auf, der merkt sich alles. Und los geht's mit Rummelbums von Lady Gaga. Hier ist Abracadabra. Geil, dass ihr dabei seid.
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0: Ein Polizeiauto als Shuttle-Service. Genau das ist tatsächlich Comedian Felix Lobrecht hier zum BB-Radio Feierabend passiert. Ende des Jahres in der ausverkauften Uber-Arena in Berlin. Jetzt hier bei mir in der Show. Bände Beat für euch mit Felix Lobrecht.
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3: Ich war mal auf dem Weg von einer Bar in einen Club, so hab an der Straße auf ein Taxi gewartet so. Und dann kam hinter mir so ein Auto angefahren, hat angehalten und hat gehupt. Dann hab ich mich umgedreht und dann waren es Bullen. Ja, war die Polizei. Dann haben die so das Fenster runtergelassen und meinte eine so, ey, Felix Lobrecht! Kenn ich! Und ich war schon besoffen, hab gesagt so, ja, Polizei, so, kenn ich auch. Was los? Was machst du? Willst du hin? Ja, ich geh noch in den Club. Ja, komm, wir fahren nicht. Dann haben die mir die Tür aufgemacht. Ich habe mich da irgendwie nach hinten gesetzt. So, die waren irgendwie zu dritt unterwegs. Zwei saßen vorne, einer saß hinten.
4: Das wäre auch komisch, wenn alle drei vorne gesessen hätten. Einfach
3: so unnötig eng. Ich habe mich da nach hinten gesetzt, habe dem Fahrer gesagt, wo ich hin muss. Dann meinte der so, ja, fahren wir los, oder? So schön mit Blaulicht, geht schneller. Dann sind wir irgendwie mit 100 durch die Stadt geballert. Dann dachte ich mir irgendwann so Jungs, also... Das ist ja übertrieben nett von euch, aber sag mal, müsst ihr nicht arbeiten oder so?
4: Nee, gar kein Problem. So, hier, willst du mal schießen?
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8: Mit Patricia Woschny. Guten Abend. Fertige Pläne gegen Hitze und Starkregen, aber kein Geld für die Umsetzung. In einer Potsdamer Kita werden Räume im Sommer unerträglich heiß. In einer obdachlosen Unterkunft stehen bei Starkregen Wege unter Wasser. Die AWO hofft jetzt auf ein neues Förderprogramm des Bundes. Potsdam steht ab heute ganz im Zeichen der Literatur. Beim Festival Lit Potsdam gibt es bis Sonntag Lesungen und Gespräche mit internationalen Autoren. Gleich zum Auftakt ist Bestsellerautor Salman Rushdie zu Gast und präsentiert sein neues Buch erstmals in Deutschland. Brandenburgs Wirtschaft und die Politik trifft sich heute beim Brandenburger Sommerabend rund um den Sportpark am Luftschiffhafen in Potsdam. Auch BB Radio ist vor Ort und präsentiert das Programm. 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
0: Und richtig schön sonnig geht's hier noch immer durch diesen Dienstagfeierabend. Die paar Wolken, die hier unterwegs sind, halten die Sonne nicht ab. Und mit um die 27 Grad bleibt's hier auch noch richtig schön sommerlich. Und vor allem auch größtenteils trocken bei euch. In Wittstock, in Brandenburg an der Havel, in Frankfurt oder hier bei uns in Potsdam und auch in Berlin. Morgen wird's dann wieder nass. Wolken und Regen vereinzelt gewittert's dann auch bei um die 24 Grad. Aber abends wird's dann wieder schöner.
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0: So, und die A2 bleibt in Richtung Berlin auch weiterhin gesperrt hier laut Straßenscanner. Hitzeschäden sind hier schuld zwischen Thesen und Brandenburg. Und im Stadtverkehr Berlin besser nochmal 20 Minuten mehr einplanen auf der Stadtautobahn der A100 Richtung Norden. Das will sich hier ab der Oberlandstraße einfach nicht beruhigen. Genauso wie auch in der Gegenrichtung. Auch hier ist es jetzt deutlich voller noch auf den Bildschirm. Auf der A100 Richtung Süden ab Schmargendorf. Hier mal besser eine halbe Stunde mehr einplanen. Geblitzt wird dann noch auf der A13 Richtung Berlin. Hier stehen sie im Spreewald-Dreieck. Und eure Staus und eure Blitzer per Anruf oder WhatsApp geht hier auch weiterhin immer alles an die 0331. 74 40 40.
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So, und das ist Kamrad jetzt hier zum BB-Radio Feierabend. Hängt täglich wohl locker 7 Stunden lang am Handy. Ey, wär ich das? Würde mich meine Mutter fragen, wer hier eigentlich wen besitzt. Kamrad, in den besten aktuellen Hits, hier ist Hack Yourself.

0: Der WB-Radio Feierabend mit Bönde Beat hier nach diesem bitteren WM aus gegen Paraguay. Ey, zum Glück bin ich pennen gegangen. Ey, 3 verschossene Elfer. Und dann schreibt Bundeskanzler Merz dazu im Internet:
1: Auch wenn das Ausscheiden schmerzt, was für ein Spiel. Mit eurem Einsatz und Teamgeist bei dieser WM habt ihr unser Land begeistert.
0: Ich möchte ihm wirklich nicht zu nahe treten, aber der hat auch während des Spiels auch geschlafen. Die besten aktuellen Hits, Leonie.

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1: Mit Alexander Kanja. Guten Abend. Mit dem 1. Juli treten einige Neuerungen in Kraft. So wird das Bürgergeld von der Grundsicherung ersetzt und die gesetzlichen Renten steigen um gut 4,2%. In Brandenburg und Berlin startet der VBB das Azubi-Deutschland-Ticket. Es kostet knapp 40 Euro im Monat. E-Zigaretten und Vapes können jetzt im Handel zurückgegeben werden, egal wo man sie gekauft hat. So sollen Akkus nicht einfach im Müll landen. Und es gibt eine neue Zollgebühr in Höhe von 3 Euro bei Nicht-EU-Bestellungen unter 150 Euro.
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2: Wer in Brandenburg an der Havel eine Wohnung mietet oder vermietet, hat ab heute neue Richtwerte. Denn ab sofort gilt der neue qualifizierte Mietspiegel der Stadt. Berücksichtigt werden dabei zum Beispiel Lage, Anbindung, Versorgung und Verkehrslärm. Benedikt Maurer, BB Radio, Brandenburg an der Havel.
3: Wer noch einen Job oder eine Ausbildung sucht, kann heute in Strausberg gleich den nächsten Schritt machen. Der Parkplatz von Arbeitsagentur und Jobcenter wird dafür zur Jobmesse. 44 Unternehmen stellen ihre Arbeits- und Ausbildungsplätze vor. Bewerbungen können direkt mitgebracht werden. Patricia Woschny, BB Radio Lokalstudio Nordost in Eberswalde.
4: Tesla in Grünheide wirft nochmals den Jobmotor an und stellt ein. Außerdem sind hunderte Jobs bei einem neuen Logistikunternehmen in Frankfurt-Oder ausgeschrieben worden, sagt uns Jochem Freier von der Agentur für Arbeit.
5: Aus Brandenburg setzt in der Tat ein Zeichen gegen den allgemeinen Schwächetrend. Zwei Unternehmen wollen erheblich einstellen. Bis Jahresende rechne ich mit 3000 neuen Jobs. Im nächsten Jahr werden noch welche dazukommen. Ja, und das ist ein Schluck aus der Pulle, auf den wir sehr, sehr lange gewartet haben.
4: Bewerben geht auch über die Agentur für Arbeit selbst. Frank Philipp, BB Radio, Lokalstudio Oderland, Frankfurt.
1: Der neue Verfassungsschutzbericht ist da. Darin steht, dass der Rechtsextremismus weiter eine große Gefahr für die Demokratie in Deutschland ist. Besonders besorgniserregend ist, dass immer mehr Jugendliche und sogar Minderjährige im Internet radikalisiert werden. Zum Beispiel über Chats, soziale Netzwerke und Gaming-Plattformen. Auch hier bei uns in Brandenburg wächst die rechte Szene. Die Mitgliederzahl hat sich in den letzten beiden Jahren fast verdoppelt. Die Inflation ist weiter zurückgegangen. Im Juni haben die Preise für Waren und Dienstleistungen 2,3% höher als im Vorjahr gelegen. Im Mai lag die Inflationsrate noch bei 2,6%, im April bei 2,9%. Gründe dafür sind die fallenden Ölpreise und der Tankrabatt. Der läuft zwar erst um Mitternacht aus, weil Tankstellen ihre Preise aber nur noch einmal am Tag erhöhen dürfen, schossen die Spritpreise schon am Mittag in die Höhe. An einigen Zapfsäulen kurzzeitig sogar um bis zu 30 Cent pro Liter. Inzwischen haben sie aber schon etwas nachgegeben. 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
6: Also wer gerade noch draußen unterwegs sein sollte, es ist ja herrlich. Die Sonne scheint, es sind nur ein paar Wolken unterwegs und trocken ist es auch größtenteils. Wir messen dazu um die 26 Grad bei euch in Wittstock, in Brandenburg an der Havel, genauso wie auch hier bei uns in Potsdam und auch in Berlin. Morgen wird es dann wieder nass, Wolken und Regen im Mix, vereinzelt gewittert das dann auch bei um die 24 Grad. Abends wird es dann aber wieder schöner.
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6: Es hat gekracht laut Straßenscanner in Potsdam auf der B2, der Potsdamer Chaussee in Richtung Spandau. Das hat gekracht zwischen dem Abzweig nach Sacrow und dem Abzweig nach Großlienicke. Dauert hier momentan 10 Minuten länger. Und im Stadtverkehr Berlin besser auch nochmal 20 Minuten mehr einplanen auf der A113 stadtauswärts. 20 Minuten mehr sind das hier ab Adlershof. Geblitzt wird ansonsten noch auf der A15 Richtung Berlin und zwar kurz hinter Bademeusel. Eure Staus und eure Blitzer per Anruf oder WhatsApp geht hier auch weiter. Dahin immer alles an die 0331 74 40 40.
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6: So, und damit nochmal willkommen in der Show hier heute live aus Potsdam vom BB Brandenburger Sommerabend. Was einfach gesagt ein großes Netzwerktreffen ist. Hier sind unter anderem Entscheider aus der Politik vor Ort, aus der Wirtschaft, aus der Gesellschaft. Also ich glaube, hier werden am Ende des Tages wahrscheinlich mehr Zukunftspläne geschmiedet als in so mancher Silvesternacht. Und wir runden das Ganze einfach nur vor Ort mit dem passenden Soundtrack ab. Damit ihr euch nicht wundert, warum es hier heute vielleicht ein kleines bisschen anders klingt. Gleich mit Harry Styles, noch einer, der genauso viel Wert auf seine Haare legt wie ich, nach aktuellem aus den Charts. Hier ist Michael Schulte. Tachel sagt hier nochmal in die Runde.
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0: mit I Love It und gleich noch J-Lo hier im nächsten BB-Radio mehr Musikversprechen. Wenn man wieder eine nette Comedy-Schnulze mit ihr sehen will, bei Netflix gibt's gerade was Neues von ihr. Wirklich ganz, ganz cool gemacht. Und wer sie zusammen mit David Guetta hören will, gleich hier einfach nur lauter drehen in der meisten Musik ohne Unterbrechung. Und dann auch noch britischer Pop von Olly Murs hier in der Show. Auch gleich noch alles zu hören innerhalb der nächsten halben Stunde Nonstop-Musik.
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0: Sonnig, oh, mild und trocken geht's hier durch diesen Dienstagfeierabend. Um die 26 Grad sind's bei euch in Wittstock, in Brandenburg an der Havel, in Frankfurt oder genauso wie auch hier bei uns in Potsdam und auch in Berlin. Morgen wird's dann aber nass. Wolken und Regen, vereinzelt wird's auch gewittern bei um die 24 Grad. Abends soll's dann wohl aber wieder schöner werden. So, und es hat geknallt auf der B2 in Potsdam, auf der Potsdamer Chaussee in Richtung Spandau. Das hat hier gekracht zwischen dem Abzweig nach Sacro und dem Abzweig nach Großklinike. Dauert hier momentan 10 Minuten länger. Und im Stadtverkehr Berlin besser nochmal 20 Minuten mehr einplanen auf der A113 stadtauswärts ab Adlershof. Geblitzt wird auf der A15 Richtung Berlin, kurz hinter Bademeusel. Und eure Staus und eure Blitzer per Anruf oder WhatsApp geht hier auch weiterhin immer alles an die 0331 74 40 40.
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Also das könnte auch der Soundtrack zu einem neuen Sister Act Film sein. Diese Kirchenorgel hier am Anfang und dann drehen die Nonnen durch. Die besten aktuellen Hits bei BB Radio. Hier ist Tame Impala.

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0: Sogleich noch Dance aus den Szenern von St. John hier bei BB Radio. Einer, den man eigentlich so gut wie nie ohne Sonnenbrille sieht. Dann so ein bisschen Rockpop aus den 20ern von Somba. Und dann noch was aus den Charts von Holly Humberstone. Alles in unserer Vielfalt direkt hier nach.
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6: Mit Alexander Kanja. Guten Abend. Mit dem 1. Juli treten einige Neuerungen in Kraft. So wird das Bürgergeld von der Grundsicherung ersetzt und die gesetzlichen Renten steigen um gut 4,2%. In Brandenburg und Berlin startet der VBB das Azubi-Deutschland-Ticket. Es kostet knapp 40 Euro im Monat. E-Zigaretten und Vapes können jetzt im Handel zurückgegeben werden, egal wo man sie gekauft hat. So sollen Akkus nicht einfach im Müll landen. Und es gibt eine neue Zollgebühr in Höhe von 3 Euro bei Nicht-EU-Bestellungen unter 150 Euro.
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7: Wer in Brandenburg an der Havel eine Wohnung mietet oder vermietet, hat ab heute neue Richtwerte. Denn ab sofort gilt der neue qualifizierte Mietspiegel der Stadt. Berücksichtigt werden dabei zum Beispiel Lage, Anbindung, Versorgung und Verkehrslärm. Benedikt Maurer, BB Radio, Brandenburg an der Havel.
8: Wer noch einen Job oder eine Ausbildung sucht, kann heute in Strausberg gleich den nächsten Schritt machen. Der Parkplatz von Arbeitsagentur und Jobcenter wird dafür zur Jobmesse. 44 Unternehmen stellen ihre Arbeits- und Ausbildungsplätze vor. Bewerbungen können direkt mitgebracht werden. Patricia Woschny, BB Radio Lokalstudio Nordost in Eberswalde.
9: Tesla in Grünheide wirft nochmals den Jobmotor an und stellt ein. Außerdem sind hunderte Jobs bei einem neuen Logistikunternehmen in Frankfurt-Oder ausgeschrieben worden, sagt uns Jochen Freier von der Agentur für Arbeit.
10: Ostbrandenburg setzt in der Tat ein Zeichen gegen den allgemeinen Schwächetrend. 2 Unternehmen wollen erheblich einstellen. Bis Jahresende rechne ich mit 3000 neuen Jobs. Im nächsten Jahr werden noch welche dazukommen. Ja, und das ist ein Schluck aus der Pulle, auf den wir sehr, sehr lange gewartet haben.
9: Bewerben geht auch über die Agentur für Arbeit selbst. Frank Philipp, BB Radio, Lokalstudio Oderland, Frankfurt.
11: Der neue Verfassungsschutzbericht ist da. Darin steht, dass der Rechtsextremismus weiter eine große Gefahr für die Demokratie in Deutschland ist. Besonders besorgniserregend ist, dass immer mehr Jugendliche und sogar Minderjährige im Internet radikalisiert werden. Zum Beispiel über Chats, soziale Netzwerke und Gaming-Plattformen. Auch hier bei uns in Brandenburg wächst die rechte Szene. Die Mitgliederzahl hat sich in den letzten beiden Jahren fast verdoppelt. Die Inflation ist weiter zurückgegangen. Im Juni haben die Preise für Waren und Dienstleistungen 2,3% höher als im Vorjahr gelegen. Im Mai lag die Inflationsrate noch bei 2,6%, im April bei 2,9%. Gründe dafür sind die fallenden Ölpreise und der Tankrabatt. Der läuft zwar erst um Mitternacht aus, weil Tankstellen ihre Preise aber nur noch einmal am Tag erhöhen dürfen, schossen die Spritpreise schon am Mittag in die Höhe. An einigen Zapfsäulen kurzzeitig sogar um bis zu 30 Cent pro Liter. Inzwischen haben sie aber schon etwas nachgegeben. 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
0: Mit um die 25 Grad im Rücken marschieren wir hier noch ganz entspannt durch diesen Dienstagfeierabend. Schön mild ist es und vor allem auch jetzt überall trocken. Morgen Wolken und Regen, vereinzelt auch Gewitter bei um die 24 Grad, abends dann aber wieder schöner.
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0: So, nach wie vor laut Straßenscanner gesperrt, die A2 Richtung Berlin. Hitzeschäden sind hier schuld zwischen Thesen und Brandenburg. Und im Stadtverkehr Berlin besser noch mal eine halbe Stunde mehr einplanen auf der A113 stadtauswärts. Das stockt hier nämlich ab Adlershof. Geblitzt wird ansonsten auf der A24 Richtung Hamburg zwischen Neuruppin und Herzsprung. Und eure Staus und eure Blitzer per Anruf oder WhatsApp geht hier auch weiterhin immer alles an die 0331 74 40 40.
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0: So, und wir sind hier nach wie vor in Potsdam beim Brandenburger Sommerabend. Dieses große Netzwerktreffen hier in Brandenburg zwischen Entscheidern aus unter anderem der Politik, Wirtschaft und Gesellschaft. Jeder will hier irgendwie Brandenburg voranbringen und wir sind einfach unterdessen für die passende musikalische Anschubhilfe mit am Start. Nur falls ihr euch vielleicht über den etwas anderen Sound hier gerade wundern solltet. Ansonsten ändert sich aber nichts. Gleich Klassik im Club bei Clean Bandit und das jetzt hier ist Surf der Gitarrenpop. Hier ist Holly Humberstone für euren Feierabend. Tachi sagt hier nochmal in die Runde.
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0: So, und der Soundtrack für euren Dienstagfeierabend, der läuft hier bei uns. So gleich noch Grammy-prämierter Pop von Olivia Dean im nächsten BB-Radio mehr Musikversprechen. Das ist so easy hier gleich noch in der meisten Musik ohne Unterbrechung. Und dann noch Dance aus Belgien vom DJ Lost Frequencies. Hört ihr alles gleich innerhalb dieser nächsten halben Stunde nonstop Musik. Bis gleich.
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Der BB Radio Feierabend hier 2,5 Stunden bevor der Tankrabatt wieder endet. Können wir ja fast schon wieder von Glück reden, dass es jetzt nach dem WM aus gestern Abend keine weiteren Autokorsos mehr geben wird. Das ist One Republic in den besten aktuellen Hits.

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3: Mit Alexander Kanja. Guten Abend. Mit dem 1. Juli treten einige Neuerungen in Kraft. So wird das Bürgergeld von der Grundsicherung ersetzt und die gesetzlichen Renten steigen um gut 4,2%. In Brandenburg und Berlin startet der VBB das Azubi-Deutschland-Ticket. Es kostet knapp 40 Euro im Monat. E-Zigaretten und Vapes können jetzt im Handel zurückgegeben werden, egal wo man sie gekauft hat. So sollen Akkus nicht einfach im Müll landen. Und es gibt eine neue Zollgebühr in Höhe von 3 Euro bei Nicht-EU-Bestellungen unter 150 Euro.
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4: Wer in Brandenburg an der Havel eine Wohnung mietet oder vermietet, hat ab heute neue Richtwerte. Denn ab sofort gilt der neue qualifizierte Mietspiegel der Stadt. Berücksichtigt werden dabei zum Beispiel Lage, Anbindung, Versorgung und Verkehrslärm. Benedikt Maurer, BB Radio, Brandenburg an der Havel.
5: Wer noch einen Job oder eine Ausbildung sucht, kann heute in Strausberg gleich den nächsten Schritt machen. Der Parkplatz von Arbeitsagentur und Jobcenter wird dafür zur Jobmesse. 44 Unternehmen stellen ihre Arbeits- und Ausbildungsplätze vor. Bewerbungen können direkt mitgebracht werden. Patricia Woschny, BB Radio Lokalstudio Nordost in Eberswalde.
6: Tesla in Grünheide wirft nochmals den Jobmotor an und stellt ein. Außerdem sind hunderte Jobs bei einem neuen Logistikunternehmen in Frankfurt-Oder ausgeschrieben worden, sagt uns Jochen Freier von der Agentur für Arbeit.
7: Ostbrandenburg setzt in der Tat ein Zeichen gegen den allgemeinen Schwächetrend. 2 Unternehmen wollen erheblich einstellen. Bis Jahresende rechne ich mit 3000 neuen Jobs. Im nächsten Jahr werden noch welche dazukommen. Ja, und das ist ein Schluck aus der Pulle, auf den wir sehr, sehr lange gewartet haben.
6: Bewerben geht auch über die Agentur für Arbeit selbst. Frank Philipp, BB Radio, Lokalstudio Oderland, Frankfurt.
8: Der neue Verfassungsschutzbericht ist da. Darin steht, dass der Rechtsextremismus weiter eine große Gefahr für die Demokratie in Deutschland ist. Besonders besorgniserregend ist, dass immer mehr Jugendliche und sogar Minderjährige im Internet radikalisiert werden. Zum Beispiel über Chats, soziale Netzwerke und Gaming-Plattformen. Auch hier bei uns in Brandenburg wächst die rechte Szene. Die Mitgliederzahl hat sich in den letzten beiden Jahren fast verdoppelt. Die Inflation ist weiter zurückgegangen. Im Juni haben die Preise für Waren und Dienstleistungen 2,3% höher als im Vorjahr gelegen. Im Mai lag die Inflationsrate noch bei 2,6%, im April bei 2,9%. Gründe dafür sind die fallenden Ölpreise und der Tankrabatt. Der läuft zwar erst um Mitternacht aus, weil Tankstellen ihre Preise aber nur noch einmal am Tag erhöhen dürfen, schossen die Spritpreise schon am Mittag in die Höhe. An einigen Zapfsäulen kurzzeitig sogar um bis zu 30 Cent pro Liter. Inzwischen haben sie aber schon etwas nachgegeben. 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
2: Mit Alexander Kanja. Guten Abend. Mit dem 1. Juli treten einige Neuerungen in Kraft. So wird das Bürgergeld von der Grundsicherung ersetzt und die gesetzlichen Renten steigen um gut 4,2%. In Brandenburg und Berlin startet der VBB das Azubi-Deutschland-Ticket. Es kostet knapp 40 Euro im Monat. E-Zigaretten und Vapes können jetzt im Handel zurückgegeben werden, egal wo man sie gekauft hat. So sollen Akkus nicht einfach im Müll landen. Und es gibt eine neue Zollgebühr in Höhe von 3 Euro bei Nicht-EU-Bestellungen unter 150 Euro.
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3: Wer in Brandenburg an der Havel eine Wohnung mietet oder vermietet, hat ab heute neue Richtwerte. Denn ab sofort gilt der neue qualifizierte Mietspiegel der Stadt. Berücksichtigt werden dabei zum Beispiel Lage, Anbindung, Versorgung und Verkehrslärm. Benedikt Maurer, BB Radio, Brandenburg an der Havel.
4: Wer noch einen Job oder eine Ausbildung sucht, kann heute in Strausberg gleich den nächsten Schritt machen. Der Parkplatz von Arbeitsagentur und Jobcenter wird dafür zur Jobmesse. 44 Unternehmen stellen ihre Arbeits- und Ausbildungsplätze vor. Bewerbungen können direkt mitgebracht werden. Patricia Woschny, BB Radio Lokalstudio Nordost in Eberswalde.
5: Tesla in Grünheide wirft nochmals den Jobmotor an und stellt ein. Außerdem sind hunderte Jobs bei einem neuen Logistikunternehmen in Frankfurt-Oder ausgeschrieben worden, sagt uns Jochen Freier von der Agentur für Arbeit.
6: Ostbrandenburg setzt in der Tat ein Zeichen gegen den allgemeinen Schwächetrend. Zwei Unternehmen wollen erheblich einstellen. Bis Jahresende rechne ich mit 3000 neuen Jobs. Im nächsten Jahr werden noch welche dazukommen. Ja, und das ist ein Schluck aus der Pulle, auf den wir sehr, sehr lange gewartet haben.
5: Bewerben geht auch über die Agentur für Arbeit selbst. Frank Philipp, BB Radio, Lokalstudio Oderland, Frankfurt.
2: Der neue Verfassungsschutzbericht ist da. Darin steht, dass der Rechtsextremismus weiter eine große Gefahr für die Demokratie in Deutschland ist. Besonders besorgniserregend ist, dass immer mehr Jugendliche und sogar Minderjährige im Internet radikalisiert werden. Zum Beispiel über Chats, soziale Netzwerke und Gaming-Plattformen. Auch hier bei uns in Brandenburg wächst die rechte Szene. Die Mitgliederzahl hat sich in den letzten beiden Jahren fast verdoppelt. Die Inflation ist weiter zurückgegangen. Im Juni haben die Preise für Waren und Dienstleistungen 2,3% höher als im Vorjahr gelegen. Im Mai lag die Inflationsrate noch bei 2,6%, im April bei 2,9%. Gründe dafür sind die fallenden Ölpreise und der Tankrabatt. Der läuft zwar erst um Mitternacht aus, weil Tankstellen ihre Preise aber nur noch einmal am Tag erhöhen dürfen, schossen die Spritpreise schon am Mittag in die Höhe. An einigen Zapfsäulen kurzzeitig sogar um bis zu 30 Cent pro Liter. Inzwischen haben sie aber schon etwas nachgegeben. 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
2: Mit Alexander Kanja. Guten Morgen. Mit dem 1. Juli treten einige Neuerungen in Kraft. So wird das Bürgergeld von der Grundsicherung ersetzt und die gesetzlichen Renten steigen um gut 4,2%. In Brandenburg und Berlin startet der VBB das Azubi-Deutschland-Ticket. Es kostet knapp 40 Euro im Monat. E-Zigaretten und Vapes können jetzt im Handel zurückgegeben werden, egal wo man sie gekauft hat. So sollen Akkus nicht einfach im Müll landen. Und es gibt eine neue Zollgebühr in Höhe von 3 Euro bei Nicht-EU-Bestellungen unter 150 Euro.
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3: Wer in Brandenburg an der Havel eine Wohnung mietet oder vermietet, hat ab heute neue Richtwerte. Denn ab sofort gilt der neue qualifizierte Mietspiegel der Stadt. Berücksichtigt werden dabei zum Beispiel Lage, Anbindung, Versorgung und Verkehrslärm. Benedikt Maurer, BB Radio, Brandenburg an der Havel.
4: Wer noch einen Job oder eine Ausbildung sucht, kann heute in Strausberg gleich den nächsten Schritt machen. Der Parkplatz von Arbeitsagentur und Jobcenter wird dafür zur Jobmesse. 44 Unternehmen stellen ihre Arbeits- und Ausbildungsplätze vor. Bewerbungen können direkt mitgebracht werden. Patricia Woschny, BB Radio Lokalstudio Nordost in Eberswalde.
5: Tesla in Grünheide wirft nochmals den Jobmotor an und stellt ein. Außerdem sind hunderte Jobs bei einem neuen Logistikunternehmen in Frankfurt-Oder ausgeschrieben worden, sagt uns Jochen Freier von der Agentur für Arbeit.
6: Ostbrandenburg setzt in der Tat ein Zeichen gegen den allgemeinen Schwächetrend. Zwei Unternehmen wollen erheblich einstellen. Bis Jahresende rechne ich mit 3000 neuen Jobs. Im nächsten Jahr werden noch welche dazukommen. Ja, und das ist ein Schluck aus der Pulle, auf den wir sehr, sehr lange gewartet haben.
5: Bewerben geht auch über die Agentur für Arbeit selbst. Frank Philipp, BB Radio, Lokalstudio Oderland, Frankfurt.
2: Der neue Verfassungsschutzbericht ist da. Darin steht, dass der Rechtsextremismus weiter eine große Gefahr für die Demokratie in Deutschland ist. Besonders besorgniserregend ist, dass immer mehr Jugendliche und sogar Minderjährige im Internet radikalisiert werden. Zum Beispiel über Chats, soziale Netzwerke und Gaming-Plattformen. Auch hier bei uns in Brandenburg wächst die rechte Szene. Die Mitgliederzahl hat sich in den letzten beiden Jahren fast verdoppelt. Die Inflation ist weiter zurückgegangen. Im Juni haben die Preise für Waren und Dienstleistungen 2,3% höher als im Vorjahr gelegen. Im Mai lag die Inflationsrate noch bei 2,6%, im April bei 2,9%. Gründe dafür sind die fallenden Ölpreise und der Tankrabatt. Der läuft zwar erst um Mitternacht aus, weil Tankstellen ihre Preise aber nur noch einmal am Tag erhöhen dürfen, schossen die Spritpreise schon am Mittag in die Höhe. An einigen Zapfsäulen kurzzeitig sogar um bis zu 30 Cent pro Liter. Inzwischen haben sie aber schon etwas nachgegeben. 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
7: Ich habe einen sehr lieben Gast bei mir im Studio und zwar einen der Top-Unternehmer des Landes Brandenburg, René Klinkmüller. Er ist Bäcker, Konditormeister und er ist unter anderem Doppel-Olympiasieger und Weltmeister der Konditoren und Patissiere. Herzlich willkommen, lieber René.
8: Hallo.
7: Deine Eltern hatten eine Bäckerei.
8: Genau, die haben die im selben Jahr, wo ich das Licht der Welt erblickt habe, gegründet, im September.
7: Und du bist quasi mit diesem wunderbaren Duft auch aufgewachsen, frisch gebackenem Brot und Kuchen und so, und das ist doch der Wahnsinn.
8: Im wahrsten Sinne des Wortes tatsächlich.
7: Warst du ein dickes Kind dadurch?
8: Darüber möchte ich nicht sprechen.
7: Ich glaube, das könnte ein Indiz dafür sein, dass du irgendwann angefangen hast, so Hardcore-Sport zu machen, weil René ist ja Bodybuilder. Das ist, glaube ich, eins deiner Hobbys, was du sehr intensiv auch betreibst. Ne?
8: Das mache ich tatsächlich immer noch, auch wenn wenig Zeit ist, ich im Ausland unterwegs bin als Dozent oder als Gastjuror. Tatsächlich schaue ich, dass ich im Hotel wenigstens ein, zwei, dreimal die Woche schon etwas mache, ja.
7: Ich war ja früher ein dickes Kind und wenn meine Eltern eine Bäckerei gehabt hätten, dann hätte das, glaube ich, kein gutes Ende genommen. Jetzt zu dir. Wie war das damals?
8: Also ich bin tatsächlich im elterlichen Betrieb im wahrsten Sinne des Wortes groß geworden. Ne? Mein Vater hat das Unternehmen im September 83 gegründet. Die Mama vorne im Laden, der Papa hinten in der Backstube und ich mittendrin. Und so bin ich nach den Erzählungen her tatsächlich auch aufgewachsen. Ne?
7: Und warst du nur dick oder warst du nicht dick?
8: Nö, ich glaube ganz normal.
7: Ja? Ja. Also ich glaube, das ist eine Herausforderung, da nicht den ganzen Tag zuzugreifen bei den Leckereien, die da rumstehen, oder?
8: Das kam erst im späteren Alter, muss ich sagen. Also ich bin tatsächlich früh, bevor ich in die Schule gegangen bin, immer in den Betrieb gefahren, habe mir frisches Brötchen geholt, ein Stück Kuchen am Morgen. Ja, die Umstände haben es ja ergeben. Ne? Mhm.
7: Warst du ein beliebter Schüler, weil du immer Backwaren mitgebracht hast in die Schule, ja, ne?
8: Nö, habe ich ja nur für mich gemacht.
7: Du hast nicht geteilt?
8: Was ist da los? Bei Essen hört bei mir die Freundschaft auf. Ne?
7: Das hat sich mittlerweile aber deutlich verändert, ne?
8: Ja, ist tatsächlich so.
7: Eigentlich wolltest du gar kein Bäcker werden.
8: Ja, ich habe mit 16 die Schule abgeschlossen. Dann waren die Sommerferien um und dann sagt der Papa, du, was machst du denn jetzt eigentlich? Ja, gute Frage. Ja, dann fängst du erstmal eine Bäckerlehre an, ne? Ja, kann ich ja machen. Mich halt da wenig drum gekümmert, muss ich ehrlich sagen. Mhm. Hab dann die Bäckerlehre angefangen im elterlichen Betrieb und hab dann das 1999 beendet. Aber hab gemerkt halt, dass es nicht meins ist, das frühe Aufstehen. Dann waren die Hände immer voll Mehl und Teig. Und irgendwie bin ich damit nicht so klar gekommen, wie ich mir das vorgestellt hatte. Bin dann 2 Jahre zur Bundeswehr gegangen. Das hat mir auch ganz gut gefallen, muss ich sagen. Mhm. Den Eltern nicht so. So, dass ich dann der Vater gesagt hat, Mensch, willst du nicht was Artverwandtes, was hältst du denn vom Konditor, ne? Dachte ich, oh cool. Zu dem Zeitpunkt habe ich damals im Fernsehen einen Bericht gesehen über die Weltmeisterschaft der Konditoren, haben damals Bernd Sievert, Manfred Bacher, 2 Deutsche den Weltmeistertitel geholt 1997 und war da völlig begeistert. Zuckerschaustücke, Dimensionen, groß, was die mit ihren Händen aus dem Material gemacht haben, Wahnsinn. Dachte ich, Mensch, Konditor könnte vielleicht was sein. Hab eine Anzeige geschalten in einer Fachzeitschrift.
7: Du hast die von dir aus geschaltet.
8: Ich habe die von mir aus geschalten. Ich suche einen Betrieb. Ich möchte das ehrliche Handwerk. Ich möchte das traditionelle Handwerk. Wirklich von der Pike auf lernen, ohne Convenient-Produkte, weil das war ja Anfang der 90er, war das ja schon relativ stark bei uns bis 2000 geprägt. Wirklich von der Pike auf möchte ich das Handwerk erlernen. Ja, da haben sich 2 Betriebe gemeldet. Die haben mir beide angeschaut und bin dann tatsächlich nach Hessen gegangen in Braunfels und habe dort Konditor gelernt, nochmal 3 Jahre.
7: Also die Brandenburger Ausbildung war fertig, ja?
8: Die war komplett zu Ende, genau.
7: Du warst Bäcker, das hattest du in der Tasche.
8: Ja.
7: Aber Konditor war das, was dich gereizt hat.
8: Genau.
7: Und da gab es in Brandenburg keine Möglichkeit, du musstest nach Hessen gehen, ja?
8: Die gab es bestimmt auch, aber ich weiß natürlich, dass die alten Bundesländer schon uns um einiges voraus waren hier in Brandenburg, weil das kam, zu Ostzeiten waren da gar nicht die Möglichkeit, ne? Und mit Schokolade zu arbeiten, das gab es bei uns nicht früher. Und so habe ich gesagt, ich muss das, wenn denn, in den alten Bundesländern machen.
7: Du hast den Beruf hier abgeschlossen, da warst du 21, also da ist schon ein bisschen Zeit vergangen seitdem. Aber ich möchte darauf zurückkommen, weil du hattest ja damals einen Lehrmeister und das ist ja auch wie bei mir beim Radio. Ich hatte ja damals Jürgen Karney als Lehrmeister, der mir das alles von der Pike auf beigebracht hat. Du hattest so einen Lehrmeister, der auch so ein richtig guter Handwerker war und der dir so viel beigebracht hat, ne?
8: Genau, der war damals schon Innungsobermeister von Hessen. Bei ihm habe ich halt echt viel gelernt. Der hat sich wirklich Zeit genommen. Der hat gesagt, Mensch René, wenn du was probieren willst, probier, versuch, mach. Ich schaue, wie ich dich da unterstützen kann. So bin ich in der Lehrzeit schon eigentlich so ins kalte Wasser geworfen worden, habe so ein bisschen Wettbewerbe gemacht. Gab damals einen Nordhessen Cup, den ich damals schon gewonnen hatte und bin dann eigentlich so in diese Wettbewerbsschiene reingekommen dadurch. Ne? Für mich war dann das oberste Ziel, die Lehre abzuschließen, also nicht nur abzuschließen, sondern als Bester abzuschließen, damit ich wiederum zum Landesentscheid fahren kann, zum Innungsentscheid fahren kann, zum Bundesentscheid und vielleicht sogar zur WM war damals mein Ziel. Was ich ja 2007 dann auch geschafft habe, aufgrund dessen, dass ich alle Wettbewerbe vorher gewonnen habe.
7: Ich habe dich ja schon eine ganze Weile auf dem Schirm, das heißt, ich verfolge dich so ein bisschen, ohne dass du das merkst. Ich sauge dich in den sozialen Kanälen und ich gucke immer bei den Veranstaltungen, was du so machst. Und ich glaube, so ein Hang zu Battles, zu Wettbewerben hattest du schon immer. Ne? Du wolltest auch immer nicht nur an diesen Wettbewerben teilnehmen, du wolltest die Dinger gewinnen.
8: Genau, das ist eigentlich heute noch mein Ziel, wenn ich jemanden vorbereite oder jemanden habe zum Training dort, dass ich das halt, was ich so erlernt habe über die Zeit, dass ich das weitergebe, so ein bisschen dieses Feeling weitergebe, Mensch, was ist denn dabei? Man muss sich den Zähler da halt relativ hochsetzen, ne? Also nicht nur mitmachen, ja, ist schön, aber wenn ich mich schon vorbereite auf etwas, ne, dann möchte ich das Ding auch gewinnen.
7: Und hast du ja mehrfach.
8: Ja.
7: Doppelweltmeister, Olympiasieger, Doppel-Olympiasieger, also die Titel, die du mittlerweile schon alle geholt hast, füllen wahrscheinlich schon mehrere Wände.
8: Also sind relativ viele. Wir haben damals wirklich mit der Nationalmannschaft haben wir Doppelgoldmedaillen, 2-mal errungen auf der WM und auf der Kocholympiade. Das war so für mich auch der größte Erfolg, ne?
7: Wie viele Auszeichnungen sind das insgesamt? Hast du das mal gezählt?
8: Nee, habe ich noch nicht.
7: Ja, weil es einfach zu viele sind. Wahrscheinlich kannst du das gar nicht mehr zählen.
8: Es kam auch immer wieder welche hinzu. Wir wurden dann mit dem Unternehmen, nachdem ich das übernommen war vom Vater, ein bester Ausbildungsbetrieb. Es gab ja unzählige Wettbewerbe quasi, die wir gar nicht selbst bewusst mitgemacht haben, ne, wo wir einfach ausgezeichnet wurden, vom Feinschmecker ausgezeichnet wurden, Zukunftspreis gewonnen haben des Landes Brandenburg als kleine Unternehmen. Ich habe irgendwann einfach aufgehört zu zählen.
7: Und dazu kommt noch, dass du ein sehr bescheidener Typ bist, ne? Das darf man nicht vergessen dabei. Ja, du hast immer lieber ein bisschen tief stapelst, ne?
8: Sagt man mir nach tatsächlich, ne? Ja, weil ich halt einfach schaue, ich mache eigentlich nur das, was mir Spaß macht. Mehr ist es gar nicht.
7: Währenddessen du gelernt hast, warst du auch eine Zeit lang in Paris und hast bei den Franzosen Dinge lernen können, die du vorher noch nicht kanntest.
8: Genau, das war die erste Auslandserfahrung eigentlich für mich. War ich im Schüleraustausch 3 Monate in Paris gewesen und habe dort in der Boulangerie, in einem Vorort von Paris, wirklich von der Pike auf Baguettes, Croissants, Pain au Chocolat gelernt. Mega-Erfahrung. War auch ein ganz alter Lehrmeister. Der hat sich natürlich mega gefreut, dass wir da so als Deutsche Interesse haben. Ne? Hat sich genauso viel Zeit genommen tatsächlich für mich wie mein Lehrmeister.
7: Sprachst du Französisch oder sprichst du Französisch?
8: Je m'appelle René, j'habite à Lucca, ne? Ein bisschen Fachsprache geht tatsächlich, ne? Aber dass ich jetzt fließend Französisch kann und mich unterhalten kann, ist nicht der Fall.
7: Aber das klang ja schon nicht schlecht gerade.
8: Ja, das sind so die Basics, ne?
7: Das Schöne ist ja, dass du eine ganze Menge da gelernt hast und das ganze Wissen, was du heute dir angeeignet hast, gibst du ohne Probleme weiter an den Nachwuchs. Das finde ich ganz toll bei dir.
8: Das ist für mich eigentlich somit das oberste Ziel, muss ich sagen, weil ich möchte ja nicht das, was ich über die Jahre gelernt habe, einfach irgendwann mal mit wegnehmen, dass ich, wenn ich weg bin, dass es weg ist, ne? Mhm. Sondern ich möchte es halt möglichst viel, möglichst breit streuen. Also so wie ich halt aufgewachsen bin, ne? Mir wurde ja immer gegeben, Wissen gegeben, egal von wem das war, ob das ein Weltmeister war, der mich trainiert hatte damals, ob das von der Nationalmannschaft der Köche war, die ihr Wissen weitergegeben haben, finde ich ganz wichtig, muss ich sagen. Der Nachwuchs profitiert jetzt davon. Es ist einfach schade drum, wenn das Wissen verloren geht.
7: Aber die Generation deines Vaters zum Beispiel hat ja damals noch gesagt, behalt das Wissen mal schön für dich. Ja? Damit das kannst du dann irgendwann punkten und Dinge machen, die anderen nicht können.
8: Tatsächlich so, muss ich sagen. Das war zum Anfang auch so der Fall, dass der Vater gesagt hat, Mensch, gib doch deine Rezepte nicht in den Seminaren weiter. Mach das nicht. Und sag ich, du, Papa, ich bin doch schon viel weiter. Ich habe doch schon ganz andere Sachen im Kopf wieder. Ne? Lass die doch die Rezepte haben. Können sie doch machen. Es wird immer nur das sein, was sie nachmachen, was ich denen gegeben habe. Ne? Die werden nie auf vielleicht was Eigenes kommen, ne?
7: Und außerdem steht immer der Name Klinkmüller dran.
8: So ist es richtig,
7: ja, genau. Das hat sich ja mittlerweile auch zu einer echten Marke entwickelt, ne?
8: Genau, ja.
7: Dann hast du ausgelernt, den Konditor, bist mit 21 fertig geworden.
8: Ja.
7: Du hast aber erst 15 Jahre später ungefähr den Betrieb deiner Eltern übernommen. Also genau. Das ist eine ganze Menge passiert zwischendurch. Also, dann werden wir mal chronologisch weiterarbeiten. Du kamst aus Hessen zurück als fertiger Bäcker und Konditor.
8: Genau.
7: Wie ging es weiter?
8: Dann bin ich in die Schweiz gegangen. Habe in Luzern bei Bachmanns gearbeitet.
7: Auch ein großer Name, ne?
8: Auch ein großer Name in der Schweiz. Mhm. Hab mir dann schon neue Betriebe gesucht. Bin dann zu Oberweis nach Luxemburg. Ist Top-10-Betrieb der Welt. Mhm. Hoflieferant der luxemburgischen Königsfamilie. Das war für mich eigentlich das Ausschlaggebende, muss ich sagen, wo ich am meisten geprägt wurde mit dieser französischen Patisserie. Mhm. Also ich habe bis dato noch nicht diesen Kontakt gehabt, ne? Aber das war halt explizit, das sah jeden Tag, jedes Törtchen, jedes Mousse war jeden Tag gleich aufgeschlagen, ist an der Theke immer identisch aus. Und da haben die halt echt viel Wert drauf gelegt. Wir waren in der Produktion 60 Leute, ich glaube, die hatten 7 Filialen damals, aber 260 Angestellte. Ne? Das ist ja bei uns andersrum. Wir haben in Deutschland 260 Filialen und 7 Angestellte. Mhm. Und das war schon echt ein Wahnsinnsbetrieb, muss ich sagen, das alles zu sehen. Ne? Die haben wirklich alles händisch, alles selbst gemacht. Es gab keine Fertigprodukte, es gab keine fertig zugekauften Dekore. Es wurde alles von Hand gemacht und das war wirklich Wahnsinn.
7: Was viele ja gar nicht wissen, ist, dass Konditor auch ein richtig harter Job ist. Da muss man richtig viel Zeug ranschleppen und es ist teilweise auch sehr zeitintensiv.
8: Ist es tatsächlich. Also allein die Vorbereitung, ne, dann die Sache, wo bekomme ich die Rohstoffe her. Es ist schon nicht ohne.
7: Wie ging es dann weiter? Du warst im Ausland, also Schweiz und Luxemburg und dann ging es zurück in die Heimat?
8: Nee, dann bin ich erst zurück wieder nach Hessen. Mhm. War dann nochmal, glaube ich, 2 oder 3 Jahre als Geselle in Hessen in dem Ausbildungsbetrieb dort.
7: Währenddessen lief aber die Bäckerei deines Vaters parallel,
8: die lief parallel, genau. Ich bin immer am Wochenende tatsächlich nach Hause gependelt von Braunfels, waren so 550 Kilometer. Bin dann Samstag nach der Arbeit los, war Sonntag zu Hause, habe Sonntag und Montag in der Bäckerei bei meinen Eltern geschafft. Ach, hab neue noch. Sachen produziert. Ja, na, weil ich natürlich wissen wollte, kommen denn die Sachen überhaupt bei uns an, ne, bevor ich da zurückkomme. Hab dann Pralinen gemacht, Törtchen gemacht. Mama und Papa haben das unter der Woche verkauft. Mensch, ja, nee, funktioniert nicht. Ich bin am Dienstag früh wieder zurück nach Hessen, hab dann wieder gearbeitet. Das habe ich 3 Jahre lang gemacht. Ja, dann ist das Hin- und Herfahren natürlich schon ganz schön nervig gewesen. Ne? Dann habe ich gesagt, Mensch, jetzt werde ich mal schauen, dass ich eigentlich einen Step weiterkomme und habe mich dann auf der Meisterschule in München beworben, weil die Meisterschule in München 2005, 2006 die Gebäude tatsächlich alles neu saniert hat. Das war damals die modernste Meisterschule in Deutschland und die längste. Mhm. Da fragen mich immer viele, ja, warum, nee, willst du die längste? Ne? Weil ich natürlich auch in der Meisterschule noch so viel wie möglich lernen wollte. Mhm. Ich wollte ja nicht nur den Meistertitel haben, wie viele sagen, Mensch, ich habe den Meistertitel. Jetzt, zack, her, Kohle, ne? Nee. Für mich war es wichtig, möglichst viel zu lernen, möglichst Sachen, die ich vielleicht noch nicht kenne in Bayern. Und das war es auch, muss ich sagen. War auch ein tolle Mitschüler und wir haben halt voneinander gelernt. Das war echt mega.
7: Aber es war nicht der Bäckermeister, sondern es war der Konditormeister.
8: Genau. Also,
7: Konditormeister bist du, aber Bäckermeister bist du nicht.
8: Bäckermeister nicht tatsächlich,
7: genau. Trotzdem du die Qualifikation auch besitzt, ne?
8: Ich könnte Bäckermeister machen, ne, weil ich ja Bäcker gelernt habe, aber ich habe mein Herz einfach an der Konditorei verloren.
7: Das ist auch gut so. Ich meine, das sieht man jeden Tag, die Liebe, die du in deine Produkte steckst, das sieht man jeden Tag und man schmeckt es vor allen Dingen auch.
8: Das ist schön.
7: Ja.
8: Tatsächlich kommt das auch gern und oft von dem Kunden so zurück, muss ich sagen. In der Mail, Gäste, die im Spreewald unterwegs waren, irgendwo in einem Hotel unsere Produkte verzehrt haben und gesagt haben, boah, mega lecker, haben wir noch nicht gesehen. Das in Deutschland, wir kennen das nur von Frankreich, ne? Können Sie uns davon noch was schicken?
7: Weißt du, wir haben beide eine Gemeinsamkeit. Es ist kein Beruf, sondern es ist eine Berufung.
8: Genau, es ist eine Passion, ja. Also wir lieben das wahrscheinlich beide, was wir so machen, ne? Und das sieht man halt, ne? Das sagen die Leute auch immer. Man sieht einfach, wie viel Liebe in diesen Details steckt.
7: Und bei uns hört man es auch.
8: Ja,
7: genau. Wann war denn bei dir der Punkt, an dem du gedacht hast, okay, das ist vielleicht doch mein Ding? Weil mit dem Bäcker bis zu dem Zeitpunkt, bis du ausgelernt hast, war es ja noch so ein bisschen, naja, ich habe das jetzt gemacht, weil ich was machen musste. Aber irgendwann musst du ja für dich entdeckt haben, das macht mir Spaß und oh, da steckt ja so viel drin. Was kann man daraus noch machen? Wann war denn das?
8: Das kam eigentlich, muss ich sagen, in dem Lehrbetrieb, wo ich angefangen habe, meine Konditorlehre zu machen in Hessen, in Braunfels, kam das relativ schnell. Das hat nicht lange gedauert, ich glaube ein halbes Jahr oder so. Und habe ich genau gemerkt, das ist genau dein Ding. Ne? Ab an Montagen hatten wir immer zu, das Unternehmen. Und ich habe montags immer schon geübt, habe Sachen ausprobiert, Sachen gekocht, Geschmäcker miteinander kombiniert, Konsistenzen ausprobiert. Und nach den 3 Jahren bin ich tatsächlich dann zurück in die Heimat und habe dann halt geschaut, dass wir das, was ich halt gelernt habe über die ganzen Jahre, ne, dass ich das irgendwie zu Hause an den Mann bringe. Ne? Wir haben dann das Geschäft umgebaut mit einem Schweizer Ladenbauer, wo ich gesagt habe, Mensch, Priorität soll für mich sein, die Konditorei in den Vordergrund zu rücken, nicht mehr Brot und Brötchen.
7: Aber
8: es soll auch bestehen bleiben, genau. Es ist ein großer Teil, muss ich sagen, von unserem Unternehmen immer noch heute. Aber die Konditorei ist, glaube ich, das, wofür wir mittlerweile bekannt sind.
7: Genau. Und diese Erfolgsgeschichte ist natürlich nicht in einer Viertelstunde komplett zu erzählen. Deshalb findet ihr unseren kompletten Podcast überall da, wo es Podcasts gibt, unter BB Radio Mitternachtstalk, Folge 388 mit unserem Konditor aus Leidenschaft, René Klinkmüller. So, dann lass uns mal ganz kurz noch sagen, wo man dich findet. Es gibt nämlich eine sehr gut gepflegte Internetseite, die da lautet.
8: Genau, www.konditorei-klinkmüller.de.
7: Da findet man auch die Adressen der einzelnen Filialen. Und es gibt natürlich dich bei Instagram, ja, mit extrem vielen Followern und viel, viel Content.
8: Ja.
7: Interessantem Content.
8: Seit kurzem auch bei TikTok.
7: Unter René Klinkmüller natürlich, logisch.
8: Genau. Facebook genau dasselbe, alles unter René Klinkmüller, genau.
7: Gut. Also wer dich finden will, der findet dich. Alles Gute für dich, bleib schön gesund und bis zum nächsten Mal.
8: Vielen Dank. Ihr auch. Bis bald.
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7: So, bei mir ist, glaube ich, derjenige, der bisher in der Geschichte des BB Radio Mitternachtstalks am allerbesten gekleidet ist. Er kommt nämlich mit einem schicken blauen Anzug. Er sieht richtig toll aus. Max Rabe, herzlich willkommen.
9: Hallihallo.
7: Ist es dein tägliches Outfit? Bist du immer so schick gestylt unterwegs?
9: Nein, ich bin jetzt aber sozusagen in offizieller Mission unterwegs und da habe ich mich mal in Schale geworfen, weil andauernd irgendwelche Fotos gemacht werden oder irgendwo Kameras stehen und da habe ich mich mal ein bisschen schick gemacht.
7: Wird man Max Rabe dann zwischendurch auch mal irgendwo mit Jeans und einem Hemd und einem Polohemd sehen können?
9: Ich hatte mal eine Jeans, da war ich glaube ich 14 und ich finde die jetzt nicht so wahnsinnig bequem. Im Sommer finde ich sie zu warm und im Winter finde ich sie zu kalt. Aber ich gönne mir meine Nachlässigkeiten, ganz bestimmt. Ja, aber da gehört eine Jeans jetzt nicht unbedingt dazu. Aber der ganze Rest, also die ganzen Niederungen kenne ich auch.
7: Was sind denn die Niederungen? Jogginganzug kann ich mir bei dir zum Beispiel gar nicht vorstellen.
9: Da ich ja nicht jogge, habe ich ja sowas auch nicht. Aber ich habe so meine verbeulten Korthosen oder irgendwelche Sachen, die einfach bequem sind. Und wenn ich zu Hause bin und irgendwas zu erledigen habe, dann laufe ich ganz bestimmt nicht mit Krawatte rum.
7: Du hast schon im zarten Alter, als du noch Kind warst, bei deinem Vater so die Leidenschaft für diese 20er entdeckt und auch schon mit seiner Garderobe irgendwie hantiert, ne?
9: Gab es so Feiern bei uns in der Gemeinde, wo Sketche aufgeführt werden sollten und gefragt wurde, ob jemand was singt. Und dann habe ich schon Sachen aus den 20er Jahren gesungen, so mein Papagei frisst keine harten Eier oder irgend sowas, und habe mir den Hochzeitszylinder meines Vaters aufgesetzt. So. Und dann, als ich Kommunion hatte, hatte ich meinen ersten Anzug, das war Zweitanzug von meinem Bruder, beziehungsweise der hatte den schon an, als er Kommunion hatte, dann habe ich ihn getragen. So. Und das fand ich schon toll. Die habe ich so lange getragen, bis aus der langen Hose fast eine kurze wurde.
7: Du bist ein Kind der 60er Jahre, also 62 geboren. Das heißt, du bist nach einer Zeit geboren, für die du eigentlich stehst, ne?
9: Naja, ich sehe mich als jemand, der heute lebt. Ich bin in der Gegenwart. Ich bin ein Freund dieser Kultur, der Musik und des Theaters. Auch das, was so in den 20er, 30er Jahren entstanden ist, architektonisch oder filmtechnisch, das fasziniert mich tatsächlich. Aber ich lebe heute und ich bin froh, dass ich heute lebe, weil ich ja weiß, was den armen Leuten passiert ist, die in den 20er Jahren quasi erwachsen waren und was die für eine schwere Zeit vor sich hatten. Also heute zu leben ist schon auch ein Geschenk und eine Verantwortung natürlich.
7: Du warst ja damals sehr jung, als du die Liebe und Leidenschaft für die 20er Jahre Musik entdeckt hast, und du warst damals in einem Alter, wo die Leute, die in deinem Alter waren, ganz andere Musik gehört haben. Wie haben die denn darauf reagiert, dass du so völlig, sagen wir mal in Anführungszeichen, anders warst?
9: Ja, das war tatsächlich nicht wirklich ein Problem. Mein Bruder hat ganz aktuell alles gehört, was zurzeit damals populär war. Jazz Rotal, Birth Control, Kraftwerk, das kannte ich alles und das fand ich auch gut. Aber ich hatte für mich dann eben auch noch meine eigene Ecke mit Platten, und das war wiederum meins, und auch mein Freundeskreis hat wiederum anderes gehört. Die fanden das aber schräg und lustig, weil ich ja trotzdem kein versponnener Vogel war. Ich habe alles mitgemacht mit denen auch, nur das war eben musikalisch so mein privates Feld.
7: Aber die Leidenschaft für Schellackplatten und Grammophon und ähnliche Sachen hast du ja auch schon relativ zeitig angefangen auszuleben.
9: Ich habe bei meinem Vater in der Plattensammlung eine Schellackplatte gefunden. Das war ein sehr schneller, lustiger Foxtrot, der aber so eine merkwürdige Melancholie hatte. Trotz seiner Heiterkeit hatte das was, also als ob man irgendwie mit dem Ofenrohr in den Nachbarraum hört oder blickt, und da ist dann eine andere Zeit. Da ist die Zeit stehen geblieben. Oder es war ganz merkwürdig. Ich war berührt davon und habe dann auf dem Flohmarkt einfach Schellackplatten gekauft. Und unser Plattenspieler hatte 78 Umdrehungen, neben den ganzen anderen Umdrehungen, 33, 45, was man so braucht. Da habe ich das dann zu Hause gern gehört. Aber die Texte, die dann noch dazu kamen, dieser komische Humor, das hat mich irgendwie in den Bann gezogen. Und später habe ich das dann auch aufgeführt. Ich habe keine Ahnung. Ich habe die Musik gar nicht gefunden. Ich habe das Gefühl, die Musik hat mich entdeckt oder gefangen genommen.
7: Die hat darauf gewartet, dass jemand das in die moderne Zeit übersetzt. Und das hast du ja auch getan.
9: Ich habe das Gefühl, diese Sachen haben was Zeitloses, Modernes. Wenn wir das aufhören, wenn wir ein Stück aus den 20er Jahren, 30er Jahren aufhören, dann lachen die Leute an der Stelle oder sind berührt, genau an der Stelle, in der es ursprünglich auch mal angedacht war, dass die Leute berührt oder zum Lachen gebracht werden. Das muss man nicht übersetzen wie ein Witz aus der Lutherzeit. Das fesselt die Leute nach wie vor. Wir machen uns ja auch keine Gedanken, dass Beethoven und Mozart noch älter ist. Das haut uns ja nach wie vor um. Und so ist es mit diesen Liedern auch.
7: Hast du mittlerweile eigentlich ein eigenes Grammophon oder nur einen Plattenspieler, der auf 78 dreht?
9: Ich habe einen Plattenspieler, der auf 78 läuft, aber ich habe, glaube ich, mindestens 3 Grammophone. Koffergrammophon, Standgrammophon. Cool. Also wenn einer ein Grammophon braucht, einfach zu mir kommen und fragen.
7: Ich finde das sehr cool. Also für die jüngeren Zuhörer müssen wir das mal erklären.
9: Also die Grammophone hatten nur eine Umdrehung, also 78 Umdrehungen, aber die elektrischen Apparate,
7: die
9: haben, glaube ich, heute auch. Also es gibt ja wieder Vinyl, und ich glaube, dann klappt man die Nadel um für Vinyl, und auf der anderen Seite der Klappnadel kann man dann die Grammophonplatte ab. Ich glaube, auch heute gibt es viele Schallplattenspieler, die auch 78 Umdrehungen haben. Es ist auch klug, das elektrisch abzuspielen, weil man es mit dem Grammophon abspielt, dann lässt die Qualität mit der Zeit nach, weil der Tonarm wirklich schwer ist.
7: So, lass uns mal nochmal ein bisschen zurückgehen. Du hast damals, als du studiert hast, Kommilitonen zusammengesucht, hat gesagt, wir machen jetzt mal ein bisschen Musik zusammen. Musik der 20er ist das, was ich mir vorstelle, habt ihr Bock drauf? Und die haben gesagt, ja, machen wir.
9: Das war ein bisschen ruhiger in der Entwicklung. Also ich habe mit einer Band oder mit einer Combo gespielt, die haben so ein bisschen Jazz gespielt. Und da hat jemand auf dem Saxophon Bebop-artig gespielt. Und der Pianist war halt ein bisschen moderner so. Und dann kam ich dran und habe so gesungen, wie ich heute auch singe. Und das war ein schöner Kontrast. Und nach haben wir uns dann auch immer mehr mit Musik der 20er beschäftigt. Und diese Noten, das Orchestermaterial, was so in den 20er, 30er Jahren rauskam, als die Hits in den Filmen gerade populär gemacht wurden. Das Notenmaterial konnte man damals einfach im Flohmarkt oder in Archiven finden und nach wie vor kann man das benutzen und verwenden. Das gibt's bei den Verlagen, inzwischen auch im Netz kann man sich das runterladen und sehen und spielen. Und dann hat man den Klang, den die damals gehört haben, als die Stücke Hits waren. Also es war die Original-Orchesterbearbeitung. Und das ist natürlich auch wiederum so eine Zeitreise, aber gleichzeitig was ganz hoch Emotionales und Zeitloses.
7: Aber deine Mitstreiter haben sofort gesagt, das Palastorchester muss gegründet werden. Das ist eine gute Idee. Darauf haben wir gewartet. Du hast die Idee geliefert.
9: Ja, sind wir dabei. Es war kurz vor, wir zeigen dir einen Vogel. Aber es war schon auch so ein bisschen, wir haben dann angefangen und geprobt über ein Jahr lang und es gab keine Engagements. Da wären wir fast auseinandergefallen, weil wir sehr fleißig geprobt haben, aber keiner wollte uns hören. Und bei einer Gelegenheit bin ich am Klavier aufgetreten und Ottfried Lauer vom Theaterclub sagte, ja, demnächst ist der Theaterball, das wäre schön, wenn Sie da auch auftreten könnten. Und da habe ich gesagt, ich habe aber ein ganzes Orchester, dann könnten wir auch kommen. Und dann hat er, ohne uns gehört zu haben, uns engagiert. Dafür bin ich ihm heute auch noch sehr dankbar.
7: Sehr guter Entschluss.
9: Oder? Und dann haben wir im Foyer gespielt, drin war der große Ballsaal und dann kamen nach und nach die Leute raus aus dem Ballsaal und haben bei uns zugehört, weil wir da standen und gute Stimmung gemacht haben. Und irgendwann war unser Programm durchgenudelt und da mussten wir alles nochmal spielen. Da haben wir aber gemerkt, dass wir auf dem richtigen Weg sind.
7: Habt ihr die Party gesprengt quasi?
9: Das war dann irgendwann, war es dann klar, wir haben es dann wiederholt, aber wir haben jetzt das Geschehen im Ballsaal nicht boykottiert. Aber da haben wir einfach tatsächlich gemerkt, dass wir Publikum finden, wenn wir uns auf die Bühne stellen.
7: Hattest du diese typische Max Raabe Klangfärbung deiner Stimme schon immer?
9: Ich habe früher sogar noch ein bisschen übertrieben. Das ist mir dann irgendwann auch ein bisschen zu viel geworden und habe mich etwas mehr zurückgezogen und das ein bisschen weniger forciert. Es hat aber auch ein bisschen damit was zu tun gehabt, dass wir kein gutes Mikrofon hatten, einen sehr schlechten Box hatten und ich musste auch ziemlich ins Mikrofon bellen, damit überhaupt was aus den Lautsprechern rauskam und sehr deutlich artikulieren und das für die Aufnahmen dann auch so ein bisschen so so Grammophon-Klang imitiert. Das ist mir dann irgendwann zu viel geworden. Ich habe das so nach und nach drangegeben, aber meine Stimme ist nach wie vor so, wie sie auch schon damals geklungen hat.
7: Die hattest du schon als junger Mensch? Erstaunlich.
9: Ja, ich habe ja Aufnahmen. Ich habe ja das auch bei Gelegenheit dann mal mitgeschnitten und da merke ich schon, dass das so geklungen hat.
7: Du hast aber auch so eine schöne Sprechstimme. Man hört ja also gerne zu.
9: Ich könnte jetzt auch die Nachrichten oder das Wetter.
7: Das Wetter mit Max Raabe. Das wäre natürlich auch der Clou. Wir werden dich mal in eine Show einladen und sagen, Max Raabe, macht mal den Stargast bei uns und dann machst du mal so ein paar Standards oder so.
9: Ein Mix aus Sonne und Wolken.
7: Bei mir ist der staatlich abgeschlossene, geprüfte Bariton. So kann man es ja sagen.
9: Nicht abgeschossen.
7: Nicht abgeschossen, sondern abgeschlossen. Du bist also quasi staatlich geprüfter Bariton.
9: Ja. Es klingt jetzt so ein bisschen nach TÜV, aber ich habe halt meine Ausbildung abgeschlossen und der Plan war eigentlich, dass ich an die Opernbühne gehe, aber während des Studiums war das Orchester schon so erfolgreich, dass wir gesagt haben, lass uns einfach weitermachen, solange die Leute uns hören wollen und solange wir Spaß haben. Und das hat sich einfach fortgesetzt.
7: Und dann ging es ja auch relativ zügig. Nach der Veranstaltung, wo du die Leute aus dem Ballsaal rausgeholt hast, ging es ja dann wirklich Schlag auf Schlag. Dann habt ihr ja innerhalb kürzester Zeit ganz viele Arrangements bekommen und man hat euch überall hingeholt.
9: Der Meisel Verlag zum Beispiel hat ein Riesenarchiv und da sind wir auch sehr fündig geworden. Da sind dann tatsächlich alle Arrangements, die zu der Zeit noch erhältlich waren, auch gefunden worden. Später haben wir dann auch von Schellack-Platten, also von den Aufnahmen Note für Note, alles abgehört. Aber weil wir auch wussten inzwischen, wie man gesetzt hat, also die Stimmen der Saxophone und Trompeter haben eine ganz eigene Art, gesetzt zu werden. Das macht man heute bei einer Big Band anders als so in den 30er Jahren. Und das muss man wissen und mit diesem Handwerk können wir dann sozusagen auch neu arrangieren beziehungsweise abschreiben. Und so ist das Repertoire des Ballastorchesters auf über 600 Titel angestiegen bis heute.
7: Also ihr könntet quasi eine Woche durchspielen mit dem, was ihr an Repertoire habt.
9: Zwei Wochen.
7: Das ist doch wirklich eine erstaunlich lange Zeit. Aber es sind ja nicht nur die Konzerte, die du mit dem Ballastorchester spielst, sondern es sind natürlich auch noch andere Fernsehformate zum Beispiel, bei denen du auch regelmäßig angefragt wirst. Also Castingshows zum Beispiel wie The Voice of Germany.
9: Ja, ich dachte, ich sollte als Gast auftreten und ein Lied singen und dann fahre ich wieder nach Haus. Nein, ich musste ja dann oder sollte dann auch noch, was natürlich spannend war, einen der Kandidaten dann sozusagen auch mit denen was erarbeiten und im Duett und auch vielleicht coachen. Ja, sowas finde ich natürlich spannend irgendwie und dass man da was ausprobieren kann. Also man muss ja nicht wie jeden Quatsch mitmachen, aber ein paar Sachen sind einfach spannend und dann bin ich auch immer gern dabei.
7: Wie ist das für dich, wenn du junge Künstler entdeckst, die in dem Alter, in dem du damals warst, auch eine Leidenschaft für eine Musik entwickeln, die gar nicht so populär ist? Sagst du, ja, kann ich mich reinversetzen, die muss ich einfach unterstützen?
9: Erstmal das, aber dann denke ich, wie toll, dass es eigentlich so eine Sendung auch gibt, die auch so offen ist, Musik und Stilistiken zuzulassen, die eben nicht das gängige Klischee erfüllen, sondern dass diese Talente einfach über ihre Stimme und ihren eigenen Stil so weit kommen bis ins Finale. Und selbst die, die vor dem Finale ausgeschieden sind, sind ja auch schon alle ganz, ganz großartig gewesen, die man ja eben sozusagen blind gehört hat, nur über ihre Stimme gar nichts, sich durch nichts hat beeinflussen lassen. Dass diese Sendung das zulässt, also es gibt ja viel Quatsch im Fernsehen, aber das ist doch mal eine gute Sendung. Leider weiß ich nicht, was dann später aus diesen Künstlern wird. In den vergangenen Jahren sind die ja dann auch relativ bald wieder verschwunden und das finde ich eigentlich schade. Es sind wirkliche Talente dabei. Stimmt. Man müsste eigentlich dafür sorgen, dass die, wenn sie schon im Finale gelandet sind, danach auch weitergetragen werden von der Plattenfirma oder wem auch immer.
7: Oder von Leuten wie Max Raabe zum Beispiel, der sagt, Mensch, ich entdecke da Talente, vielleicht kann ich ja den einen oder anderen für meine eigenen Produktionen verwenden.
9: Also wir haben 13 Leute im Ballastorchester, das ist schon eine Menge, das ist schon Ameisenhaufen. Also ich glaube nicht, dass ich wirklich hinzugewinnen wäre für diese Talente. Ich glaube, die sollen sich lieber dann an seriöse
7: Menschen kümmern. Du bist so ein absoluter Fachmann, was Musik anbelangt. Und ich denke manchmal, so ein Typ wie Max Raabe könnte theoretisch ja auch mal in der Jury von so einer Show auftauchen. Weil ich meine, der hat ein geschultes Ohr, der hat einen Blick für Talente. Und der kann natürlich auch Leute weiterentwickeln im Sinne des Produktes.
9: Ich habe kein Talent dafür, Leuten zu sagen, das war aber jetzt nicht gut. Das kann ich denen sagen, unter vier Augen, aber nicht, wenn ein großes Publikum dabei sitzt oder die Kamera läuft. Da bin ich dann zu diskret. Das entspricht nicht meiner Haltung.
7: So, jetzt noch ganz kurz zum Schluss. Wer dich verfolgen möchte, der findet dich in den sozialen Netzwerken. Wo? Facebook, Instagram oder wo?
9: Eben dort. Einfach mal gucken.
7: Da sind wir wieder bei den 20er Jahren. Max Raabe ist zwar ein ganz moderner Musiker, was aber die sozialen Medien anbelangt.
9: Ein bisschen analog, ja.
7: Wir haben das, aber
9: es gibt's, genau.
7: Guckt mal, ihr findet das schon.
9: Einfach mal gucken.
7: Ich fand das ganz toll, dass du heute mal hier wieder bei uns warst im BB-Radio Mitternachtstalk.
9: Gern.
7: Ich hoffe, es hat dir genauso gut gefallen wie mir und wir sehen uns bald wieder.
9: Es wird bestimmt das möglich sein.
7: Ja?
9: Würde mich freuen. Alles Gute.
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7: Achim Sahm ist heute bei uns, Ernährungsexperte seines Zeichens. Herzlich willkommen.
10: Hallo.
7: Du bist ein junger, dynamischer Mensch und du hast Ernährungswissenschaften studiert. Wieso denn das?
10: Ja, Kochen. Ich habe Kochen studiert sozusagen. Kochen. Ich war als Kind dick. Ich war der typische Jugendliche, der als letzter beim Sportunterricht gewählt wurde. Ich komme aus einer Metzgerfamilie. Bei uns gab es also nie einen Schnitzel oder so. Gab es nicht. Bei uns gab es 3, 4, 5, 6, 7, 8 pro Person. Also bei uns wurde immer gut gegessen. Ja, ich habe immer ein paar Kilo zu viel drauf gehabt und habe dann angefangen, Leistungssport zu machen. Und dann hat mich das Thema Ernährung einfach immer fasziniert und interessiert und deshalb habe ich das damals studiert, also quasi aus der Leidenschaft heraus.
7: Aber du bist gelernter Metzger, also Fleischer.
10: Ich habe Metzger gelernt.
7: In dieser Region heißt das ja Fleischer.
10: Ja, mein Vater hat so einen Traditionshandwerksbetrieb und ich habe klassisch Metzger gelernt, also richtig mit Schweinehälften durch die Gegend wuchten und so weiter. Vegan war bei uns, ich habe eine vegane Freundin gehabt 14 Jahre lang, es war eine äußerst schwere Zeit. Mein Vater, der hätte mich nicht nur einmal fast enterbt, hat immer gesagt, Mensch, die will doch nur, dass wir ins Gras beißen. Sprichwörtlich. Bei uns wurde immer gegessen. Ist was. Deshalb auch der Name des Bühnenprogramms.
7: Aber Ernährungswissenschaften ist ja eigentlich, wenn man das so hört, erstmal so ein relativ trockenes Thema. Dass das am Ende sehr viel Spektrum bietet und sehr interessant ist, das ahnt man ja am Anfang noch nicht, weil wenn du jetzt jemandem erzählst in deinem Umfeld, ich studiere Ernährungswissenschaften, dann sagen die anderen,
10: Ja, die sagen erst so, und dann kommen sie aber angekrochen, also auf Partys, Geburtstagen, überall, dann, ach, der ist Ernährungswissenschaftler, dann erzähl doch mal bitte, ne? Also werden sie quasi auf dem Buffet da gibt's ja die Mini-Buletten, diese so wegkapseln wie M&Ms, werde ich dann immer gelöchert und gefragt, sag mal, wie nehme ich denn jetzt eigentlich ab? Und dann musst du herhalten. Also das ist, ich werde oft gefragt. So kam ja auch das Bühnenprogramm eigentlich zustande, ne? Dass man immer, egal wo man geht und steht, wisst ihr immer, Mensch, wie ist denn das mit der, ich habe ja Probleme und ich habe einen Bauch und was kann ich denn tun?
7: Du musstest quasi ein Bühnenprogramm machen? weil alle Leute, die in deinem Umfeld aufgetaucht sind, wissen wollen, wie das funktioniert und hast gesagt, ich kann das nicht mal für 10 Leute erklären, ich muss das für die große, breite Masse machen.
10: Du, ich habe mir dann halt irgendwann immer so Bilder überlegt, also beispielsweise das Hormon Insulin, verstehen die Leute so ad hoc nicht, was damit passiert, und bei mir ist Insulin, was einfach die Energie in die Zelle fährt, sozusagen, ne? Und so erkläre ich dann auch das metabolische Syndrom und so, also diese Folgeerkrankung von Überernährung, also bei mir ist Insulin Taxi, und so habe ich halt für verschiedene Ernährungsthemen so bestimmte Bilder, dass man es halt schnell auch in so einem Küchenzuruf oder auf einer Party oder wie auch immer dann auch versteht. Und das war eigentlich so der Anlass. Ich habe das dann irgendwann mal im Skiurlaub einer Agentur erzählt, sind Freunde von mir von S-Promotion, und dann haben die gesagt, Mensch, mit dem Thema müssen wir dich mal auf die Bühne stellen. Also das ist doch wirklich sehr kompakt und man kapiert es jetzt wenigstens mal. Und das war der Grund, warum ich das dann in so ein Bühnenprogramm, das war nie der Plan. Also ich habe nie gedacht, ich gehe jetzt mal auf die Bühne und mache das, sondern das war mehr so eine Schnaps-Bier-Laune.
7: Was hat dein Vater damals gesagt, als du gesagt hast, als gelernter Fleischer, Metzger, ich möchte jetzt gerne Ernährungswissenschaften studieren?
10: Der hat sich auf die Schenkel geklopft. Das fand er großartig.
7: Ja?
10: Ja. Ich habe auch in meiner Leistungssportzeit dann irgendwann, also ich war erst dick, dann habe ich sehr viel abgenommen. Ich habe 30 Kilo abgenommen dann mal in einer gewissen Zeit und habe dann angefangen mit dem Radsport, war dann mal zwischenzeitlich Nationalkader und so und bin da gefahren. Und dann hatte ich so ganz spezielle Phasen. Ich war dann ja mal eine Zeit Vegetarier und das hat da ist der ausgeflippt. Das konnte er gar nicht ertragen, ja, als Metzger. Und wenn da nicht mindestens 90% totes Tier auf dem Teller liegt bei uns zu Hause, dann ist er schon vegan. Ja, und das hat ihn gefreut, dass ich dann das Thema Ernährung dann doch als mein Berufswunsch auserkoren habe. Ja.
7: Ich persönlich bin großer Grillfan. Das erzähle ich auch im Radio immer hoch und runter. Alle Leute wissen, aha, der Jens, der grillt gerne.
10: Ja. So.
7: Und da kommt natürlich ordentlich Fleisch auf. Jetzt sag doch mal bitte, warum das gut ist, zwischendurch auch mal Fleisch zu essen.
10: Ja, also das wird ja von der DGE und so weiter, wird ja immer behauptet, so 200 Gramm pro Woche Fleisch. Das schütteln jetzt viele in den Kopf und sagen, oh meine Güte, 200 Gramm Fleisch, das ist ja gar nichts. Ich sage immer, das ist immerhin eine halbe Kate Moss. Also ein bisschen was sollte man auch essen. Und im Sommer ist es ja so, musst du mal drauf achten. Wenn du jetzt Fleisch isst, Eiweiß ist ja sehr gut, weil es ist ein Sattmacher und du kannst von der Energiemenge, die du über Eiweiß zu dir nimmst, nur 80% als Energie umwandeln, 20% wird als Wärme frei. Das heißt, wenn ich eiweißreich esse, steht dir manchmal der Schweiß auf der Stirn, kennst du wahrscheinlich. Okay. Und Eiweiß ist ein Sattmacher. Das musst du mal probieren, wenn du so ein Grillgelage mal wieder machst, dann lädst du dir einfach nochmal 3 Bratwürste auf den Teller und kein Ketchup, kein Brot, kein Bier dazu und versuchst mal diese 3 Bratwürste zu essen. Ich verspreche dir, die zweite bleibt dir im Halse stecken. Weil die ganzen Hungermacher, also alles überall da, wo Kohlenhydrate drin sind. Deshalb kriegst du beim Italiener auch immer schönes Weißbrot dazu. Erstens kriegst du Durst und zweitens kriegst du Hunger, weil Insulin ausgeschüttet wird, das Taxi. Es holt dann die Energie in die Zelle, dann sinkt der Blutzuckerspiegel ab und dann kriegst du Hunger. Das ist eigentlich der Trick. Und so bei so einem Bratwurst-Experiment wirst du merken, dass du eigentlich überhaupt nichts dazu brauchst, dass du viel weniger isst, wenn du nur eiweißreich isst und die Kohlenhydrate ein bisschen reduzierst.
7: Also ich brauche auch beim Grillen nur ein Stück Fleisch. Ich kann das durchaus ohne Grillsoßen essen.
10: Könnte ja, wunderbar. Ich. Vor allen Dingen wirst du schneller satt. Also diese Grillsoßen, überall wo Zucker drin ist, das macht dich einfach hungrig. Ne?
7: Siehst du, auf solche Sachen muss man natürlich achten. Solche Tipps kommen zwischendurch von Achim Sam, der heute bei uns als Ernährungsexperte bei uns in der Sendung im Mitternachtstalk ist und zwischendurch auch mal einen Schluck aus der Kaffeetasse nimmt. Das muss ja auch sein. Kaffee? Was sagst du zum Thema Kaffee?
10: Alles überhaupt kein Problem. Nur man muss immer darauf achten, wenn ich da jetzt in den Kaffee, und das ist ja das Problem, was wir heute haben, wir leben in so einer To-Go-Mentalität. Ne? Also wir nehmen ja immer Kaffee mit und ein bisschen Sirup oben drauf und Milchschaum und so. Das ist das Problem, was uns dauerhaft dick macht. Die Franzosen beispielsweise ist die schlankste Nation. Warum? Die haben keine Snackkultur. Das heißt, die setzen sich hin und essen morgens, mittags und abends. Und dazwischen essen die eigentlich nichts. Und dann hat der Körper Zeit, wieder das Insulin abzubauen und er greift wieder auf die eigenen Energiereserven zurück. Und das ist das große Problem, was viele gar nicht so auf dem Zettel haben. Also immer so mal nebenbei und dann trinkst du so ein Latte Macchiato, Decaf, Gluten-Free, Schuhgröße 36 mit, keine Ahnung. Manchmal weißt du ja nach einer Kaffeebestellung, weißt du ja mehr, als wenn du ein Blutbild beim Arzt machst, was die da über dich. Und wenn du halt 3-4 von den Dingern trinkst, hast du halt auch 1200 Kalorien. Das ist eine ganze Menge. Und
7: das fällt, ja.
10: Nur unser Kopf zählt das einfach nicht mit, weil man trinkt es ja so nebenbei. Beim Buffet ist es ähnlich. Ich sage immer, es gibt das klassische Buffet-Syndrom. Du gehst dahin, machst dir 5 kleine Tellerchen und denkst, wenn du die Leute dann fragst, was habt ihr gegessen? Ach, ich war zweimal am Buffet und habe ein bisschen was gegessen, aber in der Größe, in der Portionsmenge haben sie viel, viel mehr verzehrt. Deshalb würde ich immer sagen, einmal alles auf den Teller laden, das Auge isst mit und macht auch satt, dann sehe ich, was ich gegessen habe und der Kopf speichert es auch ab. Aber nochmal ein Thema, weil du vorhin gesagt hast, Eiweiß ist gut. Ich sage immer, man muss sich entscheiden, will ich jetzt abnehmen oder will ich gut schlafen? Man sagt ja beim Abnehmen auch ruhig abends Eiweiß essen. Eiweiß ist aber ein Wachmacher. Also man schläft unruhiger, wenn man sich Low Carb ernährt, während wenn man abends eine Kohlenhydratportion isst oder Pasta oder so, schläft man wie ein Baby. Das liegt daran, dass Kohlenhydrate Vorstufe von unserem Schlafhormon sind, Melatonin, und fördert sozusagen die Produktion des Hormons und man schläft dann ruhig. Also wer abnehmen will, muss auch damit rechnen, dass er so ein bisschen unruhigeren Schlaf hat. Was eigentlich ein Widerspruch ist, weil man muss ja beim Abnehmen eigentlich ja gut schlafen, weil je kürzer der Schlaf ist, desto weniger Hormone werden produziert und desto geringer ist am nächsten Tag die Fettverbrennung und desto mehr Hunger hat man. Denn nur über Nacht werden Hungersättigungshormone reguliert. Also wenn man mal ganz früh raus muss und man schläft wenig, dann merkt man, dass man zu einer Uhrzeit Hunger hat, zu der man, da würde man vorher nie was essen. Morgens um 4 muss man irgendeinen Flieger kriegen oder so, oder man fliegt in Urlaub. Und dann merkt man, dass man am nächsten Tag oder zu der Uhrzeit viel mehr Hunger hat. Das liegt daran, dass diese Hungersättigungshormone noch nicht ausreichend reguliert sind. Deshalb ist immer optimal 7 Stunden. Also jetzt gleich nach der Sendung am besten ins Bett gehen.
7: 7 Stunden schlafen?
10: Ja.
7: Und vorher ein bisschen Kohlenhydrate essen? Oder eher nicht?
10: Am besten, man isst nicht unmittelbar vom Schlafen. Ne? Also 2 bis 3 Stunden vorher ist eigentlich ideal, weil dann baue ich das ab, die Speicher sind dann voll, man kann sie über Nacht wieder leer fahren. Schwierig ist es nur, wenn ich dann mir jetzt noch richtig was reinhaue, quasi so einen feißen Mitternachtssnack, und dann habe ich 3-4 Stunden Verdauungsphase und dann im Anschluss muss ich wieder aufstehen. Das heißt, der Körper kommt über Nacht über gar nicht in diesen Fastenstoffwechsel. Ne?
7: Wie ist es mit süßen Früchten abends?
10: Ja, Fructose ist auch ein Zucker, ne? Das vergessen viele, ne? Und jetzt hat mir gerade einer an Weihnachten erzählt, ich habe mich den ganzen Dezember nur von Obst ernährt, und dann, als ich mal so ein bisschen nachgebohrt habe, dann kommt's, dann ist der kandierte Äpfel, dann ist der Schokobananen und so weiter, ne? Das gibt's natürlich auch. Kommt immer drauf an, also Obst ist ja grundsätzlich gut. Es gibt viele, die sagen, Obst ist eigentlich nur angemalter Zucker, stimmt ja im Prinzip auch, das darf man auch nicht vergessen, dass Obst tatsächlich auch Zucker enthält. Aber auch da würde ich sagen, der Mund ist der beste Mixer. Also am liebsten quasi direktes Obst essen und zerkauen und nicht diese Smoothie-Geschichten, die es jetzt mittlerweile überall gibt. Mhm. Ich habe da mal eine ganz interessante Untersuchung gemacht. Wir haben diese Smoothies getestet auf den Vitamingehalt und 2 Stunden später ist da nichts mehr drin an Folsäure und Vitamin C. Das heißt, wenn ich mir morgens denke, oh, ich mache mir was Gutes für den Tag und mache so einen Vitamin-Boost und mix mir den morgens und nehme mir den Smoothie mit und trinke den mittags, ist da nichts mehr drin. Ich trinke da quasi die hohle Kalorie. Also nichts mehr an Vitamin.
7: Du musst ihn sofort trinken, also wenn du ihn zubereitest.
10: Ja, oder du kaust es am besten direkt selbst.
7: Mhm.
10: Ja.
7: Okay, wir kommen noch zurück auf den Kaffee. Also wenn man den Kaffee jetzt schwarz trinkt, so wie wir ihn beide jetzt hier haben, die Zeit kann man ja Kaffee trinken, ne?
10: Ja.
7: Da macht er nichts. Der schüttet kein Insulin aus.
10: Dann ist Kaffee echt gut, weil Kaffee hat auch die Tendenz, die Fettverbrennung zu optimieren oder zu unterstützen sozusagen. Hau ich da jetzt aber quasi nur ein bisschen Milch rein oder ein Zucker, dann wird wieder Insulin, also das Taxi, wird rausgeschickt im Körper, was die Energie in die Zelle holt sozusagen. Mhm. Und dann baut der Körper auf und parallel wird die Fettverbrennung blockiert oder zumindest reduziert. Na, also ich würde immer empfehlen, wenn es irgendwie geht, ich trinke sowieso normalerweise Espresso, weil Espresso ist doppelt gebrannt, ist bekömmlicher, und Kaffee geht dann irgendwann auf den Magen, weil er sehr viele Säuren hat, aber wenn es irgendwie möglich ist. Ich bin auch, da kriege ich von vielen immer so auf den Deckel, aber ich bin auch nicht ein Freund, aber ich würde sagen, man kann auch ruhig mal einen Süßstoff reinhauen statt einem Zucker, weil es gibt zu Süßstoffen, es gibt glaube ich zu keinem Lebensmittel oder Ersatzprodukt so viele Studien wie zu Süßstoffen, und es ist das Risiko ist verhältnismäßig gering. Viel kritischer sehe ich beispielsweise so Geschichten wie diese Stevia. Stevia ist eigentlich, man denkt, das ist ein gutes Produkt, das ist aus der Natur und so weiter, aber das wird hergestellt durch einen hochglorifizierten Prozess und da ist von der Pflanze überhaupt nichts mehr drin. Und man weiß überhaupt nicht, was das für Folgewirkungen hat, weil es da überhaupt noch keine großen Studien zu gibt, aber zu Süßstoff ja.
7: Mhm, also man sagt ja immer, ich habe das früher mal gehört, Süßstoff, der erzeugt im Körper zwar dieses keine Insulinausschüttung, oder ist es falsch?
10: Ja, es gibt welche, die sagen, es wird in der Schweinemast eingesetzt und so weiter, weil dann fördert das auch wieder Insulin. Es gibt da aber keine haltbaren Studien zu, die das belegen. Ja.
7: Aber, und das ist jetzt der Einwand, den ich glaube ich im Hinterkopf habe, aber das muss nicht stimmen. Du bist ja Ernährungsexperte, kannst das widerlegen, wenn es nicht stimmt. Das soll irgendwelche Rückstände im Körper hinterlassen, die der Körper nicht abbauen kann, weil er es nicht kennt. Wie ist das?
10: Ja, aber da gibt's tausende von Meinungen, aber da streiten sich ja auch immer die Gelehrten. Aber eine richtige Studie, die das belegt, gibt es tatsächlich nicht.
7: Ja. Das heißt, wenn ich jetzt zwischendurch ein gesüßtes Getränk, also den ganzen Tag über trinke, wenn auf meinem Schreibtisch meinetwegen jetzt so ein Eistee steht,
10: ja,
7: der hat ja einen Haufen Zucker von Hause aus. Und ich trinke den ganzen Tag über Eistee.
10: Ja.
7: Dann brauche ich mich nicht wundern, dass ich gar nicht abnehme.
10: So ist es. Weil das ist ja genau das Problem. Dieses Nippling oder so. Oder dieses ständig zwischendurch. Weil immer wieder Insulin produziert wird und der Körper denkt, ach, ich muss jetzt speichern, ich muss jetzt speichern, ich muss jetzt speichern. Und die Folge ist, er lagert halt Fett an sozusagen. Weil er denkt, auch für die nächste Notzeit muss ich mal ein bisschen was draufpacken. Und deshalb würde ich immer empfehlen, lieber einmal wegtrinken oder zu den Hauptmahlzeiten und dazwischen wirklich mal versuchen, dass ich einfach zuckerfrei zumindest bleibe. Eiweiß ist überhaupt nicht das Problem. Also ich kann einen wunderbaren Salat essen mit Fleisch oder Hülsenfrüchte oder Käse oder wie auch immer. Aber wenn ich halt Zucker esse immer zwischendurch, das sind halt aktuell die Dickmacher. Ne?
7: Also so eine Apfelschorle, die ja immer als gesund deklariert wird, ist dann am Ende auch nicht so gesund, weil wenn man sie den ganzen Tag übertrinkt, weil man immer ein bisschen dran nuckelt.
10: Ja, viele Mütter geben ja ihren Kindern beispielsweise einen puren Apfelsaft. Ja, weil sie denken, das ist ja gesund, kommt ja direkt aus dem, aber ein purer Apfelsaft hat fast die doppelte Energiemenge als eine Cola, das muss man sich mal vorstellen. Und Zucker ist einfach Zucker. Ob das jetzt, also so Fructose ist nicht wesentlich besser als Glucose, Maltose oder ähnliches. Ne? Neulich kam eine zu mir und sagt, sie ernährt sich jetzt schon wahnsinnig lange vegan, die Leberwerte werden aber immer schlechter und sie isst irre viel Obst am Tag. Fructose hat auch sozusagen die Tendenz, die Leber zu verfetten, wenn man zu viel davon isst. Also es ist absurd. Und deshalb würde ich eher, also nicht so betont, ich muss jetzt unbedingt Früchte essen, weil Zucker ist letzten Endes Zucker.
7: Das heißt, die Mischung macht's am Ende.
10: So ist es ja.
7: Wie soll man sich ausgewogen ernähren?
10: Ein gesunder Esser isst alles nur in Maßen und nicht in Massen. Also das ist bei mir ja genauso. Ich verbiete mir einfach nichts mehr. Ich habe früher regelmäßig die Kühlschränke geplündert. Ich bin dann halt Radwettkämpfe gefahren und dann sonntagsabends und bin ich am Kühlschrank und habe das Ding leer gefressen. Ne? Und seitdem ich mir einfach nichts mehr verbiete, ich esse auch mal eine Schokolade. Ich trinke auch mal eine kalte Cola oder so. Und ich esse auch mehr. Und an Weihnachten gab es bei uns, das kann man sich gar nicht vorstellen, was da bei uns gegessen wird in so einer Metzgerfamilie. Das ist ja irre. Und ich esse alles, nur ich versuche halt mir diese Verbote wegzunehmen und dann halt wieder so ein bisschen das Ganze zu reduzieren. Und so fahre ich eigentlich im allerbesten mit.
7: Spaß an gesunder Ernährung, könnte man sagen.
10: Absolut. Ja. Mehr Freude und sich nicht so verrückt machen über und allen Ernährungsmythen und Märchen dahinterher zu hechten. Ja.
7: Deshalb sage ich einfach mal, geht mal ins Programm, guckt euch das mal an. Ist was heißt das Programm von Achim Sahm, Ernährungswissenschaftler seines Zeichens. Und ansonsten hast du eine tolle Internetseite, da kann man das Ganze auch mal nachlesen,
10: genau.
7: Sehen, wann du wo bist. Und
10: oder
7: auch
10: bei Instagram oder wie auch immer. Ich poste da regelmäßig was raus. Gehört ja dazu mittlerweile. Ne?
7: Wie heißt deine Seite?
10: achimsahm.de. Ganz simpel.
7: Und damit sagen wir an dieser Stelle erstmal herzlichen Dank dafür, dass du da warst im BB-Radio Mitternachtstalk und wünsche dir natürlich allzeit gute Ernährung und
10: gute Nacht.
7: Gute Nacht.
10: Ja, schlaf gut.
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7: Rüdiger Maas ist mal wieder bei uns im Haus. Ja, ein gern gesehener Gast, muss ich an dieser Stelle sagen, der Leiter vom Institut für Generationenforschung aus Augsburg. Rüdiger, ich freue mich, dass du da bist.
11: Sehr gerne, ich bin sehr gerne immer hier.
7: Deshalb darfst du auch regelmäßig kommen, wenn du einen neuen Bestseller an den Start bringst. Also Generation Alpha hattest du, Generation Z hattest du, Generation Lebensunfähig war unser letztes Gespräch. Dann haben wir zwischendurch noch über Corona und die ganzen Folgen geredet. Und das neueste Werk heißt Generation Arbeitsunfähig. Und ich habe ein Exemplar, also nur das Cover auf meinen Schreibtisch bekommen und habe gedacht, was für eine Provokation.
11: Absolut. Also der Subtitel heißt ja, wie uns die Jungen zwingen, Arbeit und Gesellschaft jetzt neu zu denken. Auf dem Cover sind zwei Schuhe, ein Anzugsschuh und ein, wenn man sowieso, ein Sneaker. Die Frage ist, welchen Schuh ziehen wir uns zukünftig an? Wohin soll die Reise gehen? Ich hätte das Buch auch Generation Fragezeichen nennen können. Aber die meisten Menschen assoziieren tatsächlich mit den heutigen Nachwuchskräften eher so sehr negativ bezogen auf die Arbeit, also als wenn die eben arbeitsunfähig sind. Und da wollte ich den Finger in die Wunde legen.
7: Hast du ja auch getan. Und ich meine, ich habe das

0: Arbeit, also als wenn die eben arbeitsunfähig sind. Und da wollte ich den Finger in die Wunde legen.
1: Hast du ja auch getan. Mhm. Und ich meine, ich habe das Kollegen vorgestellt und da haben die gleich gesagt, ja, mit der Generation, wir sind verloren für die Zukunft. Und das wollen wir jetzt versuchen, ein bisschen zu relativieren, ne?
0: Absolut, weil im Buch selber nehme ich eigentlich so eine Mittelrolle ein, eine vermittelnde Rolle. Mhm. Ich sehe die ja weder arbeitsunfähig noch superfähig. Also ich beschreibe einfach den Ist-Zustand, der da ist und versuche die beiden Perspektiven, also die ältere Generation und die jüngere, die Perspektive zu aufzuleuchten und wie es eigentlich zu diesen Missverständnissen oder auch zu diesen ganzen Stereotypen, die wir ja gerade haben, kommt.
1: Es ist ja ein Unverständnis zwischen der älteren Generation und der jüngeren Generation. Jeder behauptet von der anderen Generation, die verstehen mich überhaupt nicht.
0: Genau, und wir müssen überlegen, das stört, glaube ich, ganz wenig, wenn es um Freizeitverhalten oder Musik geht. Ich glaube, das stört keinen, wenn jüngere Menschen eine andere Musik hören wie ältere und so weiter. In der Arbeitswelt, wo wir die gleichen Prozesse machen, stört es sehr wohl, sehr stark, weil wir aufeinander angewiesen sind. Und wenn ich da als Jüngerer einfach bestimmte Dinge anders haben will oder der Ältere bestimmte Dinge vom Jüngeren anders haben will, dann kommen da natürlich, ist dann ganz andere Basis für Konflikte einfach vorhanden.
1: Also die jüngeren Leute sagen, ich habe keinen Bock, dass der Opa da noch 30 Jahre länger lebt, als er leben würde, wenn wir nicht in die Rente einzahlen und dass er sich noch seinen Rollator folieren lässt. Und die älteren Leute, so vielleicht in meinem Alter, sagen, die sollen unsere Rente verdienen, wie soll das funktionieren?
0: Naja, und es geht noch weiter. Also die Älteren sagen, ich habe eh nicht genug Rente, mir reicht die Rente nicht. Und wie geht's jetzt einem 20-Jährigen, wenn er das hört? Das, so müssen wir es immer sehen. Also wir jammern jetzt bei den Jüngeren etwas vor, wo die Jüngeren sagen, ja, aber immerhin hast du sowas wie eine Rente. Ich glaube nicht mehr, dass ich sowas haben werde. Jedenfalls so die Gedanken der jüngeren Menschen.
1: Jetzt werden wir das Ganze mal ein bisschen versuchen zu entzerren. Ne? Es geht ja um die Generation Z, also das sind die Leute, die zwischen 1995 und 2010 geboren sind und die jetzt langsam in den Arbeitsmarkt hineindringen und natürlich extreme Vorstellungen haben. Und Arbeitgeber sagen, Moment mal, das können wir gar nicht erfüllen.
0: Ja, und die, die nehmen sich diese Forderung tatsächlich an. Die nehmen sich die ernst. Und das ist schon der erste, wenn man so will, der erste Fallstrick. Weil ich mich jetzt ja auf Leute einlasse, die ja noch nie gearbeitet haben. Also wenn ich jetzt als Beispiel, wenn ich jetzt sage, okay, die wollen alle 4-Tage-Woche, dann unterschätze ich, dass es eigentlich die Älteren wollen, weil von denen kam ja mehr oder weniger die Idee und die Jungen nehmen das natürlich herzlich gerne an. Ich kann aber jetzt nicht mehr im Umkehrschluss sagen, die sind faul oder die arbeiten weniger, wenn ich es auf der anderen Seite ermögliche, dass sie weniger arbeiten können. Und das sind einfach so Widersprüche, die wir versuchen und ich versuche in dem Buch aufzuklären.
1: Man unterstellt ja der Generation Z immer, dass sie faul und unmotiviert sind. Ist das denn tatsächlich so? Wir hätten gerne mal ein paar Zahlen und Fakten.
0: Also ich kann da mal anfangen mit der Finanzkompass-Studie. Da haben wir über 4000 Menschen befragt, hältst du die Junge dann für weniger leistungsfähig oder für faul? Und da haben kumuliert, es war eine Likert-Skalierung von ja, sehr, auf jeden Fall, weniger, stark und so weiter, bis nein, auf keinen Fall. Und wenn ich mal alles addiere, was da nicht auf keinen Fall ist, also was diesem Stereotyp widerspricht, kommen wir zwischen 85% und 92%, die dann kumuliert sagen, jawohl, die Jüngeren sind fauler oder weniger leistungsbereit oder die können weniger durchhalten. Mehr oder weniger 9 von 10 Leuten auf der Straße würden dem beipflichten dieser Aussage. Interessanterweise, wir haben das nochmal aufgedröselt nach diesen Generationeneinteilung X, Y, Z, dass die Jüngeren das ähnlich sehen. Der Unterschied ist nur minimal. Es gab bei einer Frage, waren nur 20% der Jüngeren einfach dagegen. Sonst waren die auch, also haben gesagt, nein, das stimmt auf keinen Fall. Bei beißt sich weniger durch. Bei dieser Frage haben nur 10% der Jüngeren widersprochen, dass das so nicht ist. Also viele gehen einfach davon aus, aus der Jüngeren, dass die Älteren sich, dass die leistungsfähiger sind und sich mehr durchgebissen haben. Das war aber jetzt eine Stereotypenabfrage. Mhm. Das war ja keine objektive Abfrage. Wir haben ja gar nicht gesagt, ab wann man sich mehr durchbeißt, ab wann man fleißiger ist, ab wie viele Stunden ist man fleißiger, wie viele Urlaubstagen oder wie effizient muss ich arbeiten. All diese Dinge haben wir nicht vorgegeben, sondern es war tatsächlich eine reine Stereotypenabfrage. Interessanterweise haben das die Jüngeren verinternalisiert, also die haben das für sich quasi so aufgenommen, diese Stereotypen. Und wenn ich jetzt in die Arbeitswelt komme und ich sehe da, dass mein Vorgesetzter oder die anderen Menschen, Kollegen, die eben wesentlich älter sind, genauso wenig machen wie ich, aber ständig erzählen, wie viel sie früher gemacht haben, dann gibt es eben zwei Möglichkeiten, entweder ich glaube denen nicht oder ich glaube denen, dass sie früher tatsächlich mehr gemacht haben. Ich habe auch Ähnliches von meinen Eltern und von allen anderen, dass man früher halt einfach viel mehr machen musste. Ich kann nur nichts damit anfangen, weil meine Lebenswirklichkeit eine völlig andere ist. Das ist etwa so, wie wenn wir jetzt die Bundeswehr wieder einführen, aber wir lassen die Grundausbildung weg und jetzt schimpfen alle und sagen, die haben ja nie irgendwie was leisten müssen. Ja, es ist ja komisch. Ich kann ja nichts mehr leisten als das, was mir einfach vorgegeben wird. Und wenn ich das wegnehme, kann ich es auch nicht gleichzeitig quasi in Frage stellen. Das passiert aber. Wir haben dann innerhalb dieser Studie auch eine Metastudie, so haben wir das genannt, oder eine Validierungsfragenkatalog mit eingebaut und haben gefragt, was ist denn eigentlich wichtig in der Arbeit? Auf was achtest du? Was ist denn wichtig in der Freizeit? Und siehe da, da gab es überhaupt keine Unterschiede zwischen den Generationen, wenn man nur die Frage ein bisschen anders stellt. Also zum Beispiel, wie wichtig ist die Arbeitsatmosphäre, wie wichtig ist die Leistung?

0: Leistung, wie wichtig ist der Ehrgeiz. Da gab es keine nennenswerten Unterschiede zwischen den Generationen. Und das ist ganz spannend, weil das macht den Unterschied so riesengroß. Weil wann hatten wir schon mal in der Geschichte der Menschheit einen 20-Jährigen, der genau das Gleiche einfordern darf in der Arbeit wie ein 50-Jähriger, der eben vielleicht schon seit 30 Jahren in dem Betrieb ist. Und da kommen dann natürlich solche Themen wie Sozialneid auf. Also steht es den Jüngeren überhaupt zu, diese Dinge einzufordern? Wir wollten aber mehr wissen. Wir wollten wissen, was verstehen denn die Jüngeren unter diesen ganzen Begriffen? Weil wir einfach davon ausgingen, ich glaube, dass es mittlerweile auch eine Begriffsverschiebung gibt. Wir haben dann die Jüngeren, wir haben Gruppen gemacht, haben die Älteren in eine Gruppe gepackt und die Jüngeren in eine Gruppe. Und dann haben wir die Eltern gefragt, was versteht so ein angenehmes Arbeitsklima? Und dann haben die Eltern gesagt, naja, dass der Vorgesetzte für mich greifbar ist, dass die Kollegen, auf die kann ich mich immer verlassen, also wenn ich im Urlaub bin oder krank bin, dass der eine meine Arbeit mitmacht oder zumindest nicht, dass über mich gelästert oder negativ gesprochen wird. Bei den Jüngeren kam, dass ich mit meinen Skills sofort performen kann und dass ich einfach wahrgenommen werde und herzlich aufgenommen wird. Wenn man so will, eine ganz egozentrische Sichtweise. Und wir haben jetzt diese Ergebnisse wiederum den anderen Gruppen jeweils vorgestellt. Dann haben die Eltern sofort gesagt, typisch Jüngere, typisch Generation Z, nur egoistisch denken, nur an sich und so weiter. Und wir haben die Ergebnisse der Älteren den Jüngeren vorgestellt und haben die gesagt, das ist doch schon selbstverständlich. Wieso soll ich über einen Kollegen lästern? Wieso soll ich über einen Kollegen herziehen? Wieso soll mein Vorgesetzter nicht für mich da sein oder Informationen geben, die ich will? Wieso soll man nicht fair miteinander umgehen? Das war für die alle überhaupt nicht nachvollziehbar. Und das muss man jetzt verstehen, warum das so ist.
1: Okay, warum?
0: Wenn wir uns mal die soziodemografischen Daten mal nochmal genauer anschauen, dann waren die Kohorte der Babyboomer, als die in den Arbeitsmarkt eintrat, waren die halt einfach so viele, dass sich halt sehr viele Menschen um den gleichen Arbeitsplatz gestritten haben. Also war eine Konkurrenzbeobachtung eigentlich immer essentiell. Also hat man um die wenigen Ressourcen, die es gab, auch ein bisschen gekämpft. Und wenn ich die dann erreicht habe, musste ich ja auch meinen Status sichern. Also habe ich die Konkurrenz beobachtet. Immer, das war ganz wichtig. Es war auch wichtig, mal dem Mitbewerber schlecht zu reden. Es war auch mal wichtig, den Kollegen jetzt also auch kritisch zu sehen. Vor allem die auf der gleichen Ebene, wenn ich Karriere mache. Und in der Tat haben Arbeitswissenschaftler festgestellt, dass etwa 20% Menschen der Kohorte die Kollegen der gleichen Ebene beobachtet haben, um ihren Status zu sichern oder ihren Aufstieg. Das war einfach so ein Teil, der da mitkam, wenn man so wie in so einer Art blinder Fleck. Aber das ist halt immer so, wenn so viele quasi in so eine Wettbewerbssituation kommen, und zwar, wenn die dann plötzlich überschaubar ist. So, wenn die zu unüberschaubar ist, dann haben wir das eben nicht, wie jetzt im Netz, ne, im Internet, das ist komplett konträr bei der Generation Z. Im Netz haben die ein anderes Verhalten wie jetzt in der analogen Welt. Und die kommen jetzt ganz anders in die Arbeitswelt. Ich habe nicht mehr diese 30 bis 100 Mitbewerber, die sich auf die gleiche Stelle bewerben, sondern das sind dann halt teilweise 3 oder 4 Unternehmen, die sich bei mir bewerben. Dadurch bin ich sofort in der Kundenposition. Und als Kunde habe ich es ja gar nicht nötig, die Konkurrenz zu beobachten, sondern als Kunde will ich für mich das Beste.
1: Kunde ist König.
0: Kunde ist König, genau. Ich will das beste Schnitzel haben im Restaurant. Und da ist mir aber egal, ob links und rechts jemand auch ein gutes Schnitzel hat, weil mir steht ja genauso ein gutes zu, weil ich zahle ja im Endeffekt dafür. So ein bisschen so der Gedanke. Und deswegen ist es für die Jüngeren gar nicht nachvollziehbar und für die Älteren selbstverständlich. Und deswegen haben die Bezug auf Arbeitsatmosphäre zum Beispiel einen völlig anderen Bezug. Aber auch bei all den anderen Themen. Und das ist eben das Spannende. Also wir fordern zwar alle das Gleiche ein, wenn man jetzt so quantitativ befragt, aber dahinter stecken ganz andere Konzepte, ein ganz anderer Wunsch und eine ganz andere Thematik, weil wir uns gesellschaftlich einfach auch weiterentwickelt haben und die Jüngeren kennen gar keine andere Welt. Und deswegen clasht es so an vielen Punkten. Das versuche ich in dem Buch einfach darzustellen.
1: Und welches Fazit ziehst du daraus? Wie können denn die beiden Zielgruppen sich irgendwie in der Mitte treffen oder sowas?
0: Ja, also nur jetzt auf die Jüngeren eingehen, würde ja heißen, dass sich die Umgebung immer den Jüngeren anpasst. Und das wäre ein Kampf, den wir Älteren verlieren würden, weil wir dann für die nächste Generation ja wieder uns verändern würden. Und wenn ich jetzt ein Unternehmer bin, dann war ich ja erfolgreich auch ohne die Jungen, auch wenn sich das so hart anhört. Ich muss es schaffen, diese erfolgreiche, also das beizuhalten. Ich muss mir eigentlich eher den Markt anpassen, nicht unbedingt den Nachwuchskräften. Und ich muss aber Möglichkeiten schaffen, damit dass die Nachwuchskräfte bei mir ankommen können, dass die bei mir integriert werden, dass die so eine Art intrinsische Motivation entwickeln können. Und das schaffen sie nicht, wenn ich die permanent eben extrinsisch motiviere durch diesen ganzen Goodies, die ich eben anbiete. Das wäre der falsche Weg.
1: Also?
0: Wir müssen aufeinander zugehen und zuhören. Wir müssen quasi mehr oder weniger schauen, dass wir Arbeit attraktiv machen, nicht mehr die Peripherie. Also wenn jetzt ein Bewerber kommt, dann spreche ich im Bewerbungsgespräch nicht über die ganzen 4-Tage-Woche, Incentives,
1: Auto, und, Geld.
0: Genau, und hier kriegst du das Tablet. Sondern ich spreche tatsächlich über die 8 Stunden, was er bei mir machen muss. Und da sage ich, in diesen 8 Stunden kriegst du alles, was dir zur Verfügung steht. Du kriegst eine tolle Ausbildung, wir nehmen uns Zeit, Führung wird bei uns ernst genommen, ein ganz wichtiger Punkt. Wir haben einen Vorgesetzten, der weiß, wo dich abholen muss, der dir aber auch zuhört. Und du hast auch die Möglichkeit, jederzeit deine Meinung kundzutun. Aber es geht immer um die Arbeit. Und das ist das Einzige. Und wenn du da so und so gut bist, dann kommen diese Incentives automatisch, aber du musst erstmal was dafür tun. So, und wir nehmen nicht jeden. Wir nehmen nur die Besten, die zu uns passen. Das heißt, also ich versuche Begehrlichkeiten zu schaffen und ich denke wieder den Fokus auf die Arbeit, und das ist ein ganz wichtiger Punkt. Wenn wir jetzt mit diesen Begehrlichkeiten, verlieren wir halt einfach, weil ich dann als junger Mensch ganz andere Anker setze. Ich vergleiche dann einfach andere Unternehmen, ich vergleiche halt dann, was die für Möglichkeiten haben. Dann denke ich mir, das ist ja nie genug, auch die Rente passt nicht und so weiter. Mhm. Also ich muss den Fokus wieder auf die Arbeit lenken. Das ist ein wichtiger Punkt. Und dennoch muss ich gesamtgesellschaftlich oder auch wirtschaftlich die Arbeit immer weiterentwickeln. Ich kann das nicht immer so machen wie früher, aber das weiß jeder Unternehmer. Nur diesen Kampf jetzt, dass ich die Arbeitswelt in die Jungen reinpressen will, funktioniert eben so nicht. Oder mich von den Jungen diktieren lassen, wie ich Arbeit zu machen hatte, eben auch nicht.
1: Jetzt sagen aber einige Unternehmer, wenn wir denen nicht irgendwas Besonderes anbieten, dann kommen die ja auch gar nicht.
0: Ja, ja, ich würde sagen, dann sei froh, dass der nicht kommt. Oder willst du einen, der nur deswegen kommt?
1: Nee, natürlich nicht.
0: Genau, dann sei froh, dass er sich nicht beworben hat bei dir. Mhm. Also so knallhart das auch klingt, aber wir müssen halt immer so schauen, dass wir auch die kriegen, die zu uns passen, und nicht, dass wir jetzt von den 10 Schlechtesten den Besten nehmen, weil wir keinen anderen kriegen, und dem muss man nochmal das nachjustieren. Wie wirkt denn das für alle, die seit 30 Jahren im Unternehmen sind und das nicht bekommen haben? Das dürfen wir nicht ganz vergessen, und das sind die Kollegen, die dann einfach sagen, sorry, also ich hatte es nicht, dass du das kriegst, finde ich eigentlich auch nicht fair. Das ist ja auch unangenehm für den Jüngeren. Also da muss man mal aufpassen, wie sehr man das macht, aber ich kann jetzt nicht so viel anbieten, damit da irgendeiner kommt, der dann quasi nur für diese Goodies kommt. Mhm. Das hat immer noch nicht gearbeitet.
1: Was hältst du denn von Reverse Mentoring, wo Leute zusammenkommen aus den verschiedenen Zielgruppen, die Älteren und die Jüngeren, und die man gegenseitig voneinander lernt?
0: Sehr viel sogar. Nur so funktioniert's. Wir müssen den tatsächlich beide Gruppen, also die Älteren und die Jüngeren, müssen mal lernen, sich gegenseitig zuzuhören. Also Reverse Mentoring auch in die andere Richtung, dass auch die Jüngeren den Älteren zuhören, aber auch die Älteren den Jüngeren. Das beschreibe ich auch in meinem Buch, ein ganzes Kapitel. Und das Wichtigste dabei ist wertfrei. Ich höre jetzt einfach mal meinem Azubi mal einfach zu. Nach der ersten Woche sage ich jetzt einfach mal eine Stunde mal Tacheles, was hast du wahrgenommen und wie hast du es wahrgenommen? Und das nehme ich erstmal auf, auch wenn das manchmal vielleicht verletzend wirkt, das meinen die gar nicht so, das ist erstmal seine Wahrnehmung. Das nehme ich auf und dann sage ich dir mal, wie ich die Woche wahrgenommen habe, und da muss man halt schauen, dass man das ein bisschen behutsamer sagt. Und dann sagen wir, schauen wir mal, wo die Schnittstellen sind, und wenn keine sind, müssen wir an diesen arbeiten, aber wir müssen voneinander lernen. Und das machen wir bei uns auch im Institut, und es ist unglaublich spannend, was da rauskommt. Das ist tatsächlich spannend, wenn man sich mal darauf einlässt und diese Wertung ganz wichtig rausnimmt und auch das Ganze nicht persönlich nimmt, sondern dass man es einfach sachlich betrachtet. Das sind ganz spannende Dinge, die da so entstehen können oder rauskommen.
1: Bei mir war Rüdiger Maas, Psychologe, Unternehmer und Spiegel-Bestseller-Autor. Aktuelles Werk Generation Arbeitsunfähig gibt's auch in den sozialen Kanälen, und zwar überall, bei Instagram, bei Facebook, bei Spotify, bei TikTok und alle unter Generationen, verstehe, ne?
0: Ja, genau.
1: Ich glaube, wenn man Rüdiger Maas googelt, findet man das aber auch, oder?
0: Genau, das würde man auch finden, Maas, M-A-A-S.
1: Das Maß der Dinge ist Maß mit Doppel-A und S.
0: Genau.
1: Rüdiger, es war sehr schön, dass du da warst. Also bis zum nächsten Mal, und bis dahin viel Spaß beim Forschen.
0: Vielen Dank. Danke. Ciao.
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3: Mit Alexander Kanja. Guten Morgen. Mit dem 1. Juli treten einige Neuerungen in Kraft. So wird das Bürgergeld von der Grundsicherung ersetzt und die gesetzlichen Renten steigen um gut 4,2%. In Brandenburg und Berlin startet der VBB das Azubi-Deutschland-Ticket. Es kostet knapp 40 Euro im Monat. E-Zigaretten und Vapes können jetzt im Handel zurückgegeben werden, egal wo man sie gekauft hat. So sollen Akkus nicht einfach im Müll landen. Und es gibt eine neue Zollgebühr in Höhe von 3 Euro bei Nicht-EU-Bestellungen unter 150 Euro.
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4: Wer in Brandenburg an der Havel eine Wohnung mietet oder vermietet, hat ab heute neue Richtwerte. Denn ab sofort gilt der neue qualifizierte Mietspiegel der Stadt. Berücksichtigt werden dabei zum Beispiel Lage, Anbindung, Versorgung und Verkehrslärm. Benedikt Maurer, BB Radio, Brandenburg an der Havel.
5: Wer noch einen Job oder eine Ausbildung sucht, kann heute in Strausberg gleich den nächsten Schritt machen. Der Parkplatz von Arbeitsagentur und Jobcenter wird dafür zur Jobmesse. 44 Unternehmen stellen ihre Arbeits- und Ausbildungsplätze vor. Bewerbungen können direkt mitgebracht werden. Patricia Woschny, BB Radio Lokalstudio Nordost in Eberswalde.
6: Tesla in Grünheide wirft nochmals den Jobmotor an und stellt ein. Außerdem sind hunderte Jobs bei einem neuen Logistikunternehmen in Frankfurt-Oder ausgeschrieben worden, sagt uns Jochen Freier von der Agentur für Arbeit.
7: Ostbrandenburg setzt in der Tat ein Zeichen gegen den allgemeinen Schwächetrend. Zwei Unternehmen wollen erheblich einstellen. Bis Jahresende rechne ich mit 3000 neuen Jobs. Im nächsten Jahr werden noch welche dazukommen. Ja, und das ist ein Schluck aus der Pulle, auf den wir sehr, sehr lange gewartet haben.
6: Bewerben geht auch über die Agentur für Arbeit selbst. Frank Philipp, BB Radio, Lokalstudio Oderland, Frankfurt.
3: Der neue Verfassungsschutzbericht ist da. Darin steht, dass der Rechtsextremismus weiter eine große Gefahr für die Demokratie in Deutschland ist. Besonders besorgniserregend ist, dass immer mehr Jugendliche und sogar Minderjährige im Internet radikalisiert werden. Zum Beispiel über Chats, soziale Netzwerke und Gaming-Plattformen. Auch hier bei uns in Brandenburg wächst die rechte Szene. Die Mitgliederzahl hat sich in den letzten beiden Jahren fast verdoppelt. Die Inflation ist weiter zurückgegangen. Im Juni haben die Preise für Waren und Dienstleistungen 2,3% höher als im Vorjahr gelegen. Im Mai lag die Inflationsrate noch bei 2,6%, im April bei 2,9%. Gründe dafür sind die fallenden Ölpreise und der Tankrabatt. Der läuft zwar erst um Mitternacht aus, weil Tankstellen ihre Preise aber nur noch einmal am Tag erhöhen dürfen, schossen die Spritpreise schon am Mittag in die Höhe. An einigen Zapfsäulen kurzzeitig sogar um bis zu 30 Cent pro Liter. Inzwischen haben sie aber schon etwas nachgegeben. 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
1: Bei mir ist Thomas Drechsel, Tommy Drechsel, besser bekannt als Tuner aus Gute Zeiten, Schlechte Zeiten. Und wir haben wirklich eine Menge zu bequatschen, weil du warst eine Weile nicht bei uns, wa?
8: Na, auf geht's.
1: Fangen wir vorne an, geboren in Potsdam.
8: Genau, richtig, ja. Haben die meisten noch nicht auf dem Schirm. Die meisten denken, ich bin Berliner, weil ich ja so viel Berliner. Mhm. Aber ich glaube, wir Brandenburger Berlinern immer noch ein bisschen mehr. Die Berliner sind da so ein bisschen härter in ihrer Sprache und wir vernuscheln halt immer hinten oben alles. Also deswegen versteht man mich auch meistens nicht.
1: Ich verstehe dich gut. Wir sind ja aus derselben Region, ne?
8: Ja, deswegen, ja. Ja, ey, aber Potsdam ist so eine schöne Stadt. Ich sag auch immer, ich komme hier einfach nicht raus. Ich glaube, ich werde auch nie woanders wohnen, weil ich liebe das hier. Ich war letztens spazieren an der Havel und dachte mir so, ey, wie schön haben wir es hier eigentlich? Und ja, mega. Ich wollte ja mal Schauspieler werden, um die Welt zu besehen. Naja, jetzt habe ich es wenigstens nach Babelsberg geschafft, aber.
1: Die Welt kommt nach Babelsberg, du musst gar nicht weg.
8: Richtig,
1: hier,
8: ja.
1: Ich meine, die Schauspielerelite der Welt gibt sich hier die Klinke in die Hand, oder?
8: Das habe ich gehört, ja. Die Leute sagen immer, ich bin jetzt vor kurzem also umgezogen und da sagte eine Kollegin zu mir, naja, du bist ja zu uns gezogen. Ich nee, nee, ihr seid zu mir gezogen. Ich wohne hier schon immer.
1: Das stimmt. Und du hast deine erste Rolle in der Schule bekommen, ne? Du wurdest entdeckt damals in der Schule.
8: Ja, das ist sowieso eine also der krassesten Geschichten überhaupt. Ich glaube, darauf, sag mal, meine ganze, wenn man das so nennen will, Karriere, nennt man ja so, hat sich darauf eigentlich aufgebaut. Also damals kam eine Casterin in die Schule und wollte halt, hat halt einen, ja, adipösen, einen dickeren Jungen gesucht.
1: Hätte ich auch machen können. Ja, ich war früher auch dick.
8: Ach Quatsch.
1: Na klar.
8: Du siehst super aus.
1: Du auch.
8: Danke. Und dann ist das Casting halt, war das Casting gewesen. 300 Jungs haben sie dafür gefunden und ich habe dann wirklich die Rolle nach dem dritten Casting bekommen von 300 Jungen. Und bin dann sozusagen in der Castingagentur geblieben. Die hat halt gefragt, hast du weiter Lust darauf, Schauspiel zu machen? Und ich als 12-jähriger Junge, klar, logisch. Hat mir Spaß gemacht am Set. Ich habe gleich eine große Rolle im Film Sumo Bruno bekommen. 23 Tage. Also wirklich richtig davon, wo man eigentlich von träumt, ja. Und dann bin ich halt in dieser Agentur geblieben und die haben mich weitervermittelt. Bin zu weiteren Castings gegangen, lief immer echt ganz gut und die Leute haben mich gebucht und ich durfte weiter meine Arbeit neben der Schule machen. War natürlich immer nicht so einfach, vor allen Dingen, wenn du sagst, also für größere Rollenanfragen, das waren jetzt 23 Tage, dann halt mal 28 Tage unten in Köln gedreht für einen anderen Kinofilm, dann für Napola in der 11. Klasse nochmal 28 Drehtage. Das war natürlich immer nicht so einfach, aber ich hatte immer viele Menschen, gerade aus meiner, also mein Direktor zum Beispiel in der Realschule, Kette Kollwitz, der hat mir immer das Gefühl gegeben, ey, wir machen das für dich. Also ich hatte sehr viele Leute, die mir immer zugesprochen haben und hat gesagt, ja, wir freuen uns für dich, wenn du das machen kannst und wir würden das gerne für dich bewerkstelligen. Natürlich, die Lehrer mussten auch alle unterschreiben, dass sie sagen, ey, wir ziehen das hier mit dir durch, du machst dein Ding und irgendwie kriegen wir das auf die Reihe. Auch die Mitschüler haben mir immer total viel zugesprochen und haben mir alle Abschriften gegeben, sodass ich den Stoff nachholen konnte. Witzigerweise, also das Schönste, wo ich auch nochmal, wo ich immer meinen Dank aussprechen muss und mag, in der Grundschule war das Casting gewesen in der 6. Klasse und meine Klassenleiterin war damals die Frau von meinem zukünftigen Schulleiter. Und die ist zu ihrem Mann gesagt, gegangen und hat gesagt, also wenn der Thomas nicht drehen kann, dann gibt's hier richtig Ärger zu Hause. Also musste der mich mehr oder weniger gehen lassen, aber wie gesagt, ich glaube, wenn das damals nicht gewesen wäre, dann hätte ich das so nicht machen können, dann wäre ich jetzt Tischler oder Schreiner wahrscheinlich und dann würde ich was anderes machen, wäre auch gut, aber das, was ich machen darf, darf ich eigentlich durch diese beiden Personen und deswegen danke Frau und Herr Lindner.
1: Gehören die noch zu deinen Fans heutzutage?
8: Ich hoffe doch, ja. Also man hat immer mal sporadischen Kontakt, wenn man sich sieht oder so. Und wir waren auch mal bei, oder ich war auch mal beim Grillen da mit zwei anderen Mitschülern von mir damals. Und es ist immer total schön, also wenn man darüber so, ach, weißt du noch früher und sowas alles. Und das war eigentlich so ein Sprungbrett, was mich irgendwie so in diese Region gebracht hat, ja.
1: Wie war das bei deinen Klassenkameraden damals? Waren die so ein bisschen, sagen wir mal, neidisch? Jetzt haben wir hier so einen Filmstar in der Klasse, der vielleicht auch Kohle verdient und jetzt was Besseres ist als wir?
8: Ja, das ist eine gute Frage, weil ich habe damals auch nach meinem ersten Film, da war ich 12 halt gewesen, kam ich in die Schule zurück und dann hieß es so ein bisschen, Tommy, bleib mal auf dem Boden nach dem Motto, weil als 12-Jähriger, du kommst ans Set. Kleine Anekdote, ich sag dem Fahrer damals Bescheid, ich hätte ja einen Kaugummi. So, habt ihr Kaugummis? Nee, aber ich kann dir welche besorgen. Kommt ja mit 12 verschiedenen Packungen Kaugummis an, also damals hatten die beim Film noch Kohle gehabt, kam der an und hat mir gesagt, welchen Witz er davon. Ich gesagt, was soll denn das jetzt? Also ich wollte eh einen Kaugummi haben. So. Und du wirst natürlich ein bisschen verpimpelt. Bist auch der kleine Junge am Set so mit 12 Jahren und alle tragen dir alles hinterher etc. Da ist es natürlich nicht einfach, sag mal so, als kleiner Junge 12 Jahre auf dem Boden zu bleiben. Und ich glaube schon, dass ich da vielleicht eine gewisse Attitüde wieder mit in die Klasse mit reingebracht habe, wo wirklich Mitschüler sagten, so, du bist hier nicht am Set, sondern du bist hier jetzt wieder in der Schule und wie jeder andere auch. Von daher, diesen Sprung, das hat vielleicht ein bisschen, ja, dass ich abgehoben bin oder sowas, da wurde ich relativ schnell wieder auf den Boden geholt, was ja ein Suit war für meinen, glaube ich, weiteren Lebenslauf. Also, wenn ich das, glaube ich, jetzt erst bei guten Zeiten, schlechten Zeiten erfahren hätte, dann wäre das, glaube ich, ein bisschen schlimmer gewesen. Und so wurde ich gut gedeckt damals schon und so war für mich nichts mehr Besonderes, aber auch für meine Mitschüler dann auch nicht mehr so, weil die gesagt haben, ja, jetzt ist halt mal wieder drehen und cool, alle haben sich gefreut. Und ich war immer so ein Typ, ich habe mich nicht in eine, ich sag mal, in eine Gruppierung der Klasse immer so, also man hat ja so Gruppen immer, hier die Mädels, die schönen Mädels, dann sind da die, so, ja. Ich war immer bei allen dabei, weil ich ein sehr kommunikativer Typ bin, der mit allen Jahren aushält und sehr gerne Leute kennenlerne, auch heutzutage noch. Von daher, ich war immer mit allen cool und alle mit mir und zieht sich eigentlich bis heute auch durch, ja.
1: Also deine Arschlochphase war relativ kurz oder fast gar nicht vorhanden, weil deine Mitschüler dafür gesorgt haben, dass du gar kein Arschloch werden kannst.
8: Ja, genau. Also und das war aber auch das Geile daran. Ja, also ich finde das im Nachhinein total normal, dass das Ego da irgendwie so so spielt und so ein bisschen verrückt spielt. Aber es ist wichtig, glaube ich, für die weitere Entwicklung meinerseits gewesen.
1: Deine erste große Rolle war Elementarteilchen, ne? So richtig fett nach Sumo?
8: Ja, Sumo Bruno hatte ich gehabt. Dann hatte ich eine schöne, auch größere Rolle in Das Jahr der ersten Küsse. Da war ich 14. Dann kam Napola. Napola sagt vielleicht den einen oder anderen was. Eine NS-Geschichte über eine nationalpolitische Anstalt. Da hatte ich auch schon eine sehr, sehr große Rolle mit Max Riemelt und Tom Schilling an der Seite. Wirklich ganz, ganz toller Film. Und dann halt hatte ich ein paar Szenen sozusagen dann bei Elementarteilchen mit wirklich hochkarätigen Schauspielern, was wirklich auch sehr, sehr schön war, die Erfahrung, ja.
1: Das dachte ich so. Das war also von der prominenten Besetzung her, war das aus meiner Sicht zuerst mal der fetteste Film am Anfang deiner Karriere.
8: Das stimmt, ja. Und jetzt ein kleiner Fun-Fact. Und zwar habe ich mich mit einem Kollegen von GZSZ, dem Lenny, unterhalten. Und er sagt so, ja, und naja, und dann habe ich da und da mitgespielt. Und ich so, du hast denn Elementarteilchen mitgespielt? Er so, ja, ich habe mit 5 Jahren habe ich bei Elementarteilchen mitgespielt und habe die jüngere Rolle von Christian Ulm gespielt. Und ich sag so, ja, aber ich war doch mit 18 auch dabei und habe die jüngere Rolle von Moritz Bleibtreu gespielt. Mhm. Das war super. Wir haben so gelacht, großartig, wie das manchmal. Ich sag, alle treffen sich dann irgendwann bei guten Zeiten, schlechte Zeiten. Also von daher.
1: Da ging es 2009 bei dir los, erstmal mit einer Nebenrolle.
8: Richtig, genau so. Ja, 3 Monate war ich als böser Schläger unterwegs, ja, sozusagen.
1: Alle verkloppt,
8: oh Gott,
1: immer.
8: War ich gruselig. Mhm. Und dann haben die Rolle ein bisschen weiter, also die wollten die Gang gerne weiterbehalten, über 6 Monate und 9 Monate dann. Und nach 9 Monaten fanden einige Kollegen mich, glaube ich, ganz nett und ganz cool, wie ich gespielt habe. Und die meinten dann, ey, sind dann hochgegangen zum Producer und meinten, wollen wir die Rolle nicht behalten irgendwie? Und war auch ein super tolles, angenehmes Arbeitsklima. Und dann haben sie mir halt die Hauptrolle angeboten, genau. Also im Hauptcast und dort bin ich jetzt.
1: Wahnsinn.
8: Unglaublich. Ja.
1: Mittlerweile hat das dein ganzes Leben umgekrempelt, auf völlig auf den Kopf gestellt. Ne? Ich meine, ihr dreht 5 Folgen pro Woche oder so. Du bist im Prinzip, bist du gute Zeiten, schlechte Zeiten.
8: Also ich bin jetzt schon einer der Längeren, die dabei ist, aber ich würde nicht sagen, dass es mein Leben auf den Kopf gestellt hat. Also mein roter Faden durchs Leben ist wahrscheinlich wirklich das Glück. Also ich hatte immer Glück im Leben, weil ich mich auch vor nichts versperrt habe. Also die Leute, ich kommuniziere gern mit Leuten und wir haben Spaß und das kriege ich halt auch wiedergespiegelt. Und das ist das Schöne. Es ist halt irgendwie so, meine Eltern haben mir auch immer mitgegeben, egal was du machst, mach einen Job, hab einen Einkommen. Deswegen ist es so schön, einen festen Job bei gute Zeiten, schlechte Zeiten zu haben. Nicht nur, dass ich den Job ausführen kann, weil er mir mega viel Spaß macht, sondern auch was Festes zu haben, dass man arbeiten darf. Und ich glaube, als Schauspieler in Deutschland, es gibt so viele arbeitslose Schauspieler, die sich wünschen würden, die Rolle zu haben. Und ich darf halt jeden Tag arbeiten. Das ist halt das Schöne.
1: Überlege mal bitte, wie viele Menschen du in der Zeit getroffen hast, die da auch mitgespielt haben, die kurzzeitig in der Serie waren, die dann wieder rausgeschrieben wurden, die aufgehört haben, sonst irgendwas.
8: Das stimmt.
1: Also es muss eine riesige Anzahl an Leuten sein, die du auch so kennengelernt hast am Set, ne?
8: Das stimmt, ja. Also wir versuchen natürlich immer, die Leute so lange wie möglich dabei zu behalten. Darum bin ich auch froh. Aber viele sagen auch von sich aus, ja, das war jetzt nett und ich möchte gerne noch mal was anderes probieren im Leben. Ich will nicht sagen, dass ich satt bin. Also das wäre arrogant gesagt, aber dadurch, dass ich schon Kinofilme gedreht habe, bei anderen Fernsehfilmen mitgespielt habe, dadurch, dass ich 3 Jahre lang Theater gespielt habe. Ich habe alles schon gekostet, was man so machen kann. Und ich muss sagen, wir machen im handwerklichen Sinne als Schauspieler bei GZSZ nichts anderes als woanders auch.
1: Es gab eine ganze Menge Stars, die zwischendurch bei GZSZ das Handtuch geworfen haben. Yvonne Katterfeld, Una,
8: Janet Biedermann,
1: war ja auch
8: dabei, genau, ja.
1: Olli P.
8: Olli P. ist sehr gut, ja. Den finde ich auch super, mag ich. Da hatte ich sogar, den habe ich mal in Potsdam getroffen. Da war ich 8 Jahre oder sowas. Und da steht der vor mir und ich denke, oh, guck mal, da ist er. Ist das großartig. Gute Zeiten, schlechte Zeiten hatte ich damals auch mit meiner Mutter immer geguckt und deswegen war es so witzig. Und dann kommst du halt ans Set irgendwann, drehst dann mit 24 Jahren am Set von Gute Zeiten, schlechte Zeiten und dann steht dann Joe Gerner vor dir, Wolfgang Bau. Also einer meiner liebsten Kollegen, der wirklich sehr, sehr, sehr, sehr nett und lustig ist. Und dann steht er vor dir und denkst du, ja, das ist ja ein ganz normaler Mensch, ja. Aber diese Welten, in denen man halt lebt, so, ne, also dass jemand anfassbar ist oder sowas, das ist schon auch für mich dann immer wieder was Neues, wenn ich auf gewisse Leute treffe, sage ich mal so, ja.
1: Nimm uns doch mal ein bisschen mit ans Set. Wie läuft dann so ein Drehtag bei dir ab? Also ihr arbeitet 5 Tage die Woche und ihr dreht ja manchmal zwischen 2 und 20 Szenen. Ist ja eine ganze Menge, oder?
8: Das ist eine gute, ja. Also wir haben ja Standard eine Woche von Montag bis Freitag. Montag ist meistens unser Probentag, in dem wir die Woche vorbereiten, mit den Regisseuren in den Dialog gehen. Wie können wir denn gewisse Szenen noch bearbeiten, dass sie noch ein bisschen runder werden zum Beispiel oder dass sie, keine Ahnung, ein bisschen humoristischer werden oder noch mehr ins Detail gehen. Das machen wir montags meistens und dann haben wir 2 Teams, mit denen wir arbeiten, und zwar einmal das Studioteam, das dreht von Dienstag bis Freitag, und dann noch das Außendrehteam, das parallel arbeitet, meistens von Mittwoch bis Freitag. Das heißt, die beiden Sachen, also das Außendrehteam ist dann, wir haben einen Kiez nachgebaut, das ist ja gleich hier auch um die Ecke, da haben wir Berlin nachgebildet, aber wir gehen halt auch zum Beispiel nach Berlin rein oder drehen in Brandenburg sozusagen auf einer richtigen Straße, dass das belebt ist, oder wir zeigen Berlin halt in dem Sinne. Und so arbeiten wir halt morgens. Die Maskenzeiten sind meistens so um 7 beginnen die für die Mädels. Die müssen sich ja immer ein bisschen mehr schminken. Da kommt ja noch Farbe ins Spiel etc. Bei mir ist es ja nur so ausmalen. Und
1: ausmalen ist
8: ja, die Fläche, die ich habe, wird
1: eingefärbt.
8: Eingefärbt, dass alles eine ich will jetzt den Job gar nicht runter machen.
1: Um Gottes Willen. Nein, die Visagisten. So. Hast du das gehört? Der hat gerade unseren Job gedisst.
8: Aber wirklich, nein, also bei mir gehört auch sehr viel Arbeit dazu, muss man ganz ehrlich dazu sagen. Also ich stehe nicht so hübsch auf, muss ich sagen, wie ich dann.
1: Nicht? Ich dachte, du siehst immer so gut aus.
8: Jens, das ist voll lieb von dir, aber es ist leider nicht so. Und dann wird halt abgepudert und dann drehen wir meistens von morgens um 8 bis 19 Uhr abends. Und dann ist natürlich die Sache für uns Schauspieler, wie viel Geschichte haben wir gerade, mit wem arbeiten wir zusammen. Das heißt, ich kann mal morgens 4 Szenen haben und am Nachmittag noch 3, hab vielleicht auch manchmal frei, oder es heißt auch wirklich, Tommy, du musst alle 20 Szenen da bleiben, dann ist es natürlich, dann bist du abends echt fertig, wenn du nach Hause kommst. Also nach 20 Szenen den ganzen Text Intus haben und dann noch immer auf den Punkt spielen, beziehungsweise wenn wir noch Änderungen direkt am Set haben, die gleich umzusetzen. Das ist schon Repertoire man muss da schon sehr aufmerksam sein und es ist manchmal nicht so einfach, wie man sich das vorstellt.
1: Tja, und natürlich ist damit die Thomas Drechsel Story nicht komplett erzählt. Wer mehr hören möchte, wir haben einen kompletten Podcast gemacht, findet man überall da, wo es Podcasts gibt, unter BB Radio Mitternachtstalk und dann die Folge mit Thomas Drechsel. Und wer jetzt Informationen braucht, der findet dich auch in den sozialen Netzwerken, ne?
8: Ja. Wo meinst du zum Beispiel?
1: Auf Twitter, Instagram, bin ich nicht. Auf Facebook, Internet, auf TikTok. Genau. Hast du TikTok mittlerweile auch einen Kanal?
8: Naja, ich habe 2 Follower. Ich glaube, das bin ich und ein Freund, der mich mal gefunden hat oder so. TikTok bin ich jetzt nicht so.
1: Dann gehe ich auch auf, welche ich gleich mal adden.
8: Aber mal gucken, vielleicht mache ich ja irgendwelche Kostüm-Changes oder sowas.
1: Ja, dann würde ich jetzt sagen, dann trinken wir zum Schluss noch einen Kaffee gemeinsam.
8: Oh ja.
1: Und ich wünsche dir viel Erfolg.
8: Danke dir
1: auch. Und wenn es was Neues zu besprechen gibt, dann schaust du wieder vorbei.
8: In 4-5 Jahren sehen wir uns wieder.
1: Nein, so lange darf das nicht dauern.
8: Okay, alles klar.
1: Sehr Tommy gut. Drechsel war heute bei uns im BB Radio Mitternachtstalk. Alles Gute für dich.
8: Dir auch, danke.
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1: Bei mir ist Dr. Swing, Tom Gable. Großer Tag heute für mich. Ich freue mich, dass du Zeit hattest, bei uns vorbeizuschauen.
10: Ich freue mich sehr, dass ich hier sein darf.
1: Und hoffentlich hast du ein bisschen Lust, ein paar schöne Geschichten zu erzählen.
10: Ich bin voll im Plapperlaune. Ich sitze hier gerade so bequem. Frag mich, was du möchtest.
1: Ja, wir wollen natürlich erstmal deine Geschichte hören, weil es gibt ja so viele Dinge, die eventuell im Fabelreich zu Hause sind oder tatsächlich passiert sind. Also, dass du in einer musikalischen Familie aufgewachsen bist, das ist auf jeden Fall keine Fabel. Das stimmt tatsächlich, ne?
10: Das stimmt, ja. Also musikalisch vor allen Dingen interessiert meine Eltern. Mhm. Mein Vater hat unfassbar viele Opern gehört, klassischen Gesang. Meine Mutter hat Saxophon, Klarinette gespielt und so. Und meine Eltern wollten halt, so wie andere, halt ihre Kinder zum Fußballverein schicken, haben unsere Eltern uns tendenziell eher so an die Instrumente geschickt. Das heißt, wir haben alle von früher, relativ früher Kindheit an ein Instrument gelernt, ob wir wollten oder nicht.
1: Und dein erstes war die Blockflöte?
10: Blockflöte. Es gab, glaube ich kann mich noch ganz dunkel erinnern, eine musikalische Früherziehung, das gab es bei uns, wo man mit so einem Glockenspiel hantiert, dann kam die Blockflöte. Aber ich habe so kleine Hände, habe ich immer noch, also relativ kurze Finger. Und ich weiß noch, dass ich konnte die verdammten Löcher auf der Blockflöte einfach nicht vernünftig drücken. Das war damals, ich habe diese Flöte noch. Wahrscheinlich geht es gerade kaum besser. Aber war kein erfolgreiches Instrument für mich.
1: Ich hatte auch eine Blockflöte und ich konnte darauf nicht spielen, aber die war Gold.
10: Oh.
1: Ja, eine goldene Flöte sah gut aus. Also die sah zumindest gut aus, aber die Töne waren, also wenn ich sie zumindest bedient habe, nicht zu hören.
10: Manchmal reicht das, wenn das Instrument gut aussieht.
1: Ich konnte von Anfang an perfekt Radio spielen und auch CD-Player und solche Sachen. Plattenspieler konnte ich alle, aber so richtig Instrument.
10: Na gut, dann die anderen machen die Musik und du legst sie auf. Das passt ja ganz gut.
1: Genau. Du kommst aus Westfalen?
10: Ja, genau. Ich bin eigentlich geboren in Gelsenkirchen. Mhm. Also viele Leute, wenn sie sagen, Tom Gable, Gelsenkirchen, Schalke. Ne? Und ich muss immer sagen, Leute, sorry, ich bin überhaupt nicht mit Fußball aufgewachsen und ich mit Gelsenkirchen, da war ich, glaube ich, 1,5, als wir da weggezogen sind. Wir sind dann nach Westfalen mehr aufs Land in eine kleine Stadt gezogen, wo meine Mutter geboren wurde. Ibbenbüren heißt das. Und da habe ich eine sehr, sehr schöne und behütete Kindheit und Jugend verbracht.
1: Deine Eltern wollten, dass du Musiker wirst oder zumindest, dass du musikalisch gebildet wirst. Wolltest du das auch?
10: Da wurde nicht drüber gesprochen, es wurde gar nicht thematisiert. Für mich war das einfach selbstverständlich, dass wir irgendwie alle Musikinstrumente gelernt haben und wir haben uns da oft genug auch gequält. Also mein erstes richtiges Instrument war die Geige mit 6 und ich war kein großer Geiger und ich habe auch nicht viel Spaß gehabt am Üben, habe mich da so durchgequält. Ich bin aber ganz froh, dass meine Eltern das dann doch immer durchgezogen haben. Es gibt so viele Leute, auf die man trifft, die sagen, ich habe auch mal Klavier, ich habe leider ich habe eine Stunde gehabt so quasi und habe direkt wieder aufgehört und jetzt bereue ich's und ich bereue es halt Gott sei Dank nicht. Also es war sehr gut für mich, dass ich das alles gemacht habe. Aber ich bin jetzt, ich liebe Streichinstrumente und Geige, aber ich spiele es ab selber nie so gut und gerne gespielt. Mit 14 dann Schlagzeug, das fand ich immer faszinierend. Ich weiß, dass ich als Kind sogar, es gibt Fotos, dass ich als Kind, ich kann mich kaum erinnern, auch mal so ein Kinderschlagzeug hatte. Aber das war noch so ein Schlagzeug, das hatte quasi, das war so wie, als ob das aus Papier wäre. So einfach ein paar DIN A4 Seiten darüber gespannt. Das war ruckzuck kaputt geschlagen natürlich und war dann auch leider nicht auch zu reparieren. Aber dann mit 14 habe ich dann damit angefangen und das war für mich, also das ist auch, das weiß ich noch ganz genau, wie sich das anfühlt. Wir haben dann in so einem Keller von meiner Grundschule war so ein bisschen das Schlagzeugstudio von der Musikschule, wo ich Unterricht hatte. Und das war dann wie so ein Paradies. Man kam da rein, das roch so richtig, so wie so alte Keller und alles ganz schäbig irgendwie, aber dann standen da so 2, 3 Schlagzeuge und da konnte man sich da austoben und das fand ich so genial. Also das habe ich richtig geliebt.
1: Schlagzeuger sind ja die Könige unter den Musikern, aus meiner Sicht, weil die machen mit jedem Körperteil eine andere Bewegung, ne?
10: Das ist stimmt, ja, stimmt. Ich weiß doch, dass ich meinen ersten schwierigen Rhythmus habe ich gelernt mit Still Loving You von den Scorpions. Ja. Weil da heißt es immer, geht Time, und der Schlagzeug macht Time, tü, tü, tü, bom, bom. Da macht der Fuß, muss immer bum, bum machen. Und ich weiß noch, wie das bei mir, Time, das hat alles nicht geklappt. Also das war so die erste Koordination, an die ich mich erinnert habe. Und ich weiß noch, dass mein Vater das ganz schrecklich fand, dass ich da oben, man muss ja so einen, also Platz haben, auf wo man so ein Schlagzeug hat. Und ich hatte das Schlagzeug, hatten wir quasi oben neben dem Arbeitszimmer von meinem Vater. Und das hat natürlich tierisch genervt. Ich bin dann später in die Garage umgezogen. Da habe ich dann nur noch meine Nachbarn genervt.
1: Damon, du hast ja damals schon als relativ junger Musiker auch etwas andere Musik gehört als Leute in deinem Alter, ne?
10: Ja, tatsächlich. Ich habe mit 12 hat mein Bruder oder mein Bruder und ich haben zusammen einen CD-Spieler bekommen und dazu hat mein Bruder eine Queen Greatest Hits und ich wurde dann zum richtig großen Queen-Fan und das war ich bis lange nach Freddie Mercurys Tod bin ich jetzt eigentlich immer noch. Ich liebe das und das war aber natürlich auch so, ich hatte keinen Freund, der auch solche Musik gehört hat. Die haben alle so die aktuellen Sachen gehört, was gerade so im Hitradio lief und das war damals, war das The Cure und Depeche Mode und solche Sachen und dann kamen, glaube ich, diese ganzen Sachen so wie Hathaway kamen dann so auf und Techno und ich konnte damit nicht so richtig was anfangen. Ich war immer so ein bisschen altmodischer.
1: 1975 geboren, das heißt, du hast so die ganzen End-90er noch mitgenommen, also die ganzen coolen Songs auch zu der Zeit, mit denen du aber nichts anfangen konntest.
10: Ja, ich habe die dann gehört, aber ich war tatsächlich auch so Nirvana und so kam dann irgendwann, ich weiß gar nicht, wann war Nirvana, war das? Das
1: 90er, Smells Like Teen Spirit meinst du, ja, ja. Also sowas in der Richtung.
10: Das ist bestimmt so, genau, und ich glaube, das war so, als ich Abitur gemacht habe, ungefähr 94, ich glaube, da gab's das alles schon. Da war aber irgendwie nie ganz mein Ding. Ich habe das dann so beobachtet und irgendwie so mit, klar, auf den Partys mitgefeiert. Aber ich habe dann doch heimlich immer meine anderen Sachen gehört, wenn ich alleine war.
1: Hast du schon damals Jazzmusik gemocht, ja?
10: Ja, so richtig knallharten Jazz nicht, wie mein Bruder Dennis, der schon ganz früh richtig zum Hardcore-Jatzer geworden ist. Ich habe immer so wenn es so geswungen hat und so Big Band und solche Sachen und so die etwas leichtere Kost, sage ich mal, das fand ich immer schon toll und habe das auch gerne auf dem Schlagzeug gespielt. Ich habe dann auch mal so in Big Bands gespielt und habe so alle möglichen Stilistiken und Musik auch kennengelernt. Also für mich war es auch überhaupt kein Gegensatz, jetzt irgendwie jetzt zum Beispiel Rockmusik zu hören oder Popmusik zu hören oder jetzt wieder Jazz zu hören oder Swing zu hören. Das war für mich alles, das war alles Musik oder auch im Orchester habe ich ja immer klassische Musik gespielt und es hatte alles seine Vor- und Nachteile oder es gab überall tolle Musik und tolle Songs. Das hat sich bei mir auch so durchgehalten, dass ich nicht so festgelegt bin.
1: Dennis ist ja der Bruder, der mit dir auch immer auf Tournee geht, ne? Das ist immer dabei.
10: Genau, der ist ein großartiger Saxophonist und der ist der ganz seriöse Jazzmusiker geworden.
1: Der seriöse.
10: Ich bin ja auf der Bühne und mache so meine Späße und so und der hat natürlich so richtig seine Konzerte, wo der macht auch zwei Späße, aber bei mir ist so, dass ich brauche einfach dieses Unterhalten, das macht mir einfach wahnsinnig Spaß. Also einfach nur auf der Bühne zu stehen und meine Songs zu singen, ich mache gern Dönkes zwischendurch.
1: Ja, und du bist ja Entertainer, also insofern.
10: Das passt also gut, ja.
1: Frank Sinatra, ja. Dein großes Vorbild ist ja auch Entertainer gewesen, ne?
10: Ja, und die konnten das halt, und das war halt, das ist so die Zeit gewesen, wo das so ganz groß war, wo das so, sag ich mal, das künstlerische und das Unterhaltende auch so perfekt zusammengekommen sind, weil das war dann nicht so jemand, der, ja, ich kann nur gute Witze machen, aber dafür schlecht singen oder umgekehrt, sondern in der Zeit gab es halt, in Amerika gibt es das tendenziell immer noch mehr, dass die Leute nicht nur wahnsinnig gut sind in dem, was sie sind, musikalisch, sondern auch, dass sie auch meistens sehr witzig und unterhaltsam sind. Das ist ja in Deutschland manchmal echt ein bisschen anders.
1: Du warst damals noch mit der Posaune unterwegs, aber ich glaube, du warst dann auch mal auf Tour als Sänger, ne? Das heißt, du hast damals schon dein Talent als Sänger auch entdeckt,
10: parallel. Ich hatte immer schon privat, also ich habe Schlagzeug und Posaune studiert dann mit Anfang 20 in Holland, hab dann aber leider gemerkt, dass ich am liebsten eigentlich Sänger sein würde. Dachte, verdammt nochmal, als Posaunist in der Big Band, muss man sich ja vorstellen, da ist dann der Leiter oder dann steht da vielleicht noch ein Sänger oder Sängerin, da kommen die Saxophone und irgendwo sitzt man dann hinten mit den Posaunen, so in mehr oder weniger in der Versenkung. Es macht total Spaß, aber mich hat es irgendwie immer noch nach vorne gezogen und ich wollte irgendwie singen und singen fand ich das Tollste und ich dachte, verdammt, irgendwie bin ich hier falsch mit der Posaune, ich muss irgendwas machen, gibt's nichts und dann stellte sich Gott sei Dank raus, dass das mit dem Singen eigentlich ganz gut war und ich durfte dann auch tatsächlich mal in der Big Band, wo ich eigentlich Posaunist war, dann auch mal für einen Song nach vorne, nach dem Motto, so, liebe Leute, jetzt haben wir noch was Besonderes. Unser Posaunist, der Tom, der singt auch, hören wir mal. Und da habe ich einen Song von Frank Sinatra gesungen. Das war jetzt, das war der erste Song, den ich gesungen habe, Come Fly With Me. Und das fand ich so genial, von der Big Band dann zu stehen und zu singen. Da wusste ich, das ist genau das, was ich machen möchte.
1: Und dabei klang es damals schon fast so wie heute, ne?
10: Ja, es gibt, nee, tatsächlich nicht. Ich habe eine Aufnahme gefunden von mir auf so einer Kassette. Wir waren mal mit so einem Jazz-Austausch, da war ich auch noch Posaunist. Eigentlich, da war ich vielleicht so 17 oder 18, war ich in Amerika und da waren wir in so einem Freizeitpark und das war eins der Highlights für uns war, dass man sich auf einer Kassette verewigen konnte. Und ich habe damals gedacht, komm, ich mache hier mal My Way. Es gibt also eine Version von mir, wie ich mit 17 oder 18 My Way singe. Und muss sagen, ganz schön erstaunlich schlecht.
1: Kann ich mir nicht vorstellen, ehrlich gesagt.
10: Ich muss das mal rausholen, kann ich mal irgendwo veröffentlichen.
1: Warum hast du eigentlich in Holland studiert? Gab's das nicht auch in Deutschland?
10: Gab's aber tatsächlich damals nicht so groß in Deutschland wie in Holland. Die waren da irgendwie ein bisschen früher. Die haben natürlich auch viel mehr früher Swing gehört, als es in Deutschland quasi verboten war. Die haben viel mehr Verbindung noch zu Amerika gehabt. Und deswegen war auch das viel größer da. Also da wurde, glaube ich, schon seit den 70ern wurde da Jazz unterrichtet in Holland. Zum Beispiel als Posaunist in den Niederlanden gab es dann einen Jahrgang, da gab es dann, oder insgesamt gab es da 10 oder 12 Posaunisten. Und in Essen oder Köln, wo man auch hätte studieren können, da gab es dann 1 oder 2.
1: Oh.
10: Das war einer der Gründe und ich fand es auch irgendwie cool, ins Ausland zu gehen. Absolut. War auch sehr gut für mich.
1: Und hast du in den 8 Jahren dort auch ein bisschen die Sprache gelernt?
10: Schäker, natürlich. Ich kann lecker praten mit op Nederlands. Ja, das kann ich wel. Also es geht immer noch ganz gut. Ich hätte aber total Lust, wieder in Holland Konzerte zu spielen, aufzudrehen. Ich mochte die total gerne, die Niederländer. Ich weiß auch noch, das sind wirklich lustige Vögel. Ich hatte eine Band, mit der wir durch ganz Holland gefahren sind. Das war das noch, bevor ich in Deutschland quasi angefangen habe, Musik zu machen, dann als Sänger.
1: Aber du hast ja auch deine Musiker, die um dich vereint sind, die sind ja auch sehr lustige Vögel, weil das ihr macht auch ja auch viel Spaß, ne? Heutzutage.
10: Ja, das ist auch wichtig. Also in der Band kam, gerade in so einer großen Band, nicht mal gerade. Ich glaube, je kleiner die Band ist, desto wichtiger ist, dass man sich gut versteht. Man kann sich natürlich viel schneller auf die Nerven gehen. Wenn wir mit der großen Band mit 12, 13 Mann unterwegs sind, dann kriegt man natürlich immer, irgendwie einen findet man immer, den man noch nicht genervt hat oder der noch nicht einen nerven kann. Aber es ist natürlich trotzdem wichtig. Also es geht nicht nur nach Musikalität, es geht nicht nur nach, wer jetzt die höchste Trompete blasen kann, sondern man muss auch sich auch gut verstehen, sonst macht das keinen Spaß auf der Bühne.
1: Stefan Raab hat dich damals quasi entdeckt, ne? Wie seid ihr dann zueinander gekommen? Wie ist er auf dich aufmerksam geworden?
10: Also auch wieder so einer von diesen typischen Zufällen, die man dann doch braucht. Es hilft natürlich, wenn man irgendwie schon quasi parat steht, aber es war tatsächlich in der Zeit so, ich habe in Köln gewohnt, bin nach Amsterdam, nach Köln gezogen, habe aber noch so halb in Amsterdam auch gelebt, habe mir so in beiden, in Deutschland und in Holland ein paar Auftritte gehabt, so kleine. Und Stefan Raab, der hat in Köln seine Sendung produziert und der wollte mal auch sowas mit Swing und Jazz machen, so ein Jazz-Special. Ich glaube, zu Silvester sollte das mal kommen. Und dann hat er so rumgefragt in seiner Band, bei den Heavy Tones, ob jemand kennt, der noch so ein bisschen so Musik macht in der Richtung, der so singt. Und da war tatsächlich ein Saxophonist, Nils Klein damals, ein großartiger Jazz-Saxophonist auch, den ich auch kannte von früher. Und der hat gesagt, hier, der Tom Gäbel, der macht so Musik, so ein bisschen, der steht total auf Sinatra und singt solche Sachen. Und dann hat er mich tatsächlich mal angerufen, haben wir uns getroffen, super verstanden. Und dann bin ich einfach mit in die Sendung gekommen. Und das war dann natürlich super Knaller. Das war ja auch, das finde ich nach wie vor als meiner schönsten Fernseherlebnisse, weil die Sendung wirklich super geil war. Das war super, ich war ein großer Fan. Die Sendung war total erfolgreich. Ich habe das total gern geguckt. Und Stefan Raab ist ja auch jemand, dem es sehr wichtig ist, dem geht es sehr um Musik. Also der hat auch sehr hohen Respekt vor Musikern und das war total witzig. Da waren so viele Highlights, Helge Schneider war dann da, Christoph Maria Herbst, ich habe immer Stromberg geliebt und so. Mit solchen Leuten konnte man auf der Bühne stehen und irgendwie Quatsch machen, das war genial.
1: Der Stefan, der ist ja auch ein guter Musiker und natürlich hat er auch Ohren für gute Künstler, die gut singen können. Also im Prinzip hat er dir auch ein bisschen unter die Arme gegriffen und eigentlich ist er derjenige, der gesagt hat, Mensch, dem verraten wir mal zu einer großen Karriere.
10: Auf jeden Fall, der war derjenige, der dann dafür gesorgt hat mit der Sendung, dass ich auch zum Beispiel einen Plattenvertrag bekommen habe, dass Leute Interesse an mir hatten, weil es ist ja natürlich streng genommen, das, was ich gemacht habe und was ich immer noch mache, ist natürlich Nischenmusik. Das ist jetzt ja eben nicht quasi die normale große Popmusik, sondern das ist ja so ein bisschen was für den speziellen Geschmack. Aber damals, allein durch das Album zum Beispiel Swing When You're Winning von Robbie Williams, wurde das ja auch cooler für die normalen Leute. Und normale und jüngere Leute haben auch plötzlich gemerkt, okay, wenn Robbie Williams das cool findet, dann finden wir das auch cool. Oder haben das gemerkt, dass es auch einfach nur letztendlich Popmusik ist. Halt tendenziell ein paar Jahrzehnte älter.
1: Findest du, dass das bei ihm gut passt? Robbie Williams und Swing?
10: Ich finde vor allen Dingen von der Haltung her, also diese gerade, ich fand jetzt nicht so, dass er so unfassbar genial gesungen hat, aber da ist auch immer schwierig da, weil ich immer so Sinatra und die großen Originale im Kopf habe. Aber der ist vom Typ her genau derjenige, der das perfekt verkörpern konnte. Ich fand zum Beispiel diese Sendung, diese Show, die er gemacht hat.
1: Da, Royal Albert Hall,
10: ja, ne? Das fand ich großartig. Also wo ich dachte, das, da passt es einfach perfekt, weil das einfach so ein, der ist einfach so ein Entertainer, hat auch diesen Schalk im Nacken und das hat er super rübergebracht.
1: Und Tom Gebel macht es mindestens genauso oder sogar besser, davon kann man sich überzeugen, live oder im Internet. Und da gibt es auch seine Musik, stimmt's?
10: Ja, ich bin natürlich bei Facebook, ich bin auch bei Instagram und ich bin, natürlich habe ich meine Webseite, also man kann mich eigentlich überall finden. Wer quasi keine Lust hat, Geld für eine schöne Vinyl auszugeben, der kann, darf natürlich gerne auch mal bei Spotify und Co. reinhören und mal hören, was das für Musik ist. Und der fühlt sich oder diejenige fühlt sich dann hoffentlich so überzeugt, dass sie dann sagt, jetzt gönne ich mir nicht nur die Platte, sondern ich gönne mir auch noch den Schallplattenspieler dazu.
1: Genau, am besten ihr gönnt euch beides und den BB-Radio-Podcast mit Tom Gebel in voller Länge auf bbradio.de oder bei YouTube. Tom, schön, dass du da warst. Bis die Tage, dann mit neuen Geschichten. Bleib gesund.
10: Danke, bis dann. Tschüss.
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1: Bei mir ist eine Frau, über die ich mich sehr freue und die ganz offen mit ihrem Kontostand umgeht. Und es gibt wenige, die das sagen. Also wir befinden uns jetzt in der Welt der Schönen und Reichen. Bei mir ist Dr. Carmen Meyer, Finanzexpertin, Bestseller-Autorin und einfach eine feine Frau. Schön, dass du da bist, Carmen.
11: Dankeschön, Jens, für die Einladung. Ich freue mich sehr, hier zu sein.
1: Ich freue mich auch, dass du da bist. Cool. Weil jetzt wird die Grundlage gelegt für alle, die uns zuhören, wie man aus wenig ganz viel machen kann. Weil das ist ja dein Geheimrezept, nicht wahr?
11: Ja, also Geld kann man arbeiten lassen und dann wird daraus mehr. Genau, der Kuchen wird größer.
1: Mhm. Auch wenn man vorher nur ein paar Krümel hat. Daraus wird ein Kuchen.
11: Ja, aber es dauert natürlich ein bisschen. Also dessen muss man sich schon bewusst sein. Es geht nicht über Nacht, aber wir können wirklich Vermögen aufbauen. Und das ist nicht nur für irgendwen da draußen, sondern auch als ganz normaler Angestellter ist es möglich.
1: Ich habe das gelesen und dachte, meine Güte, eigentlich hätte die Frau ja mit dem, was sie macht, schon vorher Karriere machen können oder hat es auch schon gemacht oder zumindest eine Grundlage gelegt für das, was jetzt passiert, nicht wahr? Denn du bist ja in Polen geboren, 1984.
11: Ja, genau.
1: Würde man nicht denken, hätte gedacht 1994. deshalb die Welt der Schönen und Reichen, ne? Du bist dann mit 4 nach Deutschland gekommen?
11: Genau, mit 2 Koffern.
1: Mit 2 Koffern?
11: Und meiner Schwester und meiner Mutter. Mhm. Mein Vater war schon da 3 Monate und wir sind mit dem Zug, und ich kann mich wirklich noch daran erinnern, mit dem Zug nach Wuppertal gekommen. Mhm. Weil mein Vater hatte dort Familie. Die Tanten, also die Schwestern von meiner Oma, also Vaters Seite, waren schon da und dann sind wir halt dort auch, die haben uns aufgenommen und dann haben wir die ersten Wochen oder Monate, das weiß ich nicht mehr so ganz genau, bei denen gewohnt, bis wir dann unsere erste eigene Wohnung hatten.
1: Mhm. War es für dich damals schon klar? Ich muss irgendwann mal mein eigenes Geld verdienen und nach Möglichkeit auch ganz viel davon.
11: Ja, also es ist ganz witzig. Meine Mutter hat immer zu mir gesagt, komm, irgendwann bist du Chefin. Und als kleines Kind, also ich hatte total nette Eltern und so, wir haben ein sehr gutes Verhältnis miteinander, aber ich habe da gar nicht so drüber nachgedacht. Und meine Eltern sind Handwerker, aber ich bin mit den Händen nicht so begabt. Und mein Vater hat immer gesagt, komm, mach bitte was mit dem Kopf, das mit den Händen, das ist nicht so deins. Mein Vater hat immer gesagt, komm, du musst studieren, damit es dir gut geht, damit du mal Geld hast. Und ich war sehr fleißig, ich habe dann auch studiert und habe also wirklich so auf meine Eltern gehört, muss ich sagen. Obwohl meine Mutter damals gesagt hat, ach Carmen, vielleicht ist Studieren auch nichts und mach vielleicht eine Ausbildung, weil wir hatten im Bekannteskreis Bekannte, die so ewig studiert haben. Und für meine Mutter war das alles so abstrakt und sie konnte damit nichts anfangen, sie ist Fotografin. Und ich hatte damals einen Freund und davon, der Vater war Mathematiker, auch glaube ich promoviert. Mhm. Und hat immer gesagt, nee Carmen, du musst schon studieren. Und ich war aber nach dem Abitur so ein bisschen verloren, weil ich wollte eigentlich Lehrerin werden und dann waren aber die Lehrer so unfreundlich und so verbittert und haben so viele gute Leute einfach so durchfallen lassen und ich fand das so unfair und ich habe gesagt, also so will ich nicht werden. Ich will auch, wenn ich erwachsen bin, freundlich bleiben und nett bleiben und nicht irgendwelche Schüler da so quälen. Und da habe ich gesagt, ich werde keine Lehrerin und dann war ich so ein bisschen lost, ich wusste gar nicht, was ich machen sollte und dann bin ich als Au-pair-Mädchen nach London gegangen.
1: Mhm. Was ja gut ist, man lernt Sprache.
11: Absolut.
1: Neue Kulturen kennen. Ne?
11: Absolut. Und das hat mich unglaublich geprägt, weil ich habe mir gedacht, okay, ich mache jetzt Abitur, aber eigentlich kann ich kein richtiges Englisch. Das war so irgendwie bescheuert, wir haben Shakespeare gelesen, aber ich dachte, wozu Shakespeare? Also ich konnte damit nichts anfangen. Und ich habe aber im Supermarkt an der Kasse gearbeitet. Ich war schon immer fleißig und wollte
1: in London?
11: Nee, in Wuppertal, ganz so, normal, okay. Neben dem Abitur an der Kasse
1: Das, was wir alle gemacht haben. Ja, damals.
11: Genau. Mhm. Und meine Kollegin, ihre Schwester war als Au-pair-Mädchen und damals gab es ja noch kein Internet und so. Also das waren ja auch andere Zeiten wie heute. Mhm. Und davon, die Schwester war irgendwie als Au-pair in London und da habe ich gesagt, du, das will ich auch. Und dann hat sie mir, und wir hatten kein Internet als Familie und da hat meine beste Freundin mich da angemeldet und dann bin ich wirklich zu so einer wildfremden Familie nach London gekommen und die Mutter war promovierte Biochemikerin. Mhm. Und das hat mich so inspiriert, dass ich das dann auch studiert und auch promoviert habe. Und ja, so bin ich dann, weil ich habe das schon immer gerne gemacht, ich fand Wissenschaften schon immer unglaublich spannend. Aber ich habe immer gedacht, ja, was machst du denn später damit? Ich kannte ja diese Berufe gar nicht. Ja, und das im Ausland leben und nochmal aufs College gehen und so, das hat mich, also ich habe es geliebt, muss ich sagen. Meine Mama hat auch dann zu mir gesagt, komm, du bist als andere Carmen zurückgekommen, viel klarer im Kopf und mit so einer Vision. Das hat mir sehr, sehr geholfen. Und deswegen empfehle ich es auch heute noch allen jungen Leuten, wenn sie nicht wissen, was sie wollen, dann einfach mal ins Ausland gehen, eine andere Sprache lernen, andere Leute kennenlernen und sehen, was einfach auch möglich ist. Ja.
1: Andere Biochemiker kennenlernen. Ja. Ich glaube, wenn du diese Frau nicht kennengelernt hättest, hättest du dich auch nicht für Biochemie entschieden, weil genau. Die hat quasi die Weichen gestellt.
11: Genau. Ich habe ihre Doktorarbeit dann auch gelesen in London und habe gedacht, krass, das ist ja mega cool, was du gemacht hast. Ich habe das einfach gar nicht auf dem Schirm gehabt. Meine Medikamente müssen ja entwickelt werden, aber
1: klar.
11: Ich könnte ja nur Arzt sein. So. Und Arzt habe ich gedacht, boah, wenn die dann so im OP, da hatte ich auch immer nur dieses OP stehen so im Kopf und dann dieses stundenlange Operieren und wenn du einen Fehler machst, dann denke ich mir, oh Gott, dann passiert ja gleich jemandem was Schlimmes und das wollte ich damals nicht und ja, da war ich echt dankbar. Also das, und ich habe das Studium auch unheimlich genossen, mir hat das sehr viel Spaß gemacht, auch die Promotion. Es ist auch anstrengend, das darf man nicht, also vieles geht ja schief und du machst ja nächteweise, also bist im Labor. Aber das Problem war, man bekommt immer nur befristete Verträge. Und ich wollte auch irgendwann Familie haben und da habe ich mir gedacht, ich kann jetzt nicht für so einen Hungerlohn hier arbeiten.
1: Hast du bei Roche im Pharmakonzern für einen Hungerlohn gearbeitet?
11: Nee, das nicht.
1: Das kam erst später,
11: Das kam erst später. Ich bin in.
1: Weil die bezahlen doch gut, oder?
11: Die bezahlen sehr gut. Mhm. Also ich hatte ein sechsstelliges Gehalt bekommen und ich war 29 oder so. Also ich war mit 29 fertig. Ich hatte immer schon so ein bisschen inneren Druck, weil ich dachte, okay, irgendwann willst du ja Familie kriegen und die Promotion in 3 Jahren abgeschlossen. Und dann hat mich Roche eingekauft, weil ich bin auf Blutgerinnung spezialisiert und es gibt nicht so viele in dem Fachbereich. Mhm. Und Roche hat da gerade so ein neues Gerät gebaut und die haben einfach Experten gebraucht. Und das war schon sehr cool. Da war ich in San Francisco und so. Das war schon eine tolle Zeit. Und ich habe gedacht, wow, komm, alles ist so super. Und ich war voll glücklich, weil viele ja promovieren und dann in einem ganz anderen Fachbereich arbeiten. Mhm. Und bei mir war das wirklich, also wirklich picobello, alles so wie geplant. Und es war wirklich, wirklich schön. Ja, und dann bin ich schwanger geworden, bin mit 33, war ich schwanger mit Leni und wollte mir das Haus kaufen und habe gesehen, hoppala, kein Geld für ein Haus.
1: Das war die Initialzündung, ja?
11: Das war die Initialzündung. Ich habe echt gedacht, also ich saß so schwanger auf dem Sofa und habe gedacht, ich suche jetzt mal ein Haus für uns und habe gedacht, was, das ist so teuer hier in München, ich komme ja nicht aus München. Mir war das nicht so bewusst und dann habe ich gedacht, das kann doch nicht sein. Habe ich mir gedacht, mein Mann war bei BMW in der Entwicklung, ich war bei Roche, also auf dem Papier sah alles so.
1: Eigentlich hätte es reichen müssen.
11: Ja!
1: Ne?
11: Ja. Ich habe gedacht, das sieht doch alles, wir sind auch fleißig, wir haben auch, also jetzt auch das Geld nicht so rausgehauen wie andere. Es hat nicht gereicht. Und dann habe ich mir gedacht, das kann doch nicht sein. Und man hat ja in der Schwangerschaft schon so einen Nestbautrieb, also das ist ja wirklich so hormonell bedingt. Und da habe ich gedacht, ich muss was tun. Ich muss einfach gucken, wie man an mehr Geld rankommt, was ich machen kann. Ne? Mhm.
1: Und so eine schöne Stimme als Sängerin hattest du nicht, dass du irgendwo noch am Bahnhof irgendwie mit einem Hut und einer Gitarre etwas nebenbei verdienen konntest? Du musstest andere Wege finden, richtig?
11: Also wenn ich Talent hätte, wäre ich bestimmt Rockstar geworden, weil meine Eltern haben viele Jahre Gitarrenunterricht für mich bezahlt. Aber leider Gottes hat es wirklich nicht ausgereicht. Aber da war ich, glaube ich, selbstkritisch genug, dass ich dachte, okay, das will keiner hören. In der 5. Klasse habe ich im Chor gesungen und die Chorleiterin hat immer gesagt, Carmen, nicht so laut.
1: Das ist aber ein Zeichen dafür, dass es gut war. Wenn du laut warst und du schon rausgehört wurdest aus den anderen, siehst du, und jetzt stichst du mit anderen Sachen raus aus der Masse, weil du bist viel reicher als die anderen. Und wie man das in der Praxis schafft, dieses Buch, was du geschrieben hast, Mami Goes Millionär, ist ja nicht nur ein Spiegel-Bestseller. Es ist sehr interessant, aber es richtet sich ja vorwiegend an Frauen. Und jetzt möchte ich als Mann auch mal sagen, ich möchte auch gern zuhören. Also ich möchte auch gern wissen, wie das geht, ja?
11: Sehr gerne.
1: Kriegen wir das, kann man diesen Deal eingehen, natürlich. Dass das jetzt also quasi für Männer und Frauen gleichermaßen ist, ja?
11: Natürlich. Also im Buch steht, es dürfen auch Männer lesen.
1: Steht
11: da. Habe ich extra reingeschrieben. Aber ich habe es bewusst an die Frau geschrieben, weil Frauen sich oft nicht angesprochen fühlen. Und ich will für die Frauen so eine Lanze brechen. Ich möchte, dass sie was verändern. Und wenn man die Frau so ganz persönlich anspricht, dann fühlt sie sich mehr angesprochen und kommt mehr in die Handlung. Und deswegen habe ich das wirklich gezielt an die Frau geschrieben. Aber ich habe ganz viele Männer, die mir schreiben, Carmen, ich lese ein Buch, es ist pink, aber ich lese auf Kindle, dann sieht keiner, dass es pink ist.
1: Das ist eine Farbe, die durchaus Frauen anspricht, dieses Buch, ne? Ja. Alle sofort, oh, guck mal, ein pinkes Buch, goldene Schrift oben drauf, attraktive Frau, super, das ist ja schön. Das nehme ich mir mal. Worum geht's denn da drin? Keine Ahnung, aber es sieht auf jeden Fall gut aus, ne? Also ich sage, das Thema ist natürlich auch sehr schön und ich habe mich natürlich auch ein bisschen bei ChatGPT bedient, weil ich habe die künstliche Intelligenz natürlich ein bisschen befragt und habe gesagt, okay, wir müssen mal gucken, wie die Dr. Carmen Meyer das angegangen ist, weil Dr. Carmen Meyer hat innerhalb von 4 Jahren über 1 Million Euro aufgebaut, indem sie gezielt in Aktien, Gold und Kryptowährungen investiert hat. Und es gibt wichtige Punkte ihrer Strategie. Hat also die künstliche Intelligenz schon mal zusammengefasst. Und wir können ja mal gucken, ob das tatsächlich hinhaut. Ja. Und dann tauchen wir anschließend nochmal an deine Geschichte zurück ein und wollen natürlich wissen, wie du als schwangere Frau da gesessen hast und daraus was gebaut hast, ne?
11: Ja.
1: Aus dem Sparschwein, was geschlachtet wurde.
11: Ja.
1: Also, erster Punkt, Investitionen in Aktien. Richtig? Stimmt das? Hat KI das richtig rausgefunden aus dem Buch?
11: Ja, so fing alles an.
1: Ja, okay.
11: Sehr gut.
1: Investitionen in Gold.
11: Mhm.
1: Mhm, stimmt auch. In Kryptowährungen.
11: Mhm.
1: Unternehmerisches Denken.
11: Mhm.
1: Immobilien.
11: Mhm.
1: Und Bildung und Disziplin.
11: Sehr gut.
1: Ja, das sind die 6 Punkte, die die künstliche Intelligenz herausgefunden hat und gesagt hat, so kann es funktionieren.
11: Ach, wow.
1: Ist das richtig?
11: Es ist wirklich sehr gut. Es sind die mehreren Bausteine, dass wir nicht nur eine Asset-Klasse haben, also sprich nicht nur Aktien, sondern physisches Gold und Immobilien, wenn man möchte, und Kryptowährung. Und ich habe ja auch noch ein Unternehmen gegründet und im Endeffekt habe ich Vollgas gegeben und alles aufgebaut in den letzten Jahren.
1: Dann werden wir das jetzt mal zusammenfassen. Also, die Situation ist folgende. Du sitzt in einer Wohnung in München, ärgerst dich darüber, dass alles ringsum sehr teuer ist.
11: Ja.
1: Du hast einen dicken Bauch, bekommst bald ein Baby, möchtest ein Haus bauen und hast keine Kohle. Habe ich es richtig zusammengefasst?
11: Genau, oder nicht genug.
1: Und dann kam die Initialzündung. Du hast gesagt, okay, ich brauche Geld, singen kann ich nicht, Rockstar werde ich nicht. Also ich muss mir andere Dinge einfallen lassen.
11: Ja.
1: Was mache ich? Wie bist du an die Sache rangegangen?
11: Alles Wissen dieser Welt steht in Büchern.
1: Mhm.
11: Und dann habe ich gedacht, es muss doch irgendwie ein Buch geben, was beschreibt, wie man reich wird.
1: Mhm.
11: Und dann bin ich München, Hugendubel, Marienplatz, das ist ein ganz großer Buchladen, hingeradelt. Ich hatte Glück. Da war ein Mann, der sah sehr wohlhabend aus, den habe ich einfach angesprochen.
1: Sie sehen reich aus, kann ich Sie mal was fragen? Wie haben Sie denn Ihr Vermögen aufgebaut?
11: Habe ich ihn gefragt, ob er mir ein Buch empfehlen könnte.
1: Ja.
11: Und hat mir Rich Dad Poor Dad in die Hand gedrückt.
1: Rich Dad Poor
11: Dad. Von Robert Kiyosaki. Und dann habe ich das Buch mitgenommen, am gleichen Abend gleich verschlungen. Und er sagt, wir haben 3 Wege, um reich zu werden.
1: Mhm.
11: Wir können ein Unternehmen gründen, weil dann können wir ja natürlich das Gehalt quasi nach oben hin offen. Oder wir kaufen Immobilien und vermieten sie, sodass das Cashflow reinbringt. Oder wir kaufen Anteile an Unternehmen, sprich Aktien. Und dann habe ich mir gedacht, okay, Biotech-Startup, das war ja meine Welt. Habe ich gedacht, das kann ich ja nicht machen, hochschwanger, voll teuer, war raus. Immobilien habe ich mir auch nicht getraut, weil ich dachte, ich kenne mich ja gar nicht aus. Ist die Immobilie gut, schlecht und muss ich einen Kredit aufnehmen mit der Bank und so. Das war mir alles zu wild. Da habe ich mir gedacht, ja okay, dann bleibt nur noch eins, Aktien. Da habe ich gedacht, okay, das mache ich. Also es war für mich so klar und habe ich gesagt, ja, das werde ich schon lernen. Und ich wusste damals auch nicht, was ist eine Aktie. Mir war nicht so wirklich klar, dass es ein Anteil von einem Unternehmen ist. Ich habe gedacht, das ist sowas wie eine Anleihe, also einfach nur wie so ein Kredit oder so. Aber dass wir wirklich uns an Unternehmen beteiligen können, das war mir gar nicht bewusst.
1: Du bist Mitbesitzerin in dem Augenblick, ne?
11: Genau, genau. Und habe ich gedacht, okay, und jetzt brauche ich Experten. Und ich wusste, es gibt super viele schlaue Leute, die sich immer sehr gut auskennen. Und du kannst Wissen viel schneller über andere Menschen aufbauen, als wenn du alles liest. Weil es gibt ja endlos viel Literatur. Habe ich mir gedacht, okay, jetzt frage ich die einfach. Wie haben sie das gemacht? Und dann haben die alle so nett und einfach über Aktien gesprochen. Haben gesagt, ja, ich habe einfach die Aktien gekauft und seit 20 Jahren und so und schau mal an. Und dann haben sie mir die Charts gezeigt. Und da habe ich gedacht, krass, das mache ich jetzt auch. Und dann habe ich also wirklich nächterweise diese Charts gelesen und diese Aktiencharts ist ja im Endeffekt so eine Linie, die man sieht. Und in meiner Doktorarbeit habe ich 2 Proteine, die sich verbunden haben und wenn sie sich verbunden haben, dann ist auch so eine Linie so hochgegangen. Und das sah genau aus wie ein Aktienchart. Und da wusste ich auch mal, ist der Patient krank oder ist er gesund? Und das konnte ich an diesen Linien ablesen. Und da habe ich gedacht, das ist ja hier genau das Gleiche. Das war kein.
1: Ist Unternehmen gesund oder ist es krank?
11: Richtig.
1: Kann ich investieren oder nicht?
11: Genau.
1: Ist eine Parallele zwischen Biologie und Chemie und Finanzwirtschaft.
11: Genau.
1: Guck mal einer an, wa?
11: Genau. Und dann habe ich mir gedacht, krass, die sprechen noch eine Sprache, diese Charts. Und man muss einfach nur Muster erkennen, man muss das nur lesen können. Und ja, und so habe ich nächteweise, also mich wirklich alles gelesen und gemalt und die Charts an die Wände gemalt und so.
12: Und dann habe ich angefangen zu investieren, dann war ich so erfolgreich. Und Mut wird immer belohnt, sage ich auch. Also dieses Mutigsein lohnt sich auch einfach, weil man bekommt dafür auch Geschenke. Und es ist ganz natürlich, wenn man noch nie investiert hat, dass es dann zuerst aufregend ist, aber es lohnt sich.
1: 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Tja, liebe Carmen, ich bedanke mich, dass du heute bei uns warst. Es war ganz toll.
12: Dankeschön.
1: Ja, viel Erfolg und bleib schön gesund, ja?
12: Danke.
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1: Einer unserer Berlin-Brandenburger Erfolgsunternehmer ist bei mir, Olaf Mahr. Er ist Fleischsommelier, Geschäftsführer bei Mietbringer in Wildau. Und das Ding hat auch einen schönen Namen, heißt nämlich Hall of Meat. Das werden wir gleich mal ausführlich erklären. Olaf, ich freue mich, dass du da bist.
13: Schön, dass ich da sein darf. Dankeschön.
1: Du kommst ursprünglich aus Ostfriesland.
13: Ja, von der Küste. Aus der Nähe von Leer, Ostfriesland. Und bin da geboren, lange im Ausland gelebt und bin dann nach 2 Jahre Wehrdienst, ich hatte 18 Monate dienen müssen, nach Süddeutschland und habe da studiert.
1: Aber du hast das Ausland übersprungen und das, finde ich, sollten wir gar nicht machen, weil du warst in Saudi-Arabien.
13: Absolut. Mein Vater hat im Ausland gearbeitet, seitdem ich denken kann, im Iran, Irak, damals noch unter anderen Regimen und Saudi-Arabien. Das heißt also, es war sehr abenteuerlich, es gab keine Touristen, jegliches Dekor.

0: Studium, wollte studieren. Norddeutschland, wie jetzt zum Beispiel Hamburg, war noch nicht am Boom und bin in dann Süddeutschland, weil wir hatten 25% Arbeitslosigkeit oben bei uns und habe da BWL studiert, habe mein Studium selbst finanziert, habe nebenbei immer gearbeitet und habe dann insgesamt 12 Jahre in Mannheim gelebt.
1: Fleisch, also so ein bisschen Sympathie für gutes Fleisch hattest du schon immer, weil du schon seit vielen, vielen Jahren Jäger warst.
0: Nicht nur das, also mein Opa, mein Onkel oder alle meine Onkel, mein Vater, mein Bruder, alle sind Jäger. Meine Mutter kommt vom Milchviehbetrieb, mein Cousin betreibt ihn jetzt. Wir sind da mehr oder weniger, wenn wir in Deutschland waren, auch groß geworden auf dem Hof. Das heißt mit Tieren, wir haben vom Reiten viel mitbekommen. Essen, Schweine, Rinder, Milchviehhaltung. Das heißt, mein Bruder hat dann Agrarwirtschaft studiert und ich bin dann in den BWL-Bereich gegangen, habe dann aber nie meine Wurzeln verneint. Habe dann meine Jägerprüfung direkt nach meinem Examen gemacht und habe mich dann dem Schinken und der Wurstproduktion gewidmet, aber für den privaten Bereich.
1: Mhm. Aber zwischendurch kam noch eine Menge interessanter Stationen, die wir vielleicht mal kurz zumindest nennen wollen, weil du warst dann in einer komplett anderen Branche unterwegs. Ne? IT-Kommunikation, kann man das so sagen?
0: Ja.
1: Erzähl uns mal ein bisschen. Da gab es große Namen und Zusammentreffen mit großen Persönlichkeiten.
0: Ja, ich hatte meine Diplomarbeit geschrieben über Leistungsoptimierung warenwirtschaftlicher Informationssysteme, obwohl ich BWL studiert habe und habe dann im Betrieb gearbeitet, dann auch meine Diplomarbeit geschrieben und hatte einen Vertrag in der Tasche. Leider ist dem Unternehmen auf dem Weg zu meinem mündlichen Examen dann die Puste ausgegangen und ich musste mir einen neuen Arbeitsplatz suchen. Das heißt, ich war der Erste, der einen Arbeitsvertrag hatte, bevor ich überhaupt mein Diplom in der Tasche hatte. Mhm. Ja, und dann hatte ich meine mündliche Prüfung und da meint der Prof zu mir, warum sind Sie nicht glücklich? Ich sag ja, ich habe die Kündigung bekommen, das Unternehmen ist insolvent gegangen. Und ja, dann rief er mich 2 Wochen später an, ich habe hier was, ich weiß aber nicht, was es ist. Und so bin ich in die Medienbranche gekommen. Das heißt, ich habe beim Verlag angefangen, das war ein Offertenblattverlag, das ist letztendlich eBay in gedruckter Form, damals gab es noch kein Internet. Hab dort klassisch angefangen, Trainee-Assistent der Geschäftsführung, ein paar Abteilungen übernommen, habe dann eine neue Software implementiert. Und so kam ich in den Medienbereich.
1: Und so kamst du auch ins Ausland. Also du warst ja teilweise in den USA und ich glaube, du warst einer der wenigen Menschen, die Bill Gates die Hand schütteln durften. Ne?
0: Nicht nur Bill Gates, sondern auch den Google-Gründern, bevor sie Milliardäre waren. Und ich habe den Omid, das war der damalige Sales-Chef, der war bei uns im Confi in Hamburg. Und dann war ich in Silicon Valley und er kam auf mich zu und ich erinnere mich an dich. You treated me so much. Ich sage, ist das jetzt eine Ehre oder keine? Alle wollten so ein Gespräch mit ihm. Er kam auf mich zu und hat mit mir das Gespräch letztendlich offeriert. Und war klasse, tolle Zeit gehabt. Also habe viele Persönlichkeiten kennenlernen dürfen, war in Seattle gewesen, mehrfach bei Microsoft. Habe das Privileg gehabt, eben Bill Gates persönlich treffen zu dürfen, Hand zu schütteln und so weiter und so fort. Das heißt, hat nichts mit meiner Person zu tun. Early Stage in einer sehr, sehr kleinen letztendlich Branche und in der ich dann auch 15, fast 20 Jahre gearbeitet habe.
1: Und dann hast du irgendwann dein Hobby zum Beruf gemacht, könnte man das so sagen? Weil ich meine, warst ja schon immer Fleischliebhaber, ne?
0: Absolut, das heißt also, ich habe in der Zwischenzeit noch eine Agentur mit aufgebaut im Online-Bereich, habe hier strategischen Mediaeinkauf von Procter & Gamble mit begleitet, 5 Jahre lang, habe die Oetker-Gruppe beraten.
1: Die Dr. Oetker-Gruppe, ja? Hast du den Doktortitel unterschlagen?
0: Auf jeden Fall, ich hätte natürlich auch sagen können, die Biersparte und Getränkesparte in Frankfurt am Henninger Turm. Nein, hab da viele, viele Sachen erleben dürfen, hab zwischenzeitlich noch mehrere Firmen aufgebaut, bin aber einmal der Heimat immer treu geblieben, bin regelmäßig nach Hause gefahren.
1: Nach Ostfriesland?
0: Nach Ostfriesland, ja. Mhm. Der Jagd sehr stark gefrönt, was ein guter Ausgleich zum stressigen Job war. Mhm. Das heißt, war teilweise auch wirklich von 5 Tagen in der Woche 3 Tage im Flieger, was dann nicht so erquicklich ist. Und da ist die Jagd ein guter Ausgleich. Und dann habe ich meine Frau kennengelernt in Berlin. Ich lebte damals in Hamburg. Und
1: Eine Brandenburgerin.
0: Aus Wildau. Korrekt.
1: Ja, der Beginn einer Erfolgsgeschichte, muss man so sagen.
0: Und da hat sich nochmal signifikant im Bereich Ernährung was geändert. Das heißt, also wir sind komplett auf Bio umgestiegen, das heißt in der Ernährung. Habe vorher schon das Privileg gehabt durch meine Position, war Dachgeschäftsführer von 2 Nasdaq-Firmen, sodass wir in vielen Lokalen waren, international viele Kulinariken haben erleben dürfen und habe versucht, dieses zu kombinieren, nachhaltig gute Ernährung mit kreativer Küche, das heißt also auch anderen Geschmacksrichtungen. Mhm. Und habe beispielsweise, wenn wir im Urlaub waren, wir haben einen halben Tag bis Tag von der Familie freigenommen, Hab Fleisch aber so.

0: besucht, habe kleine Dörfer besucht, habe hinterfragt. War in Thailand auf Märkten, habe da Heuschrecken gegessen, habe da die abstruseste Dinge. Ja, es ist also weltweit. Ich hatte mir in Kolumbien auf dem Fischmarkt, da war ich der einzige Hellhäutige, die haben mich angeguckt. Das heißt, selbst unser Fahrer hat jemand Geld gegeben, damit er auf sein Auto aufpasst, damit ihm das nicht geklaut wird als Einheimischer. Danach hatte ich auch 6 Wochen Probleme mit dem Magen. Und kulinarisch war das nicht so die Offenbarung, aber tolle Erlebnisse gehabt. Und ja, habe mich dann immer weiter der Kulinarik verschrieben, sodass ich 19 Mietbringer gegründet habe.
1: Du hattest aber vorher schon mal 1-2 Bauernhöfe erworben und die irgendwie auf den neuesten Stand gebracht und dann wieder veräußert und hast dir dann also ein Stück in Wilder geholt oder wie war das?
0: Veräußert habe ich sie nicht.
1: Du hast sie noch. Du bist noch Besitzer von Bauernhöfen. Das ist ja auch gut, ne?
0: Ja, das ist so damals gewesen. Wir haben recht gut verdient in der Online-Branche. Und war die Frage, was kaufst du? Kaufst du einen Porsche oder kaufst du einen Bauernhof? Und ich habe mich dann für einen Bauernhof entschieden.
1: Gute Wahl, würde ich sagen. Ne?
0: Außer Frage.
1: Und außerdem kommst du aus der Landwirtschaft. Ne? Ihr habt ja im Ostfriesland, habt ihr ja wahrscheinlich umgeben von Landwirtschaft auch so gelebt, oder?
0: Ja.
1: Hattet ihr einen eigenen Bauernhof damals?
0: Nee, meine Mutter kommt vom Bauernhof. Also das ist zeitweise in der Nähe gewesen, wenn wir in Deutschland waren. Ansonsten 5 Kilometer entfernt, also vom Heumachen über Kühe füttern, über Schweinefütterung. Haben wir alles miterleben dürfen als Kinder, was sehr, sehr schön war. Und das prägt natürlich. Und jetzt, wir haben keine Tiere auf den Höfen, sondern einmal einen 4-Seiten-Hof und dann habe ich einen weiteren Hof erworben. Das war eine Zwangsversteigerung. Da habe ich mir auch eine alte Scheune ausgebaut. Das ist ein Refugium, wo man sich zurückziehen kann.
1: Na, sehr gut. Also mit der Landwirtschaft bist du von Hause aus auf du und du, könnte man so sagen. Ja, schon immer.
0: Absolut, absolut. Also mein Faible. Ich war zwischenzeitlich tatsächlich mal überlegen, ob ich in die Landwirtschaft gehe. Das hat mein Bruder gemacht. Mein Bruder ist Agraringenieur, der hat hier in Berlin studiert. Und ist da auch recht viel rumgekommen.
1: 2019, das war das Geburtsjahr von Mietbringer. Also in Anführungszeichen steht das ja immer Hall of Meat, was ich toll finde. Was klingt so ein bisschen wie Hall of Fame und im Prinzip ist es das auch, ne? Du hast wirklich nur das Beste vom Besten. Und so ist es ja in der Hall of Fame auch.
0: Ja, die Hall of Fame hat an sich nicht den Hintergrund, dass es das Größte, das Beste sein sollte, sondern ich fange vielleicht erstmal an bei dem Begriff Mietbringer. Ich habe mit Bekannten aus der Industrie, in der ich vorher gearbeitet habe, gesprochen, was kann man machen? Und ich hatte damals, weil ich auch einige E-Commerce-Unternehmen beraten habe, dachte Lieferservice war das. Also war, bevor die großen Handelskonzerne mit Bringmeistern und Ähnlichem in den Markt kamen, haben wir uns schon über Lieferservice unterhalten. Und deshalb Mietbringer. Es war ursprünglich mal als Lieferservice gedacht.
1: Also der Fleischbringer für alle, die des Englischen nicht mächtig sind. Ne?
0: Und Englisch, weil wir sehr viel international unterwegs waren, wie du schon sagtest, habe mehrere Jahre auch für New Yorker Firmen gearbeitet, war sehr, sehr viel unterwegs, auch sehr viel in den USA. Daher, wir haben immer über die Internationalisierung nachgedacht und das war immer eine Grundeinstellung. Wenn wir was machen, muss das einfach skalierbar sein. Das war so in der DNA. Deshalb Mietbringer, heutzutage würde ich einen deutschen Namen wählen. Aber in der Zeit, das ist Mietbringer, das Wort ist entstanden vor 10 Jahren ungefähr. Und da saß ich mit einem Bekannten, Kaspasco, an denen zusammen und dann haben wir beim Wein und beim Wir darüber philosophiert, wie könnte der Name sein? Und dann musste auch die Domain frei sein. Gemeinsam viele, viele Dinge und dann habe ich mich nachher für Mietbringer entschieden. Und irgendwann haben wir dann mal die Hall of Meat gegründet. Und hier sind wir dann bei den Anglismen geblieben, weil Fleischerei XY, davon haben wir viele kommen und gehen sehen. Und dann haben wir gesagt, okay, Hall of Meat, also eine richtige Fleischerhalle, wo ich gutes Fleisch bekomme.
1: 2019, das war das Jahr, wo es losging. Du warst zudemzeit schon immer Hobbyfleischer, nenne ich es mal in Anführungszeichen, ja, und hast dich damit beschäftigt, aber du hast es erst ein bisschen später dann in die richtige Form gegossen, weil der Fleischermeister und der Fleischsommelier kamen erst später.
0: Absolut, das heißt, das ist ein Leidwesen auch meiner Frau.
1: Ach komm, ich glaube, dass sie das gut findet.
0: Wenn ich zu Hause den Fleischwurf angeworfen habe oder die Würste gemacht habe oder irgendwelche Braten gespritzt habe oder geräuchert. Es sah teilweise schon wirklich wild bei uns aus, aber es hat mich begeistert und das war ein toller Ausgleich zum stressigen Job und so konnte ich mich natürlich herantasten und mit vielen, vielen Leuten gesprochen, hier auch Lehrgeld gezahlt, aber konnte so meinen Weg definieren und habe dann irgendwann meiner Frau mal gesagt, man muss den Mut zur Lücke haben. Ich werde erheblich weniger Geld verdienen, ich werde erheblich mehr arbeiten, aber ich mache das jetzt vollberuflich, weil das ist meine Leidenschaft, meine Passion. Des Weiteren bewege ich hier was. Also ich möchte zeigen, dass wir eine tolle Region haben, dass man durch weniger Fleischkonsum und einer besseren Qualität doch zur Nachhaltigkeit beitragen kann.
1: Sehr gut.
0: Und sind diesen Weg gegangen und ich bereue ihn nicht. Und es hat jetzt ein bisschen andere Dimensionen angenommen.
1: Siehst du, das, was du machst, das ist so weit vorgedrungen, dass mittlerweile der